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1: Herzlich willkommen zu einer neuen Ausgabe vom Frosin. Heute widmen wir uns dem Thema Tierschutz und einem Filmprojekt, welches dieses in den Fokus nimmt. Dog Days of Montenegro. Und zu Gast im Studio habe ich heute Ellie und Marie als Gästinnen, die sich mit der Thematik intensiv auseinandergesetzt haben.
2: Do you think better animal rights will improve the situation of the dogs?
3: Better animal rights? Yes, and not only better animal rights. We need to start to put in practice animal rights. We have some law, but no one respects that law. We have problem, especially with judges. When we go on court and report people for killing dog, for poisoning dog, for abusing dog, they always say not enough for criminal prosecute and refuse that. We was have witness who see that man drive car, dog laying, and he just pull on dog without need to pull and kill dog. And witness go with us in court and judge say, no dog come to car.
1: Ja, ich würde euch bitten, dass ich kurz einmal vorstütze.
4: Ja, hallo. Herzlichen Dank für die Einladung. Schön, dass wir da sein können. Ich bin die Marie, Marie-Therese Jahn ist mein ganzer Name und bin aktuell Studentin im Bachelor Kulturwissenschaften an der Kunst-Uni und unterstütze die Ellie sozusagen bei unserem Projekt.
1: Cool.
5: Hallo, auch danke dir, dass wir da sein dürfen. Ich bin die Ellie oder heute halt auch Elina Katharina Richtsfeld und ich habe zeitbasierte und interaktive Medienkunst studiert und werde im Oktober meinen Master starten, weil ich mich dazu entschieden habe, weiterhin Dokus zu produzieren. Ausschlaggebend war eben die Doku, die ich jetzt da gemeinsam mit der Marie Therese produziert habe. Dog Days, genau.
1: Super. Ja, wie kommt man auf eine Idee, so einen Film zu machen? Wie seid ihr auf die Idee gekommen?
4: Das ist ein bisschen eine längere Geschichte. Ich versuche es einmal ein bisschen einer Kurzfassung zu machen. Und zwar meine Schwester, die Nicole, engagiert sich schon seit einigen Jahren im Tierschutz, eben insbesondere mit Fokus auf die Tierschutzhunde in Montenegro und ist da eben auch durch Zufall dazu gekommen. Das heißt, mich hat es eigentlich schon familiär länger begleitet. Und vor 2 Jahren war es auch so, dass, ich meine, davor war ich schon ein halbes Jahr zuvor mit meiner Schwester eben, das erste Mal in Montenegro und habe dann die Miliz auch kennenlernen dürfen. Und dann wollte eigentlich meine Cousine mit mir fahren, weil sie eben jemanden dabei haben wollte, der schon mal oder die eben schon mal in Montenegro war. Und habe dann die Ellie gefragt, ob sie eben dann auch uns begleiten möchte.
1: Okay.
5: Genau, ich habe natürlich ja gesagt. Damals haben wir gemeinsam bei Dorf TV gearbeitet, die hauptsächlich als Kamerafrau und die Marie als Redakteurin. Und ich habe mir halt einfach nur gedacht, passt, ich nehme halt jetzt meine Kamera mit, weil ich möchte üben.
1: Ja.
5: Ich will Kamera üben und ich werde das nutzen, dass wir mal in einem ganz anderen Setting sind, ganz neue Bilder finden und vielleicht auch Töne finden werde. Und ja, dann haben wir irgendwie die ganze Woche gefilmt, wie wir die Miliz begleitet haben, ihr teilweise geholfen haben, teilweise viel ausgefragt haben. Und dann sind wir heimgekommen mit ganz viel Material und ganz viel Gefühlen und auf einmal ist die ganze Dokumentation entstanden.
1: Wow, das klingt aber eh noch am Flow.
5: Ja, und das Team ist dann auf einmal ziemlich groß geworden. Also wir haben auf einmal eine Juristin gehabt, die hat für uns die Tiergesetze recherchiert. Dann haben wir einen Tonmenschen gehabt, den Jakob Köttl. Der hat uns quasi meinen improvisierten, aufgenommenen Ton gereinigt und dann nur super Musik dazu gemacht. Eine Color Graderin haben wir gehabt, die Francesca Friedrich. Also nur einige mehr Leute. Also genau, es ist einfach gewachsen.
1: Wow, super. Wie seid ihr aber dann zu den Kontakten in Montenegro gekommen? Ich stelle mir das nicht so einfach vor, ne? Wenn man dort so hinfährt und naja, wie fängt man sowas, wie geht man so ein Projekt an?
4: Es ist durch eigentlich auch ganz viel Wohlwollen entstanden. Also durch das, dass eben Nicole und Melissa intensiv zusammenarbeiten und das eben schon länger miteinander gemacht haben, also war da schon ein großes Netzwerk da. Es gibt eben auch Vereine in Deutschland, also in Witten ein Tierheim und eben auch Caramelli Rescue. Das heißt, da gibt es eben auch die Connection. Und Melissa ist sozusagen als Einzelperson vor Ort. Und das hat sich mit der Zeit dann eben entwickelt und wir sind da dazugekommen, kann man so sagen.
5: Mhm. Also wie gesagt, die Melissa, die macht das alleine und ehrenamtlich. Die hat sich auf die eigenen Füße gestellt und macht es einfach und mobilisiert auch ziemlich viele Menschen aus ihrer Stadt zu Tomare da herum, die ihr dabei helfen. Sei es jetzt füttern bis kastrieren, bis einfach nur ein paar wilde Hündinnen einfangen zum Kastrieren und Sterilisieren. Also
1: Wahnsinn, ja.
4: Es ist generell das Hauptanliegen ist ja nicht Tiere zu retten oder die Hunde zu retten und dann nach Europa zu vermitteln, sondern das Hauptanliegen, was im Vordergrund steht, ist die Reproduktion oder die unkontrollierte Reproduktion zu stoppen. Das heißt, Bewusstsein zu schaffen für das Thema und aber auch quasi die, ja, einfach Mittel zu besorgen oder zu sammeln, damit eben Hunde vor Ort kastriert werden können. Und das teilt sie dann sozusagen auch auf, dass es dann Hunde auf der Straße gibt, die nicht mehr auf die Straße zurück können, weil sie es einfach nicht überleben würden. Mhm. Und das sind dann eher die Hunde, die dann vermittelt werden. Aber das ist jetzt nicht im Vordergrund.
1: Okay.
5: Im Vordergrund ist eigentlich die Diskrepanz zwischen den Tierschutzgesetzen, die es in Montenegro gibt, die ist sehr, sehr ähnlich zu den unsrigen sind, beziehungsweise die in der EU sind, und halt eben der Umsetzung.
1: Ja.
5: Beziehungsweise die Tierliebe oder halt Tierschutz oder wie wir mit unseren domestizierten Haustieren umgehen. Und es geht genau um diese Lücke dazwischen.
1: Voll. Jetzt einmal die Frage, wer ist Melissa?
4: Stimmt, jetzt haben wir über Person gesprochen, die wir noch gar nicht beschrieben haben. Wir würden es beschreiben als Tierschutzaktivistin, die das wirklich privat macht, die sich privat engagiert, weil sie einfach ein ganz großes Herz hat für Tiere.
5: Und sie ist die Protagonistin von unserem Dokufilm.
4: Genau.
1: Ja.
4: Genau. Also sie haben wir eben begleitet in ihrem Alltag und was sie für die Hunde tut. Und Melissa ist da auch durch einfach Erfahrungen und Dinge, die sie in ihren Heimatort, also in Sutomore, die Stadt, wo wir eben hingefahren sind, die sie eben tagtäglich auf der Straße sieht, dieses Tierleid.
5: Mhm. Genau, es war so, dass sie eine Hündin gefunden hat mit Welpen, die vielleicht einen Tag alt waren, mit der Nabelschnur noch dran.
1: Ja.
5: Und sie hat versucht, diese Welpen durchzubringen.
1: Mhm.
5: Und der eine Welpe, der überlebt hat, das war die Hippolyta. Die Königin vom Amazonas hat es genannt, weil sie überlebt hat. Und das ist... So fängt der Film eigentlich an mit dieser Erzählung.
1: Okay.
5: Genau, das würde ich jetzt schon vorwegnehmen.
1: Ja. Genau. Okay, also Hippolyta war dann der durchgebrachte Welpe.
5: Mhm.
1: Okay. Mhm. Ja, welche Herausforderungen habt ihr gehabt während des Drehens, während des Aufenthalts dort? Wie kann man das beschreiben?
5: Wir sind ja von Linz hergefahren. Wir sind beide mit Hunden aufgewachsen. Ich habe eine eigene Hündin auch, die ist damals zu Hause geblieben. Und es war einfach komplett aus der Komfortzone rausgeschleudert. Also sowas habe ich auch noch nicht gesehen, wie mit den Hunden eigentlich umgegangen wird oder wie halt manche Hunde leben, weil wir das einfach nicht mehr gewöhnt sind, obwohl wir das auch schon mal gehabt haben in Österreich. Nur das, und das können wir uns nicht mehr erinnern. Und die Melissa ist jetzt dabei, dass sie eben dafür sorgt oder halt es probiert, zu sagen, so hey, wir haben Tierschutzgesetze, wir müssen diese auch umsetzen. Und ich habe dazu diese Vorschläge.
1: Ja.
5: Und das zu sehen und diese Stärke, was diese Frau da hat, die einfach nur inspirierend ist. Also das bringt die in eine ganz eigene Gefühlswelt, die dich halt wirklich dazu bringt, dass du eigentlich jetzt einmal wirklich alles hinterfragst von deinem Leben.
4: Mhm.
5: Und auch zu suchst, wo sind die Zusammenhänge. So, wieso bin ich jetzt da?
4: Mhm.
5: Und wieso macht die Miliz das jetzt? Und wie haben wir da jetzt zusammengefunden und was kann ich jetzt in meinem restlichen Leben machen, damit ich das nie wieder vergessen werde und immer wieder mir die Fragen stellen werde, wie kann es anders auch sein? Genau.
4: Mhm.
5: Das war schon ein bisschen ein Lebenswandel, also nicht Lebenswandel, aber...
4: Eine andere Art der Perspektive auf alle Fälle. Vielleicht kann man da ein bisschen einen Vergleich ziehen, zum Beispiel... Wenn wir uns das vorstellen, dass wir halt einen Hund halten, dann geht man halt hauptsächlich mal davon aus, dass man sich halt Gedanken dazu macht, okay, der Hund soll das beste Futter bekommen. Mhm. Also dass man sich zum Beispiel, ich habe jetzt in meiner Anfangszeit, weil ich halt danach erst meine Hündin dann bekommen habe oder mich dazu entschieden habe, dass ich mir einen Hund nehme, war für mich eigentlich ein ganz großes Thema. Kastrieren oder nicht kastrieren? Was sind da die Unterschiede? Da gibt es ja dann auch Meinungen von Bees. Welches Futter gebe ich ihr? Natürlich ernähren, zum Beispiel jetzt im Sinne von Barfen, oder ist doch Trockenfutter das Bessere oder ist Nassfutter und so weiter. In Montenegro geht es einfach oder in Sutomare geht es einfach darum, wie überleben die Tiere? Ja, gibt es genug zu essen? Was kriegst du? Also einfach, dass es etwas zu fressen gibt, sei es jetzt irgendwelche Essensreste vom Hotelrestaurant, weil Miliza das jetzt dazu hat. Und sie fährt dann, das sieht man dann eben auch im Film, sie fährt mit dem Auto mit 2 Kübeln voller Essensreste, ein bisschen mit Trockenfutter aufgeweicht. Alles dazu, was eben Menschen vom Hotelrestaurant zum Beispiel auch überlassen. Und also quasi geht mit dem Kübel von Straße, also von Ort zu Ort, wo sie weiß, da sind die Hunde und sie warten auf Futter. Und haut es einfach mit einem Schopfküche auf die Straße. Mhm.
5: Weil einfach das Equipment dann auch nicht da ist zum Beispiel oder weil es nicht darum geht, das ist nicht so wichtig.
4: Mhm.
5: Und da gibt es auch nicht die Überlegung, kastrieren oder nicht kastrieren, sondern da geht es einfach darum, die Hunde sollten weniger Leid erfahren und sich nicht weiter vermehren können, weil das eben Leid produziert. Und das ist ja genau der Punkt, um das uns auch sehr viel geht. Das heißt immer, der arme Straßenhund, oder die armen Hund im Ausland. Und das ist halt eigentlich überhaupt nicht fair gegenüber einer anderen Bevölkerung, das so zu sagen, wenn man nicht vor Ort war und gesehen hat, was diese Bevölkerung eigentlich wirklich erlebt oder erlebt hat und gerade versucht, besser zu machen.
4: Ja.
5: Und es gibt glückliche Straßenhunde per se, ja.
4: Mhm.
5: Aber das sind halt außergewöhnlich kluge Hunde, die halt ihre fixen Orte haben und wissen, da sind sie in Sicherheit, am besten nur irgendeinen Nachbarn haben, der sie halt füttert, oder so Leute wie die Miliza.
4: Ja.
5: Oder die sie halt tagsüber im Wald verstecken.
4: Mhm.
5: Aber es geht uns vor allem eher um die Hunde, die halt sehr menschenbezogen sind, die die Bevölkerung suchen, die Gesellschaft suchen und sie dann im Müll wiederfinden oder zusammengefahren auf der Straße.
4: Ja.
5: Oder eigentlich nur als Abschaum gesehen werden, weil nicht wissen, wohin damit, weil es so viel gibt.
4: Ja, welche Gegebenheiten habt ihr in Montenegro eben vorgefunden? Könnt ihr das nur mehr erzählen? Wie war das für euch?
5: Also ganz prägend war natürlich einfach die Miliza-Präsenz.
4: Mhm.
5: Die Miliza, die redet sehr viel und sehr gern.
4: Mhm.
5: Und die verzählt, wie der Tag lang ist. Und du merkst wirklich, dass die Hunde eigentlich ihr liebstes Thema sind. Und sie liebt auch jeden Hund, den sie sieht. Also sie küsst auch jeden Hund.
4: Mhm.
5: Und die Frau, die hat einfach für mich eine Präsenz und eine Stärke, die eigentlich da alles überschattet. Dadurch ist es für mich alles sehr positiv in Erinnerung. Auch wenn wir sehen, so, hey, da ist ein Hund, der ist gerade zusammengeführt worden.
4: Ja.
5: Oder hey, da ist ein Hund, der ist gerade auf beide Füße operiert worden und wird eigentlich gerade noch mit 5 verschiedenen Medikamenten durchgebracht.
4: Ja.
5: Oder ein Hund, der fast keine Fell mehr hat, weil er vor lauter Pilzinfektionen ist, ja.
4: Mhm.
5: Das waren eher die Eindrücke. Und auch was Tourismus, also es machen ja sehr viele deutschsprachige Menschen dort Urlaub.
4: Mhm.
5: Und es ist auch im Vergleich zu unserem, wie sage ich dazu, unseren Lebenskosten ist es ja dort sehr billig.
4: Ja.
5: Und dann kommen halt die Menschen hin und romantisieren das aber auch irgendwie wieder ein bisschen.
4: Mhm.
5: Der Straßenhund, der ist ja so frei und so.
4: Okay.
5: Genau, das ist irgendwie so, einerseits ist der Hund glücklich und frei, aber andererseits ist er der arme Hund im Ausland. Genau, also das ist eigentlich mein Haupteindruck, warum ich dann auch gesagt habe, so hey, inwiefern sind wir da auch dafür verantwortlich, obwohl wir nicht aus diesem Land sind, obwohl wir nur Gästinnen sind.
4: Ja.
5: Genau.
4: Spannend, ja. Das, was du ja gerade gesagt hast, Elias, es ist ja widersprüchlich, weil ja, das Land ist schön. Also es ist wirklich ein sehr malerisches Land und ich bin mir sicher, wenn man dort Urlaub macht, dann kann man auch gut die Augen vor prekären Zuständen auch verschließen. Also wenn ich jetzt mit Fokus auf die Straßenhunde, es ist es so, dass man merkt auch, der militärische Arbeit oder ihr Engagement in Sutomore selbst, wenn man dann ein bisschen außerhalb oder in Bar, das ist dann auch die nächstgrößere Stadt, aber trotzdem, während wir dort waren, ist sie auch oft angerufen worden von Freunden, Bekannten oder Freundinnen auch, die zum Beispiel wieder einen Korb voller Welpen gefunden haben vor der nächsten orthodoxen Kirche in Bar zum Beispiel. Okay. Oder halt, sie war auf der Suche nach zwei Hunden, nach zwei jungen Welpen, wie wir dort waren, und hat dann auch eigentlich ihre Menschen rundherum hat eben mal gefragt, hast du den Hund gesehen? Und na, bitte gib mir Bescheid, wenn du was hörst oder wenn du einen gefunden hast. Und sie ist eben auch angewiesen, wieder auf das Wohlwollen von anderen Leuten, die auch ein Herz für Tiere haben, was eher die Ausnahme ist, würde ich mal sagen. Und wie wir dann zum Beispiel doch eher mehr ins Landesinnere gefahren sind, zu einem anderen, ja, Beschreibung ist Shelter, aber im Endeffekt waren es einfach, waren es Hunde unterteilt in Gittern und Zwinger, okay. In Setinje. Das war nochmal was anderes. Also da ist es wirklich...
5: einfach Hunde zusammengesammelt, ja. Teilweise ganze Würfe, die da eigentlich miteinander groß waren, sind in einer dieser Boxen quasi.
4: Ja.
5: Da, es war gar nicht so groß im Nachhinein, wie auf der Bildern sehe, aber da waren ja über 200 Hunde, oder? Mhm.
4: Viele.
5: Mhm. Also es hat einfach nur so...
4: Wow.
5: Genau. Mhm. Es hat einfach nur gebellt und Gittergeklirre gegeben und es war einfach nur laut.
4: Ja.
5: Der Geruch, ja, den habe ich auch noch ganz genau in der Nase, das ist eigentlich nur Urin und Kot.
4: Mhm.
5: Weil, ja, wir wollen es nicht in der Stadt haben, darum fährchen wir es da jetzt den Berg neben so einer Müllhalde zusammen,
4: ja.
5: Und schauen halt, dass wir es irgendwie umbringen, ohne dass wir jetzt da gesetzeswidrig handeln. Aber das ist...
4: Ja.
5: Ja.
4: Ich will das nicht pauschal drüberlegen, aber es ist schon eine schlimmen Dinge in den Rücken zukehren oder eine gewisse Art von Empathielosigkeit ist doch da gegenüber Hunden, nicht nur Hunde, sondern eben auch andere Tiere.
5: Mhm.
4: Die
5: oder gegenüber den Menschen, die sie den Hunden verschreiben.
4: Genau.
6: Ja, weil es halt auch keinen Profit macht, zum Beispiel, oder?
4: Den Profit schon, also dieses ich züchte jetzt, weil das ist ein reinrassiger Hund und den kann ich ihm so und so viel verkaufen, das gibt es schon.
6: Aha, ja.
4: Aber es ist eben keine seriöse Zucht. Das heißt, auf der einen Seite eben, weil es schön ausschaut und auf der anderen Seite, weil der Jäger braucht jetzt von dem Wurf den perfekten Hund und der wird dann vielleicht ausgewählt, wenn es passt, und alle anderen fünf werden weggeschmissen. Also wirklich weggeschmissen, so Wahnsinn. Wirklich auch in den Müll oder auf die nächstgelegene Autobahnraststätte oder so abgehen. Einfach weg aus den Augen, aus dem Sinn.
5: Mhm. Also es ist nicht so, dass da Generationen von Straßenhunden auf der Straße leben, die da halt sich selbst vermehren und schon in der fünften Generation Mischlingshund sind,
4: ja.
5: Sondern eigentlich sind das alles von Menschen weggeschmissene Hunde. Die sie halt dann eigentlich erst in erster oder zweiter Generation weiter vermehrt haben.
4: Ja.
5: Darum sind da auch sehr viele reinrassige Hunde dabei oder Mischlinge erster Generation, wo du klar erkennen kannst, wo was für ein Hund das ist. Also die Melita sagt da im Film, dass die meisten Hunde werden von illegalen Züchtern und Jägern produziert.
4: Mhm.
5: Und es gibt eigentlich nur auf der Hand abzählbare, gemeldete, registrierte Züchter, die auch Steuern zahlen.
4: Okay.
5: Genau.
4: Ja, wow.
5: Und wie gesagt, sie haben so gut wie dieselben Gesetze, Tierschutzgesetze und auch Zuchtgesetze wie wir, nur wird heute das einfach nicht geahndet.
4: Okay. Ja, stark, so die Gegebenheiten, die ihr da vorgefunden habt. Sehr herausfordernd auch, klingt das. Ja, bleiben wir bei den Gesetzen. Wie schaut denn das aus? Welche Zusammenhänge habt ihr da, also betreffend Tierschutz, beleuchten können?
7: Was mir dazu jetzt einfällt, wo die montenegrinischen Gesetze eigentlich gleich sind wie die in der EU, soweit ich da jetzt bewandert bin, ist, dass der Hund eigentlich einen geschützten Raum haben sollte. Mhm. Also zum Beispiel, wenn man jetzt auch von einem Zwinger spricht, dass der genug Platz hat, dass der Hund eben nicht in, also den der Natur sozusagen auch ausgesetzt ist, wie jetzt Wind, Regen, Schnee, Kälte und so weiter, dass er was zum Trinken hat und auch was zum Essen. Und dass er eben auch eigentlich nicht angekettet sein darf.
5: Und die Chippflicht.
7: Und die Chippflicht.
4: Mhm.
7: Genau. Und diese Dinge haben wir teilweise nicht gesehen. Wir haben angekettete Hunde gesehen. Mhm. Der hat zwar eine Hundehütte, aber kann sich nicht frei bewegen, sondern ist angekettet. Und würde Melissa, also das ist auch ein Teil vom Film, aber bitte trotzdem anschauen, wenn wir da schon ein bisschen vorplaudern, ist so, würde Melissa diesen Hund, obwohl er im Besitz, also obwohl er einen Besitzer hat, nicht füttern, würde der Hund verhungern.
4: Mhm.
7: Also das ist, der ist einfach nur angeleint, dass er eben seine LKWs beschützt.
5: Mhm.
7: Und der Hund ist egal, und wenn er stirbt, dann kommt der Nächste.
4: Mhm.
5: Genau, und das wird halt der Hund, der muss hungern, dass er eben gewisse Aggressivität aufrechterhält. Und das ist dann auch das nächste Thema. Es ist ein Hund, der im Besitz von einem Menschen ist, aber wir reden ja dauernd von Straßenhunden.
4: Mhm.
5: Und das ist halt auch so ein Ding, die Definition von Straßenhund,
4: ja,
5: die ist eigentlich auch von Gesellschaft zu Gesellschaft komplett unterschiedlich.
4: Mhm.
5: So, was ist jetzt wirklich ein Straßenhund? Gibt es denn wirklich so?
4: Ja.
5: Weil eigentlich sind es nach wie vor Haustiere, die wir gezüchtet haben.
4: Ja. Ja, gibt es einen Straßenhund wirklich? Wie seht ihr das?
7: Nein, finde ich nicht. Also, man kann es nur unterteilen zwischen Hunde oder sagen wir mal, okay, herrenlose Hunde, die den Menschen zutraulich sind. Mhm. Das sind dann eben die, die man wirklich auf der Straße auch sieht.
4: Ja.
7: Weil sie angewiesen darauf sind, angewiesen auf den Menschen, dass sie überleben.
5: Und die sind an einem fixen Ort, das sind keine Streuner.
4: Mhm.
5: Die bewegen sich nicht weit, die haben keinen großen Radius.
7: Genau. Okay. Und diese aggressiven Hunde, die sieht man nicht, weil sie zu scheu sind gegenüber den Menschen, weil sie schon schlechte Erfahrungen gemacht haben.
4: Mhm.
7: Also die sind auch nicht auf der Straße, sondern die sind halt dann in den Wäldern versteckt, so in die Richtung, und kommen wirklich nur dann, wo sie wissen, da finden sie was zum Essen. Mhm. Und das auch und so weitgehend wie möglich, dass sie den Menschen nicht über den Weg laufen, weil sie ja schlechte Erfahrungen gemacht haben.
4: Ja.
7: Genau. Mhm. Also das sind eben auch zwecks dieser Angewiesenheit auf den Menschen, die wissen auch, die können quasi an Menschen lesen. Und, und das ist, ja, und wenn sie halt einmal quasi eine gute Erfahrung gemacht haben, dann gehen sie davon aus, der Mensch ist immer gut zum Hund. Und dann kommt aber auf einmal jemand, der halt dann einen Hund misshandelt oder schlägt oder einfach töten will, weil das ist ja quasi, der Hund ist nichts wert, und den kann man jetzt einfach so umbringen, weil es auf irgendeiner Art, perfide Art und Weise lustig ist.
4: Mhm.
5: Und wenn man jetzt der Frage selber auf die Spur gehen will, muss man nicht unbedingt nach Montenegro fahren. Wir sind ja durch 17 Stunden mit dem Auto durchgefahren.
4: Ja.
5: Also eigentlich in 2 Tagen. Bin dann, wie es zweite Mal war, mit der Nicole, sind wir durchgefahren. Schau einfach nach Rumänien weiter. Ungarn. Wir haben echt nicht weit Österreich Grenzen, wo sogenannte Welpenfabriken sitzen, die sich eigentlich als Tötungsstationen ausgeben und dann entweder die Hunde wieder aussetzen auf die Straßen oder an uns verkaufen als Zuchthunde.
6: Ja.
5: Also du musst nicht weit schauen, dass du dir überlegen kannst, gibt es eigentlich Straßenhunde oder nicht?
6: Voll.
5: Genau.
6: Okay, ja.
7: Genau. Oder halt auch ein Kommentar, was mir in der Zwischenzeit auch untergekommen ist. Ich kaufe mir jetzt einen Hund aus Kroatien oder einen Labrador aus Kroatien, weil dort ist billiger.
6: Ja, was sagt man da drauf?
7: Es ist, wenn man sich darin engagiert, ist es wirklich auch schön, sich zu engagieren. Oder beziehungsweise halt eben auch, weil man etwas dazu beitragen kann, um ein bisschen mehr Bewusstsein oder Aufmerksamkeit auf dieses Thema zu lenken. Und vielleicht auch was aufzubrechen oder vielleicht doch auch irgendwann mal systematisch etwas zu ändern. Auf der anderen Seite, und das klingt jetzt ein bisschen pessimistisch, es ist dann doch auch ein Fass ohne Boden, wo man auch aufpassen muss und Grenzen setzen muss oder vielleicht eben auch ein bisschen um die zwecks der mentalen Gesundheit umzuschauen, dass man sich nicht komplett ausbrennt. Und bei so einzelnen individuellen Dingen sage ich gar nicht viel drauf, weil es diese Energie investiere ich besser in was anderes.
5: Ja, und es steht uns eigentlich auch nicht zu, dass wir Menschen sagen, hey, jeder kann Hund von der Zucht.
6: Ja.
5: Eben, unser Ding ist halt, dass wir einfach einmal schauen, also, dass wir einfach zeigen, hey, das haben wir gesehen. Wir haben jetzt einfach nur versucht, das eins zu eins so zu rekorden, zu dokumentieren. Und echt halbwegs unverfälscht und mit, also, sind das Sorgen, einfach so nahe wie möglich herzeigen. Und dann musst du halt selber ein Bild davon machen.
6: Ja.
5: Aber wir dürfen halt nicht sagen, geh nicht zum Züchter. Auch wenn das ich in meinem innersten persönlichen schon sage, bitte nehmt euch wohl einen Tierschutzhund. Wenn sich ein Hund unbedingt nehmen wollt, weil es ist nach wie vor Konsum, egal ist, ob es aus der Zucht ist oder aus dem Tierschutz, weil es ist immer so, dass der Hund für den Menschen jetzt da sein muss. Ja. Aber dann schaut er zumindest an, so. Was gibt es alles, wie ist die Situation für Hunde in unterschiedlichsten Ländern? Oder halt auch sogar in Österreich.
6: Ja.
5: Ja.
6: Warum ist es vielleicht wichtig, auf diese Missstände hinzuweisen? Ihr habt ja schon ein paar Gründe auch miterzählt, aber ja, vielleicht könnt ihr es nochmal konkretisieren. Warum ist es generell wichtig für euch?
5: Ganz einfach, ich liebe Hunde. Für mich sind Hunde furchtbar wichtig.
6: Ja.
5: Eine, zwei Hunde sind mir unglaublich wertvoll.
6: Ja.
5: Und ich mag einfach jeden Hund, der mir über den Weg läuft. Also die haben für mich eine ganz eigene Anziehung und ich finde es einfach fair, wie wir als Menschen, egal wo, mit ihnen umgehen. Also das ist einmal das Simpelste, was ich dazu antworten kann. Genau.
6: Ja.
7: Wir sind in dieser glücklichen Position, dass wir über solche Dinge auch nachdenken können. Und der Mensch ist nicht an der Spitze der Nahrungskette oder halt nicht an der Spitze generell von der gesamten Welt.
6: Ja.
7: Und ich finde, es zeigt einfach ganz viel, wenn man auf solche Dinge hinweist, generell auch über unseren eigenen Charakter, aber auch im Sinne einer, ja, und das ist jetzt ein bisschen utopisch, und zukünftigen Zusammenleben im Einklang, würde ich mal sagen. Und wie viel Potenzial das eigentlich da steckt und wie viel, dass wir eigentlich auch davon lernen können.
6: Welche Verantwortung hat der Mensch gegenüber dem Tier? Gegenüber einem Hund?
7: Gute Frage.
5: Ja, boah. Jetzt auf individueller Basis müsste das, glaube ich, jeder für sich selbst überlegen. Ich würde eher mich fragen, haben wir als Gesellschaft Verantwortung gegenüber anderen Spezies?
6: Ja, haben wir.
5: auf jeden Fall. Ja. Darum haben wir Tierschutzgesetze.
6: Ja.
5: Mhm. Ja. Also, wenn das jetzt der Ja oder Nein frag wäre, würde ich einfach nur Ja sagen.
6: Ja, ihr dürft es gern ausschmücken.
5: Was ist da ausschmücken? Also, es ist ja evolutionär bedingt. Also, wir als Menschen haben ja Entwicklung hinter uns. Wir sind zuerst durch die Gegend marschiert, haben halt geschaut, dass wir von dem Leben, was wir gerade vor Ort und Stelle finden und wie wir jetzt sesshaft worden sind und unsere Tierherden gehabt haben, die wir da schon gezüchtet haben, ist dann auch langsam der Wolf daherkommen, weil er sich gedacht hat, das Essensreste taugen wir. Und gleichzeitig hat der Wolf aber die Menschen beschützt, der hat die Herden beschützt. Er hat auch für Wärme im Zelt gesorgt, einfach nur, weil er halt da war. Also es ist so, er hat maßgeblich dazu beigetragen, dass wir Menschen uns zu dem entwickeln, wie wir jetzt auch sind. Und ich finde, diese Entwicklung, die geht auch weiter.
6: Ja.
5: Und es ist ein ständiges Geben und Nehmen. Und zurzeit nehmen wir einfach viel mehr von den Hunden. Okay. Beziehungsweise, wenn wir gerade nicht nehmen, dann haben wir es da nicht. Also von dem her, das ja.
7: Ja. Ja, eben auf das Geben und Nehmen. Also es ist ja... Also aus welchen Gründen besorgt man sich überhaupt, einen Hund? Ja, das ist eigentlich eh schon eine, wie soll man sagen, ein bisschen eine Art egoistische Entscheidung ja auch. Weil man eben davon ausgeht, so jetzt ist der Hund für mich da.
5: Ja,
7: das
5: ist furchtbar egoistisch.
7: Aber ich finde einfach im Rahmen von einem respektvollen Umgang kann man sich ja dann auch denken, okay, also es ist eine Verantwortung, die einhergeht mit dem und die sollte man auch wahrnehmen.
6: Ja, auf alle Fälle.
7: Und dann denke ich mir, kann man sich ja die Frage stellen, es ist ja auch viel schön am Tier, also das sieht man ja, wenn man etwas für das Tier tut,
6: ja.
7: Dass das ja auch was ist, was ja gefühlstechnisch ja was mit sich selbst macht. Was ja auch extrem schön ist.
6: Ja. Ja, und ich denke, man steht ja auch in Beziehung zu den Tieren. Ne? Das ist ja nicht nur irgendein loses Ding, sondern einfach wirklich, da entsteht eine Beziehung.
5: Ja, sie kommunizieren ja mit uns.
6: Sie kommunizieren
5: gerade mit uns. Gerade unsere Haushunde haben eben im Laufe der Jahrhunderte gelernt, dass sie unsere typischen menschlichen Urverhaltensweisen lesen und darauf reagieren. Drum kommt oft, so manchmal stimmt schon, manchmal ist vielleicht ein bisschen ein Missverständnis. So, der Hund, der hat das jetzt verstanden. Das stimmt schon. Also, das kann schon stimmen ab und zu. Ja. Ab und zu ist es halt ein bisschen auf dem Menschlichen vom Hund, aber tatsächlich versteht der Hund extrem viel von unseren Verhaltensweisen und wie wir in der Gesellschaft interagieren. Sie kennen unsere Freunde, sie wissen, wenn wir mögen und wenn nicht.
6: Ja.
5: Sie wissen, wo es jetzt hingeht, welcher Tageszeitpunkt jetzt ist. Also die leben schon das Leben mit uns gemeinsam und sie passen sich an.
7: Ja, genau. Und wieso sollte man unnötig zusätzliches Leid produzieren? Also mal im Sinne dessen auch von unserem Konsumverhalten und alles, was halt dann auch darüber hinausgeht oder was mit Tieren zu tun hat. Wieso sollte man das tun? Quasi, oder halt, da kann man meiner Meinung nach schon auch ein bisschen reduzieren oder zurückschrauben oder zweimal drüber nachdenken.

0: Habt ihr zu den Hunden in eurem Film, zu gewissen Tieren, eine Beziehung herstellen können? Wie war das für euch, mit denen auch unter Anführungszeichen arbeiten?
1: Also, ich habe einen Lieblingshund gehabt. Das war eben noch der, wenn sie die nie waren. Das ist echt nicht schwer, aber wir haben uns ja da nicht zugestehen dürfen, dass wir das jetzt gerade voll schlimm finden und dass uns nicht gut geht dabei. Und dann haben wir uns abgewechselt, dass wir hinterm Auto weinen können, während die anderen beiden der Julia geholfen haben beim Füttern.
0: Wow.
1: Und dann bin ich halt zurückgekommen und war halt irgendwie voll fertig. Und die Miliza sieht mich halt, wie ich mich halt zur Mira gelegt habe. Bei die Mira, das war ein Jagdhund, der auch entsorgt worden ist. Mhm. Dürften sie einfach aus dem Auto geschmissen haben und ich kann nicht mehr gehen.
0: Okay.
1: Und irgendwie habe ich die so gern gehabt und ich habe mich einfach nur zu ihr gesetzt. Weil sie ja taugt das voll, wenn man sie zu ihr setzt und mit ihr schmust.
0: Mhm.
1: Und dann ist einfach die Miliz gekommen, hat mir ein Kilo verschiert gegeben. Und hat gesagt, gib bitte, das jetzt alles passt. Und dann war irgendwie so, dass ich jetzt mal, wenn sie irgendwas gegeben hat, dass ich dann zu mir gegangen bin und dann ist mir besser gegangen.
0: Mhm.
1: Und wenn wir heimgefahren sind, hat uns auf einmal die Miliz geschrieben, ein paar Tage später, hey, die Mira ist auf einmal aufgestanden und kann für selber gehen.
0: Was? Wow, echt?
1: Ja, und wenn ich mit der Miliza Kontakt habe, wir schreiben halt ab und zu, dann ist das immer eine meiner ersten Fragen, wie geht's der Mira?
0: Aha.
1: Also man baut schön. Schon Beziehung auf.
0: Ja, voll schön. Mhm.
2: Ich muss gerade überlegen.
1: Mangel.
2: Genau. Ja, ich habe so drei gerade auf meiner Favorite-Liste. Ich weiß gerade nicht, über wen ich erzählen soll.
0: Kannst du über alle drei reden?
1: Macht dann mal so viel mehr an.
0: Könntest du gerne mal ausführen.
2: Ich weiß nicht, an was ich das festmachen kann, warum ich jetzt zu manchen Hunden irgendwie mehr Sympathie gehabt habe wie zu anderen. Es war generell auch die Interaktion mit allen Hunden. Also es war, sie haben sich einfach so viel gefreut. Mhm. Also alle Hunde, mit denen wir irgendwie in Kontakt getreten sind, sind so zugänglich gewesen. Also haben sich einfach gefreut, wenn sie die gesehen haben. Und es war zwar eine irrsinnige Dynamik, wenn man auf einmal umrundet ist von 10 Hunden.
0: Ja.
2: Oder so. Und da habe ich einfach, ich habe versucht, ja, ruhig zu bleiben, also mich nicht stressen von lassen von einer Dynamik, die ich sonst nicht kenne oder weil es laut ist und weil die Hunde bellen und raufhupfen und sich einfach so viel freuen, dass wir jetzt da sind.
1: Wenn du in einem Rudel vor 20 Hunden stehst und jeder will deine ungeteilte Aufmerksamkeit.
0: Ja.
2: Genau, das ist schon einmal was anderes. Und dann auch nicht den Gedanken größer werden zu lassen mit, ich kann euch jetzt nicht alle mitnehmen.
0: Oh ja.
2: Oder ich kann euch jetzt nicht alle auf einmal helfen.
0: Mhm.
2: Aber wir versuchen das Beste.
0: Mhm.
2: Und den nicht zu groß zu machen, weil das ist wieder diese Machtlosigkeit, die man heute halt irgendwie verspürt.
0: Mhm.
2: Und ja, meine drei Favorites sozusagen war halt eben ein Hund, der jetzt mittlerweile auch adoptiert worden ist.
0: Mhm.
2: Der hat... Also Miliza kennzeichnet alle Hunde, die kastriert worden sind, die eben aber wieder zurück auf die Straße können, weil sie halt einfach da schon eine Art Infrastruktur haben, wo sie überleben können, wo sie sicher sind. Und das war der Hulk oder Hulk.
0: Mhm.
2: Und ich habe ihn bezeichnet als der kleine Tierverklegte, weil ich generell, mein Hund ist auch eine kleine Tierverklegte, kann man so sagen. Also
1: der Verklegte, das waren meine
2: genau.
1: Zitate aus dem Film.
2: Genau.
0: Okay.
2: Lang mit kurzen Füß. Aber ich bin mit Dackel groß geworden, das ist vielleicht mit dem was zu tun.
0: Mhm.
2: Aber einfach, weil einfach haben wir gewisse Ruhe ausgestrahlt und haben also, ja, und sind einfach so nett daherge, also kommen nicht einfach dann nett auf die zugetrottet. Dann in Milizas Field. Weil sie hat ja unterschiedliche Stationen, die sie regelmäßig frequentiert oder wo sie eben auch Hunde, die zum Beispiel auch verletzt sind, obsorgt.
0: Mhm.
2: Unter anderem eben ein großes Feld, das eingezäunt ist. Und da war der Mange, es ist Kangal-Mix, auch mittlerweile adoptiert von der Susi, die sie auch recht engagiert in dem Tierschutzbereich.
1: Und der ist auch im Film.
2: Ist auch im Film, ja.
0: Mhm.
2: Genau.
1: Zweimal gefilmt.
2: Genau. Auch wahrscheinlich, weil er trotzdem, also trotz seiner Größe, Hüfthöhe, auch einfach so Ruhe ausgestrahlt und einfach ein extrem schöner Hund ist.
0: Ja.
2: Und mein letzter Favorite ist die Alicia.
1: Na wirklich?
2: Alicia. Sorry. Nicht Alicia, Alicia.
0: Ja, ja.
2: Ich muss jetzt Ellie lachen. Die hat mich zur Weißglut gebracht.
1: Also, ich habe Marie grantig erlebt.
0: Ja. Ja. Okay, wieso? Was ist da passiert?
2: Das ist sie ist eine Setter-Hündin und Setter sind einfach auch sehr sensibel, aber sie Umfeld anbelangt und spiegeln das recht und die war halt einfach permanent im Stress.
0: Ja.
2: Und hat einfach dann auch andere, also die anderen Hunde und die Dynamik total beeinflusst und einfach alles sehr stressig gemacht in diesen Situationen, ist uns auch mehrmals ausgebüxt.
1: Okay, dann haben die ist wieder einfach über einen 2 Meter Zaun drüber gesprungen.
0: Wow.
2: Und das ist das gewesen, was mich so grantig gemacht hat, weil ich mich einfach so gefürchtet, dass einfach mit ihr was passiert, wenn sie mehrmals von solchen Höhen runterhüpft, dass sie sich dann demnächst einmal das Bein bricht. Und das sorgt dann wieder für zusätzlichen Stress.
1: Und sie hat diesen Cone noch gehabt.
0: Okay.
1: Und sie war gerade frisch sterilisiert. Also hat da noch viel die Fäden drinnen gehabt.
0: Krass.
1: Und dann haben wir halt von draußen diesen Hund wieder irgendwie so tragend
2: einfangen müssen.
1: Versucht, dass wir die wieder zurückbringen. Und dann ist halt dann auch so, wie nehme ich die jetzt am besten? So,
0: ohne, ja,
1: dass
0: ich
1: da irgendwie wehtue.
0: Ja.
2: Genau. Und
0: okay, wow.
2: Ja, stark. Das, was sie dann eigentlich zu meinem Favorite gemacht hat, ist das gewesen, dass ich dann ein halbes Jahr später auch einen Setter-Mischling bekommen habe.
0: Okay.
1: Ich mag keine Setter.
2: Genau, ich habe damals im Film gesagt, ich mag keine Setter. Und dann habe ich aber einen Setter-Mischling bekommen. Und manchmal sehe ich dann schon auch die Alicia in meiner Hündin, in der Cara. Und erinnert mich eben dann auch wieder an diese Situationen und das hat es eigentlich dann zu meinem Favorite gemacht. Und freut mich eben auch total, dass sie eine Familie gefunden hat, wo sie jetzt dann auch bleiben darf oder eben auch hier zu Hause gefunden hat. Und dass sie gut mit ihr umgehen können.
1: Ja, das bringt mich eigentlich eher zu dem Punkt, wenn es halt wieder darum geht, hey, ich möchte einen Hund adoptieren, dass ich mir wirklich die Zeit nehme und vielleicht da wohin gehe, wo es Tierschutzhunde gibt und mir einfach auf das einlasse.
0: Ja.
1: Dann für mich stimmt das halt schon irgendwie, man bekommt das, was man verdient.
0: Mhm.
1: Und genau so ist es auch bei den Hunden.
2: Definitiv. Für eine Jetzt fange ich zwar ein bisschen an, mich zu wiederholen, aber weil wir davor eben gesprochen haben, dass Hunde uns ganz gut lesen können.
0: Ja.
2: Straßenhunde wissen, wie sie überleben. Und dementsprechend wissen sie auch, also können auch sagen, okay, mit dem Menschen kann ich mich jetzt super gut anfreunden, den mag ich in einer gewissen Art und Weise.
0: Ja.
2: Und dementsprechend sollte man eben Tierschutzhunden eine Chance geben, weil wenn die Chemie passt, dann passt sie wirklich.
0: Mhm.
2: Weil das beruht auf Beidseitigkeit.
0: Ja. Habt ihr noch Kontakt zu den Hunden oder zur Miliz? Seid ihr eh noch im Kontakt mit Jana? Ja, ja. Und wie ist das für euch? Ja.
2: Ich habe heute zufällig in der Früh, wie ich mit meiner Hündin spazieren gegangen bin, den Bruder vom Dio getroffen.
1: Ha! Also ich habe nämlich auch einen Hund von der Miliz adoptiert. Da war einer von ihren Unterkünften quasi.
0: Ja.
1: Und mit ihm bin ich dann, weil eine Frau hat auch gesagt, sie hätte gern wieder einen Hund, den sie adoptieren will. Und ich bin mit dem Dio dann einfach zu ihr in die Arbeit marschiert. Und dann war für sie sofort klar, passt, ich nehme seinen Bruder. Und dann ist sein Bruder auch gekommen.
0: War toll.
1: Darum haben wir da jetzt auch 2 Brüder in Linz.
0: Ach so, wow.
2: Genau.
0: Schön, ja.
2: Ja, und ich habe den Hund gesehen und mir gedacht, boah, schaut, irgendwie kenne ich den Hund. Ja. Schaut den Hund von der Ellie extrem ähnlich. Und dann habe ich nur den Namen dazu gehört von der Besitzerin und war so, das ist der Kenny, ma! Und dann habe ich mich total gefreut, dass ich eben zufällig eben den Kenny eben getroffen habe. Und
0: ja,
2: man begegnet wirklich ab und zu Hunde von Melissa oder eben auch generell Hunde aus anderen Tierschutzbereichen oder Tierschutzstationen.
0: Mhm.
2: Und ich habe generell das Gefühl, dass das eine harmonischere Zusammenkunft ist, würde ich mal sagen. Dass ich glaube, mal ein bisschen pauschal davon ausgehen kann, okay, passt, Hunde aus dem Tierschutz verstehen also, oder haben einfach eine andere Kommunikation.
0: Mhm.
2: Da muss man sich nicht so viel Sorgen machen oder hat nicht so viel Hintergrundgedanken oder nicht so viel Skepsis vielleicht auch.
0: Okay.
2: Und wenn mir das passiert, was jetzt eh nicht so oft vorkommt, aber wenn es mal passiert, dass ich einen Hund von der Miliz trifft, dann ist es so, ah cool. Und ah, passt eh. Und also es ist sorgenloser.
0: Ja.
2: Und sie fangen in 80% der Fälle zum Spielen an.
0: Ja, ja.
1: Wir haben am 20. März Premiere gehabt im Kino Ottensheim, in der Filmszene Ottensheim.
0: Mhm.
1: Und ganz zufällig an dem Tag hat auch die Miliza Geburtstag gehabt und wir haben es dann auch geschafft, dass die Miliza zu uns kommt und hat mit uns quasi die Premiere gefeiert. Und wir haben halt das Kino angefüllt mit Menschen, die eben selber schon die Miliza besucht haben und einen Hund von ihr adoptiert haben. Und oder, genau. Und am nächsten Tag haben wir dann einen Spaziergang organisiert. Wir hätten eigentlich schon noch mehr Hunde einladen können, aber wir wollten es dann trotzdem relativ kontrolliert haben. Und da haben wir halt dann schon 40 bis 50 Hunde auf dem Haufen gehabt.
0: Echt?
1: Und ja, die haben wir einfach laufen lassen können. Und sie sind alle untereinander geblieben, unter uns. Ja. Teilweise hast du wirklich gesehen, dass sich manche Hunde erkannt haben.
0: Mhm. Wirklich?
1: So, obwohl sie es in Österreich noch nicht getroffen haben.
0: Na, Wahnsinn.
1: Das ist eines der schönsten Wochenenden, die ich bis jetzt erlebt habe.
0: Ja.
1: Das klingt dass echt die Miliza da war und dass man sie in einem ganz anderen Setting sieht, die hat mit ihr eine Stadtführung gemacht. Das war einfach nur absurd für mich.
0: Okay, ja.
1: Also es ist eine sehr gute Freundschaft entstanden.
0: Mhm. Ja, sehr schön.
1: Ja. Die geht wirklich über die Grenzen hinweg. Ja.
0: Ja.
2: Das stimmt. Und

0: oder wie die Hunde auf sie reagieren, die es davor nur mal in Montenegro gesehen haben, das war auch extrem spannend. Also wie da auch die Interaktion dazwischen stattfindet. Und es ist überhaupt nicht dieses Rudelverhalten gewesen, kann man so sagen. Mhm. Es war ein Rudel, ja, aber es war einfach so super kontrolliert und harmonisch und einfach extrem schön.
1: Ja, okay, ja. Das klingt großartig.
2: Ja. Es waren eigentlich ein Haufen Rudel eigentlich mit Besitzer oder halt Besitzerpärchen, ja, die halt dann voneinander getroffen sind.
1: Ja, genau. Voll schön.
2: Genau.
1: Ja. Ja, was wollt ihr mit eurem Film erreichen? Oder was habt ihr mit eurem Film erreicht?
2: Also, was wir schon jetzt mehrmals gesagt haben, wir wollen Aufmerksamkeit schenken den Hunden, auf Augenhöhe der Hunde.
1: Mhm.
2: Also wir wollen nicht von oben herab filmen oder aus einer privilegierten Perspektive, sondern wir wollen einfach nur den Menschen die Möglichkeit geben, das Thema Hund oder Tierschutz anders zu sehen bzw. zu erkennen, dass es Widersprüche gibt,
1: mhm,
2: und dass vielleicht auch ohne Widersprüche nicht ganz geht. Aber dass man auch mit diesen Widersprüchen arbeiten kann. Genau.
1: Mhm.
2: Also wir wollen einfach, wir haben jetzt da nicht ganz Großes vor und ich sage, ich würde da die Köpfe und die Herzen der Menschen verändern und will, dass jetzt jeder einen Tierschutzhund adoptiert, sondern
1: ja,
2: ich will einfach nur, dass die Menschen sie zumindest an Gedanken mehr machen, als sie jetzt tun.
1: Mhm.
2: Einfach ein kleiner Funke eigentlich.
1: Ja.
2: Es gibt extrem viele Dokus in dem Bereich. Da kann man sie wirklich tagelang verschanzen, monatelang und sich das anschauen und irgendwann wird man halt deppert. Ja.
1: Mhm. Ja.
2: Aber drum, es ist nur ein Funke.
1: Mhm.
2: Ich würde mir halt einfach nur wünschen, dass die Menschen den Film mit einer gewissen Unvoreingenommenheit einfach mal anschauen,
1: mhm,
2: und auf sich wirken lassen.
1: Genau. Ja. Ja.
2: Es ist nicht für Anspruch da. Das muss auch jeder für sich selbst entscheiden, was macht der Film mit mir.
1: Mhm. Ja.
0: Wir haben das Glück gehabt oder halt diese Möglichkeit, nach Montenegro zu fahren, das selbst zu sehen, kennenzulernen und sind mit 30 Stunden Filmmaterial zurückgekommen. Und das sollte überhaupt nicht belehrend klingen, aber ich glaube, dass das auch für die Zusehenden oder die den Film sehen, was ist, was man mitgeben kann. Also, dass man bis sie das schildern kann, was wir erlebt haben oder erzählen können, was wir erlebt haben. Und es gibt einige Vorurteile oder diese eben bestimmte Perspektiven auf Straßenhunde oder was der Begriff Straßenhund beinhaltet. Oder auch, wenn man sagt, man hat einen Hund aus dem Tierschutz oder engagiert sich in dem Bereich.
1: Mhm.
0: Das auch ein bisschen aufzubrechen und da vielleicht manche Vorurteile ein bisschen zu beseitigen und so auch mit den Klischees aufzuräumen. Also zum Beispiel auch diese Dinge, die man auch ab und zu hört, warum muss man Hunde aus dem Ausland daher vermitteln, wenn es dann sowieso eben dann, also wenn dann die Tierheime überfüllt werden mit Hunden aus dem Tierschutz aus dem Ausland,
1: ja,
0: zum Beispiel.
1: Mhm.
0: Und wenn es nur ein Gedanke ist, der ein bisschen in eine andere Richtung geht, dann haben wir da schon viel erreicht.
1: Ja.
2: Mhm. Und ich glaube, jetzt so aus technischer Perspektive, glaube ich, passt das recht gut. Es war halt eine Kameraübung eigentlich ganz zu Anfang. Mhm. Und es ist sehr nah. Mhm. Es ist sehr roh. Es ist alles ein bisschen wackelig.
1: Mhm.
2: Manchmal ein bisschen überbelichtet, manchmal ein bisschen zu dunkel. Und genau dieses Unperfekte beschreibt das, glaube ich, ziemlich gut auf Bildebene.
1: Ja, ja.
2: Genau. Und dass einfach vielleicht einmal der Ton ein bisschen unangenehm ist.
1: Mhm.
2: Wie gesagt, also wir haben das mit einer Kamera und einem einzigen Mikrofon aufgenommen.
1: Ja.
2: Also es ist einfach eine unperfekte, wirklich sehr kleine Momentaufnahme. Von einer Frau, ehrenamtlich im

0: Tierschutz.
1: Ja. Ja, vielen, was eine einzige Person auch erreichen kann.
2: Ja.
1: Mhm. Also, dass quasi auch jeder und jeder was quasi. Quasi jeder und jeder was erreichen kann, so in die Richtung, ja. Dass es die Miliz gibt, die in Montenegro sitzt und das tagtäglich macht und da sie da wirklich auch engagiert und dass man unterstützen kann, würde ich mal sagen. Oder dass man
0: zumindest empathisch sein kann.
1: Empathisch sein kann, ja, genau.
2: Mhm.
1: Ist auch schon eine Unterstützung, würde ich sagen.
2: Ja, ja.
3: Wie reagiert das Publikum auf euren Film? Wie erlebt ihr das?
0: Ich finde es immer sehr bestärkend.
2: Mhm.
0: Mhm. Also ich habe jetzt nicht wirklich negatives Feedback bis jetzt bekommen, aber wir sind ja jetzt erst beim dritten Screening dann am 20.
1: Ja.
0: Juni.
1: Ja.
3: Ist ja recht bald schon, das dritte Screening, ja, steht an.
1: Genau, 20. Juni um 20 Uhr im Rahmen von Rundgang an der Kunstuni in der Strafsachengalerie. Das ist im Innenhof vom Hauptplatz 6. ja, es ist total schwierig zum Einschätzen, weil man hat schon das Feedback aus näherem Umfeld, eben von meiner Familie zum Beispiel, die bei der Premiere da waren und den Film gesehen haben. Und wenn man unmittelbar nach dem Film fragt, wie hat es euch gefallen?
2: Mhm.
1: Also der Film nagt quasi, das Thema nagt und das kann man, glaube ich, nicht direkt 5 Minuten, nachdem jetzt der Abspann gelaufen ist, das kann man nicht so auf den Punkt bringen. Sondern da muss man, glaube ich, auch mehrere Tage drüber schlafen.
2: Mhm.
1: Es ist schon meistens emotional, was dann zurückkommt.
2: Ja.
1: Das schon. Und es ist ja bei jedem Mal schauen, aber man selbst nur mal anschaut, je nachdem, wie man drauf ist, ist auch immer nur manchmal schwer zu fassen, würde ich mal sagen. Oder man braucht dann trotzdem wirklich danach nur mehr Pause.
2: Mhm.
1: Genau. Aber bis jetzt eigentlich gut. Also generell, wir hören bis jetzt nur gute Dinge oder gutes Feedback.
2: Ja.
1: Mhm.
2: Schön.
3: Gibt es irgendwie geplante Folgeprojekte oder bleibt es jetzt immer bei dem einen Film und ihr macht dann weiter Screenings? Wie habt ihr da einen Plan?
1: Jetzt aktuell mit dem Film, der eigentlich viel Zeit in Anspruch nimmt.
2: Mhm.
1: Befinden wir uns eben in der Phase der Einreichung bei Filmfestivals.
2: Mhm.
1: Haben wir nach wie vor vor. Mal schauen, ob das was beim Heimatfilmfestival wird in Freistadt. Und wir haben schon noch weitere kleinere Screenings geplant mit dem Film jetzt.
2: Ja.
1: Und ja, ich glaube, unser beider Interesse und der Wille ist da, Folgeprojekte zu produzieren. Eben oder gemeinsam zu machen in diese Richtung.
0: Also Mensch-Tier-Beziehungen als Thema.
2: Mhm.
1: Genau. Eher wie Elli nur ganz am Anfang gesagt hat, man muss keine 17 Stunden in ein anderes Land fahren, es reicht einfach ein Blick über die Grenze.
2: Ja.
0: Genau.
2: Voll.
1: Mhm.
0: Und vielleicht war es irgendwie witzig, wenn man so einen richtigen Gegenpol produziert, zu dieser absurden Art und Weise, wie wir in Linz oder Wien jetzt unsere Hunde halten, wie wir sie kostümieren oder wie wir da auf diese Dogshows gehen, wenn wir miteinander auf eine Rassehunde schauen, weil wir mal wissen würden, wie schaut denn sowas aus. Also das hat schon was sehr Absurdes und da stellen wir irgendwie so einen bunten, absurden Film vor. So richtig als komplettes Gegenprogramm. Aber das ist immer wieder nur eine Spaßidee.
2: Mhm.
0: Aber es geht eher schon so die Richtung, dass man schon, also ich würde mich sehr, also es würde mich sehr motivieren, wenn man jetzt sagt, passt, schauen wir mal nach Rumänien und machen einen Tag das auf Rumänien.
2: Okay, vorher, ja.
0: Zum Beispiel.
2: Mhm.
0: Nur das wird halt dann komplett anders ausschauen, da wird es um ganz andere Sachen gehen.
2: Mhm.
0: So, wir reden zwar von derselben Spezies, vielleicht sogar von denselben Gesetzen, von derselben Empathie oder Nicht-Empathie. Aber es wird wahrscheinlich ganz andere Gründe geben, warum da jetzt der Hund auf der Straße sitzt.
2: Ja.
3: Das ist dann auch wahrscheinlich von Land zu Land verschieden, gell? Ja.
0: Genau, das muss man in jedem Land individuell betrachten.
3: Mhm.
0: Und jede Bevölkerung muss auch für sich selbst quasi entscheiden können, was sie jetzt leisten kann und möchte für die Tiere und was nicht. Und wenn man einer Vorschläge gibt, auch dann so bitte, dass sie es selber einhalten können und dass sie damit was anfangen können, mit ihrer vorhandenen Infrastruktur.
3: Ja.
0: Und nicht einfach nur drüber fahren. Oder wie es so manche Vereine gibt, die man dann bei Hund, Katz, Maus im deutschen Fernsehen sieht, die halt dann nach Ungarn fahren, 50 Hund einpacken.
3: Mein Gott,
0: und legal eigentlich dann schon in ein Tierheim führen und das anfüllen.
3: Mhm.
0: Und dann sagen, das Ausland. Es ist nicht das Ausland.
3: Ja.
0: So, trau dem Land bitte nicht den Rücken zu und red vom Ausland und schimpf über die Leute, wie die mit ihren Hunden umgängen.
3: Mhm.
0: Genau.
3: Ja. Ja, vielen Dank fürs Interview, sage ich. Das waren wirklich tolle Einblicke, sehr berührend. Super Arbeit, die ihr da auch geleistet habt, finde ich. Also sehr beeindruckend. Und ja, alles Gute noch für eure Screenings und für die Folgegeschichten.
1: Danke fürs Gespräch, Melanie.
3: Sehr gerne.
0: Dankeschön.
3: Danke auch.

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3: Mein Name ist Ulrich Beer.
4: Ich bin der Harald Fettrich.
5: Ich bin der Gary Lux.
6: Mein Name wäre Harry Stampfer, so wie fest auftreten.
7: Und gemeinsam sind sie die Band Wir Vier. Peter Pohn begrüßt sie zu einem vordergründig-hintergründigen Porträt über die Original Austria 3 Begleitband, die nun unter dem Namen Wir Vier einen erfolgreichen Neustart hingelegt hat.
8: Am Samstag, den 20. Juni, gastiert Wir Vier plus 1 im Vorwärtsstadion Steyr. Beginn ist um 19.30 Uhr. Ja, und hinter dem Wort 1 verbirgt sich Wolfgang Ambros, der in Steyr die Band verstärkt.
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10: Es ist österreichisches Kulturgut.
11: Natürlich muss die Qualität stimmen und das tut sie ja mit meinen Jungs.
12: Wir ergänzen es da hervorragend und der Erfolg gibt uns recht.
13: Generell ist ein Großteil des Publikums sattelfest.
14: Der Austropop ist einfach Österreich fertig.
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8: Wir Vier, das sind Uli Bär, Harry Stampfer, Gary Lux und Harald Fendrich. Sie lassen das Beste von Austria 3 hochleben. Was 1997 mit Reinhard Fendrichs Idee, eine österreichische Supergroup zu gründen, begonnen hat, führt nun die Originalband von Austria 3 weiter. Und für besondere Anlässe wird aus Wir Vier, Wir Vier plus 1. Ja, und hinter der 1 verbirgt sich keine Zahl, sondern eine ganz große Nummer. Es ist Wolfgang Ambros. Peter Pohn begrüßt Sie zu einem vordergründig-hintergründigen Musikporträt über Wir Vier. Nach dem Studioalbum Noch Fuhren hat die Austro-Band mit der Doppel-CD Das Beste von Austria 3 featuring Wolfgang Ambros auch ein Live-Album herausgebracht. In der kommenden Stunde hören wir in das Album, das es nur bei Konzerten oder im Fanshop zu kaufen gibt, rein. Dazu gibt's Interviews, aufgenommen während des Fests 70 Jahre Landjugend Schalching im Juni 2023.

0: Olla Sleivand, ein Georg-Danzer-Klassiker in der Live-Version von Wir 4 aus dem Album Das Beste von Austria 3 featuring Wolfgang Ambros. Im Juni 2023 hat die Landjugend Schalchen ihr 70-jähriges Bestandsjubiläum gefeiert, das gleich fulminant begonnen hat, und zwar mit dem Auftritt von Wir 4 plus 1 im Festzelt. Zustande gekommen ist das Engagement der Supergroup durch Zufall. Der einzige Ambros-Nachbar Manuel Wimmer ist von Weitring in Tirol nach Schalchen gezogen. Wir wollten mehrere Generationen ansprechen. Das gelinge mit Austropop am besten. Daher habe ich Wir 4 plus 1 vorgeschlagen, so der Neo-Schalchener. Zudem stecke in den Austro-Klassikern stets eine Botschaft.
1: Welcher deutsches Lied heutzutage hat schon irgendeine Message, und die Lieder von einer, die haben einfach Message. Punkt.
0: Bruder Pascal und Papa Ralf sind auch zum Fest nach Schalchen gekommen. Das Beste von Austria 3 schweißt die Wimmers als Familie zusammen.
2: Immer schon gern gelost durch den Vater.
3: Und kein Wahlkopf. Ja, nicht ausmengen.
2: Jetzt bin ich 30 Jahre und ich lasse immer noch auch die alten Lieder.
0: Einst war Ralf Wimmer der erste DJ in der ehemaligen Wolfgang Ambros Diskothek in Weitring. Wimmer und Ambros haben sich 1981 das erste Mal getroffen. Im Laufe der Jahre hat sich eine tiefe Freundschaft zwischen den beiden entwickelt.
3: Haben, glaube ich, besser kennt wie die Medien. Natürlich hat er auch schlechte Zeiten gehabt und schwere Zeiten, gesundheitsbedingt und schmerzenbedingt, aber wir sind immer zusammengestanden.
0: Wolfgang Ambros singt vom Leben. Er hat also persönliche Erfahrungen in Lieder gegossen und sei so eine Art Volkstribun geworden, meint Ralf Wimmer.
3: Und die, was jetzt noch nachgekommen sind, vielleicht durch die Eltern oder vielleicht durch andere Zufälle, aber er redet einer immer noch aus dem Herzen, glaube ich.

0: Gezeichnet fürs Leben. Ein Klassiker aus der Feder von Wolfgang Ambros in der Interpretation von Wir Vier. Zu hören auf dem Live-Album Das Beste von Austria 3 featuring Wolfgang Ambros. Für den Festauftakt wollte die Landjugend Schalchen ihren Gästen etwas Besonderes bieten, erklären Isabella und Gabriel Schalk von der Landjugend.
1: Wir wollten nicht einfach nur Disco-Party machen, das war uns zu langweilig, weil es jeder macht.
0: Die Austropop-Texte würden den Alltag beschreiben. Da gäbe es beinahe für jede Lebenssituation ein Lied.
2: Also es ist schon viel dabei, ja. Das, was eigentlich ziemlich gut auf den Alltag trifft.
1: Genau, und immer gut drauf sein und optimistisch sein. Anders kommt man nicht durchs Leben.

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0: Tschüss, Madame.
1: 300 Chandlers Dauerbrenner. Viel schöner ist das Gefühl. Gesungen von Gary Lux. Die Zeit, bis Wir 4 plus 1 die Bühne betritt, verkürzen die Worldmaster Roland Vogel und Didi Baumgartner mit ihrem Wunderteam Wolfgang Luckner am Schlagzeug und Mischa Kraus am Bass, der sich an seine Jugend so gar nicht erinnern kann. Oder vielleicht möchte.
2: Ist zu lange her, ich war nicht jung. Kann mich nicht mehr erinnern.
3: Ja, jetzt ist schon 60-jährig auf die Welt gekommen.
1: Ergänzt Roland Vogel. Einst hat sich Roland vom Ministranten zum Sportler entwickelt.
4: Also ich war genau einen Tag lang Ministrant, dann hat es mich irgendwie nicht mehr interessiert. Und dann war ich einfach beim Sport. Abdem ich 5 war, war ich Landhockeyspieler, bis ich 19 war. Und da bin ich sogar ganz zum Schluss ins Nationalteam gekommen für 2 Matches auf der Bank.
1: Und Didi war Torwart.
5: Ins Nationalteam habe ich es nicht geschafft. Aber der Panther von Grafenstein, gell? Das möchte ich schon sagen. Ja?
1: Wolfgang ist bereits früh zur Blasmusik gestoßen.
6: Ich war zumindest in einer Jugendkapelle.
5: Ja.
7: Der Trommler?
6: Ja, und Trompeter, manchmal.
5: Oh, ja. Schon. Das wusste ich gar nicht.
1: Roland spielt seit kurzem auch bei der Ambrose Band, also der Number One vom Wienerwald, und Didi war einst E-Gitarrist bei Alkbottle. Rock'n'Roll muss laut sein, meinen die Wordmaster. Und es sind dann auch viele internationale Rockklassiker, übersetzt in den Wiener Dialekt, die sie auf die Bühne bringen. Aber auch eigene Songs sind im Programm.
4: Das ist der Rock'n'Roll. So gehört er gespielt.
5: Das gehört auch gut laut, weißt du? Und in einem Zelt böllert sich ja eh immer ein bisschen. Also es wird gut passen.

0: 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So heißt bei den Worldmastern der Rockklassiker I Want You to Want Me von Cheap Trick. Zurück zu den Austro-Songs. Einst hat Mischa Kraus bei der Studioaufnahme des Fendrich-Hits Strada del Sole den Bass eingespielt. Welcher Song Potenzial zum Evergreen habe, sei bei der jeweiligen Veröffentlichung kaum zu erahnen, so Kraus.
1: Ich glaube, das verselbstständigt sich ja mit der Zeit. Du kannst ja nicht kontrollieren. Kein einziger von denen, die ich kenne und die einen Hit gelandet haben, haben damit spekuliert, das ist passiert und dann passiert, was passiert. War mit Fürstenfeld auch so. War eigentlich eine Protestnummer. Hat sich halt dann anders entwickelt.
0: Ein Protestsong aus den frühen 1970er Jahren ist auch Ein Mensch möchte bleiben. Die Worldmaster haben diesen Ambros-Klassiker auf ihrem letzten Album Wandi der Teufel reit gecovert. Warum hat es gerade dieser Titel aufs Album geschafft, Didi?
2: Ah, puh, das ist schwierig. Der Song hat mir eigentlich, also letzten Endes habe ich ihn ausgesucht, was der Rolle ist, ein bisschen, wie soll ich sagen, betriebsblind in dem Fall. Sag jetzt liebevollerweise. Gell? Nein, ich finde, der Song ist sowohl vom Text wie auch von der Musik ein schönes Gesamtkunstwerk und deswegen haben wir ihn gekauft.

0: Ein Mensch möchte bleiben, hier in der Version von den Worldmastern, erschienen auf dem Album Wann die der Teufel reit. Manfred Fichtinger betreut den Wir 4 Merchandising-Stand. Manfred ist überzeugt, Ein Mensch möchte bleiben sei ein topaktuelles Lied, obwohl es bereits 50 Jahre auf dem Buckel hat. Es gäbe wenig Miteinander heutzutage, dafür vermehrt Trennendes, erklärt er.
1: Es denkt keiner mehr irgendwo auf ein Miteinander, es hat eigentlich jeder nur mehr sich selber und finde ich nicht gut.
0: Zur Popmusik Made in Austria hat Manfred seinen Vater gebracht.
1: Es hat irgendwann einmal Zeit gegeben, da hat mein Vater eine gelbe Musikkassette, das sind die ganzen Dinger, was man mit dem Kugelschreiber oder mit dem Bleistift dann aufgezogen hat, gekauft und da waren die besten Hits aus Österreich oder so ähnlich, hat das Kasten drauf, ich weiß nicht, dass es gelb war und da war unter anderem der Hofer drauf. Es war ein Hupfing Gaststein schon drauf und das war eigentlich für mich so prägend. Das nächste war dann eigentlich irgendwann einmal Spotlight im ORF mit dem Peter Rapp. Dort ist dann auch immer wieder Wolfgang gespielt worden und ja, du bleibst hängen, das hilft nichts.
0: Das Wir4+1 Konzert in Schalchen lässt sich natürlich auch Doris Hintersteiner vom Wir4 Fanclub nicht entgehen. Für sie sei die österreichische Popmusik eine Lebensphilosophie.
2: Zeitlos, immer aktuell, die braucht es, ja, wird für mich immer geben und ist ein wichtiger Bestandteil in meinem Leben.

0: Und dann der Höhepunkt. Wolfgang Ambros betritt die Bühne. Es folgt ein zweistündiges Konzert mit allen Hits.
1: Es kommt jetzt ein Mann auf die Bühne, in Erinnerung an die wunderschöne Zeit mit Austria 3. Immer wieder ein schönes Gefühl, wenn man miteinander Spaß haben kann. Begrüßen Sie mit uns mit einem herzlichen Applaus. Wolfgang Ambros, danke.

0: Lass mich einmal nur Zun aufgehen sehen von Georg Danzer aus dem Live-Album Das Beste von Austria 3 featuring Wolfgang Ambros. Ein Fixpunkt in jedem Wir-Vier-Konzert. Die Austro-Hits würden die Seele der Fans berühren, so Harald Fendrich. Das mache den Jahrzehnte andauernden Erfolg der Musiker aus. Aber auch die Sprache sei ein wichtiger Grund dafür.
1: Silicon hätte jeder Englisch oder nahezu jeder versteht es, aber die Muttersprache ist halt doch irgendwie was Eigenes, was Besonderes. Und wie gesagt, lauter tolle Lieder.
2: Na gut. So, Alter.

0: Langsam wachsen wir zusammen von Wolfgang Ambros in der Live-Version von Wir 4 plus 1. Zu finden auf dem Album Das Beste von Austria 3 featuring Wolfgang Ambros. Robin, der die Weinbar betreut, ist begeistert. Seiner Freundin ein Liebeslied wie zum Beispiel Langsam wachsen wir zusammen vorzusingen, dafür hütet er sich allerdings.
1: Meiner Freundin singe ich gar nichts vor, das liegt aber an meine Gesangskünste. Aber ja, durchaus ist sie meine Spotify-Playlist, also ich würde schon sagen, dass man die Lieder privat anhören, ja.
0: Bei den Gästen Hansi und Petra ist das anders. Austro-Hits haben die beiden zusammengeführt, und zwar die sanften. Letztlich waren es dann Liebeslieder von Wolfgang Ambros, mit denen Hansi seine Petra erobert hat.
2: Alles Mögliche habe ich probiert, aber dann habe ich gesungen, Ambros, und sie haben mir gehört.

0: Die Blume aus dem Gemeindebau. Harald Fendrich singt Wolfgang Ambros. Zu hören auf dem Live-Album Das Beste von Austria 3 featuring Wolfgang Ambros. Wir 4+1 Auftritte gibt es seit 2019. Für Ambros seien diese Konzerte wie ein Jungbrunnen, weiß Uli Bär.
1: Seit 2019 ist der Wolfgang dabei und dem macht es auch unheimlichen Spaß. Ja, wie wir alle wissen.

0: Wienerwald. Von Wolfgang habe er gelernt, was es braucht, eine langjährige Karriere zu haben.
1: Durchbeißen, durchhalten, das ist ja eines der wichtigsten Dinge eines Musikers. Ja, einfach wirklich am Ball zu bleiben, durchzuhalten, nicht die Geduld zu verlieren.
0: Schon seit Wolfgang Ambros erstem Hit Der Hofer aus 1971 ist Harald Fendrich Ambros-Fan. Mit ihm auf der Bühne zu stehen, ist für Fendrich daher seit jeher etwas Besonderes.
2: Erstens mal ist er natürlich eine Legende und dann katapultiert es uns sofort in die Zeit von Austria 3. Geil,

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0: Respekt aus der Feder von Gary Lopes, hier in der Live-Version der Supergroup Wir 4 plus 1. Erschienen auf dem Album Das Beste von Austria 3, featuring Wolfgang Ambros. Zurück nach Schalchen. Schalchens Bürgermeister Andrea Stuhlberger ist begeistert vom gelungenen Abend und aus I am from Austria wird bei ihm I am a Schalchener.
1: Ich bin I am from Schalchen. Sind ja öfter bei Veranstaltungen am Schluss dann I am from Schalchen. Das passiert öfter mal.
0: Ja, und damit sind wir am Ende eines vordergründig-hintergründigen Porträts über die ehemalige Austria 3 Begleitband Wir 4 angelangt. Für besondere Anlässe steht die Supergroup auch mit Wolfgang Ambros auf der Bühne. Weitere Informationen über die Band, Videos sowie sämtliche Tourneetermine finden Sie auf der Wir 4 Homepage unter www.wir4.at. Peter Pohn bedankt sich fürs Zuhören.

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1: Herzlich willkommen zu einer neuen Ausgabe vom Frosin. Heute widmen wir uns dem Thema Tierschutz und einem Filmprojekt, welches dieses in den Fokus nimmt. Dog Days of Montenegro. Und zu Gast im Studio habe ich heute Elli und Marie als Gästinnen, die sich mit der Thematik intensiv auseinandergesetzt haben.
2: Do you think better animal rights will improve the situation of the dogs?
3: Better animal rights? Yes, and not only better animal rights. We need to start to put in practice animal rights. We have some law, but no one respects that law. We have problem, especially with judges. When we go on court and report people for killing dog, for poisoning dog, for abusing dog, they always say not enough for criminal prosecute and refuse that. We was have witness who see that man drive car, dog laying, and he just pull on dog without need to pull and kill dog. And witness go with us in court and judge say, no, dog come to car.
1: Ja, ich würde euch bitten, dass ich kurz einmal vorstütz.
4: Ja, hallo. Herzlichen Dank für die Einladung. Schön, dass wir da sein können. Ich bin die Marie. Marie-Therese Jahn ist mein ganzer Name und bin aktuell Studentin im Bachelor Kulturwissenschaften an der Kunst-Uni und unterstütze die Elli sozusagen bei unserem Projekt.
1: Cool.
5: Hallo, auch danke dir, dass wir da sein dürfen. Ich bin die Elli oder heute auch Elina Katharina Richtsfeld und ich habe zeitbasierte und interaktive Medienkunst studiert und werde im Oktober meinen Master starten, weil ich mich dazu entschieden habe, weiterhin Dokus zu produzieren. Ausschlaggebend war eben die Doku, die ich jetzt da gemeinsam mit der Marie Therese produziert habe. Dog Days, genau.
1: Super. Ja, wie kommt man auf eine Idee, so einen Film zu machen? Wie seid ihr auf die Idee gekommen?
4: Das ist ein bisschen eine längere Geschichte. Ich versuche es einmal ein bisschen eine Kurzfassung zu machen. Und zwar meine Schwester, die Nicole, engagiert sich schon seit einigen Jahren im Tierschutz, eben insbesondere mit Fokus auf die Tierschutzhunde in Montenegro und ist da eben auch durch Zufall dazu gekommen. Das heißt, mich hat es eigentlich schon familiär länger begleitet. Und vor 2 Jahren war es so, dass, ich meine, davor war ich schon ein halbes Jahr zuvor mit meiner Schwester eben, das erste Mal in Montenegro und habe dann die Miliz auch kennenlernen dürfen. Und dann wollte eigentlich meine Cousine mit mir fahren, weil sie eben jemanden dabei haben wollte, der schon mal oder die eben schon mal in Montenegro war. Und hab dann die Elli gefragt, ob sie eben dann auch uns begleiten möchte.
1: Okay.
5: Genau, ich habe natürlich ja gesagt. Damals haben wir gemeinsam Bedarf TV gearbeitet, die hauptsächlich als Kamerafrau und die Marie als Redakteurin. Und ich habe mir einfach nur gedacht, passt, ich nehme halt jetzt meine Kamera mit, weil ich möchte üben.
1: Ja.
5: Ich will Kamera üben und ich werde das nutzen, dass wir mal in einem ganz anderen Setting sind, ganz neue Bilder finden und vielleicht auch Töne finden werde. Und ja, dann haben wir irgendwie die ganze Woche gefilmt, wie wir die Milizia begleitet haben, ihr teilweise geholfen haben, teilweise viel ausgefragt haben. Und dann sind wir heimgekommen mit ganz viel Material und ganz viel Gefühlen und auf einmal ist die ganze Dokumentation entstanden.
1: Wow, das klingt aber eh noch am Flow.
5: Ja, und das Team ist dann auf einmal ziemlich groß geworden. Also wir haben auf einmal eine Juristin gehabt, die hat für uns die Tiergesetze recherchiert. Dann haben wir einen Tonmenschen gehabt, den Jakob Köttl. Der hat uns quasi meinen improvisierten, aufgenommenen Ton gereinigt und dann nur super Musik dazu gemacht. Eine Color Graderin haben wir gehabt, die Francesca Friedrich. Also nur einige mehr Leute. Also genau, es ist einfach gewachsen.
1: Wow, super. Mhm.
4: Wie seid ihr aber dann zu den Kontakten in Montenegro gekommen? Ich stelle mir das nicht so einfach vor, ne? Wenn man dort so hinfährt und naja, wie fängt man sowas, wie geht man so ein Projekt an?
6: Es ist durch eigentlich auch ganz viel Wohlwollen entstanden. Also durch das, dass eben Nicole und Melissa intensiv zusammenarbeiten und das eben schon länger miteinander gemacht haben, also war da schon ein großes Netzwerk da. Es gibt eben auch Vereine in Deutschland, also in Witten ein Tierheim und eben auch Caramelli Rescue. Das heißt, da gibt es eben auch die Connection. Und Melissa ist sozusagen als Einzelperson vor Ort. Und das hat sich mit der Zeit dann eben entwickelt und wir sind da dazugekommen, kann man so sagen.
5: Mhm. Also wie gesagt, die Melissa, die macht das alleine und ehrenamtlich. Die hat sich auf die eigenen Füße gestellt und macht das einfach und mobilisiert auch ziemlich viele Menschen aus ihrer Stadt zu Tomara da herum, die ihr dabei helfen. Sei es jetzt füttern bis kastrieren, bis einfach nur ein paar wilde Hündinnen einfangen zum Kastrieren und Sterilisieren. Also
4: Wahnsinn, ja.
6: Es ist generell, das Hauptanliegen ist ja nicht Tiere zu retten oder die Hunde zu retten und dann nach Europa zu vermitteln, sondern das Hauptanliegen, was im Vordergrund steht, ist die Reproduktion oder die unkontrollierte Reproduktion zu stoppen. Das heißt, Bewusstsein zu schaffen für das Thema und aber auch quasi die, ja, einfach Mittel zu besorgen oder zu sammeln, damit eben Hunde vor Ort kastriert werden können. Und das teilt sie dann sozusagen auch auf, dass es dann Hunde auf der Straße gibt, die nicht mehr auf die Straße zurück können, weil sie es einfach nicht überleben würden. Mhm. Und das sind dann eher die Hunde, die dann vermittelt werden. Aber das ist jetzt nicht im Vordergrund.
5: Okay. Im Vordergrund ist eigentlich die Diskrepanz zwischen den Tierschutzgesetzen, die es in Montenegro gibt, die sehr, sehr ähnlich zu den unsrigen sind, beziehungsweise die, die in der EU sind, und halt eben der Umsetzung.
4: Ja.
5: Beziehungsweise die Tierliebe oder halt Tierschutz oder wie wir mit unseren domestizierten Haustieren umgehen.
4: Mhm.
5: Und es geht genau um diese Lücke dazwischen.
4: Voll.
1: Jetzt einmal die Frage, wer ist Melissa?
6: Stimmt, jetzt haben wir über Person gesprochen, die wir noch gar nicht beschrieben haben. Wir würden es beschreiben als Tierschutzaktivistin, die das wirklich privat macht, die sich privat engagiert, weil sie einfach ein ganz großes Herz hat für Tiere.
5: Und sie ist die Protagonistin von unserem Dokufilm.
6: Genau.
4: Ja.
6: Genau. Also sie haben wir eben begleitet in ihrem Alltag und was sie für die Hunde tut. Und Melissa ist da auch durch einfach Erfahrungen und Dinge, die sie in ihren Heimatort, also in Sutomore, die Stadt, wo wir eben hingefahren sind, die sie eben tagtäglich auf der Straße sieht, dieses Tierleid.
5: Mhm. Genau, na, es war so, ja, dass sie eine Hündin gefunden hat mit Welpen, die vielleicht einen Tag alt waren, mit der Nabelschnur nur dran.
4: Ja.
5: Und sie hat versucht, diese Welpen durchzubringen.
4: Mhm.
5: Und der eine Welpe, der überlebt hat, das war die Hippolyta. Die Königin vom Amazonas hat es genannt, weil sie überlebt hat. Und das ist... So fängt der Film eigentlich an mit dieser Erzählung.
4: Okay.
5: Genau, das wird das jetzt schon vorwegnehmen.
4: Ja. Genau. Okay, also Hippolyta war dann der durchgebrachte Welpe.
5: Mhm.
4: Okay. Mhm. Ja, welche Herausforderungen habt ihr gehabt während des Drehens, während des Aufenthalts dort? Wie kann man das beschreiben?
5: Wir sind ja von Linz hergefahren. Wir sind beide mit Hunden aufgewachsen. Ich habe eine eigene Hündin auch, die ist damals zu Hause geblieben. Und es war einfach komplett aus der Komfortzone rausgeschleudert. Also sowas habe ich auch noch nicht gesehen, wie mit den Hunden eigentlich umgangen wird oder wie halt manche Hunde leben, weil wir das einfach nicht mehr gewöhnt sind, obwohl wir das auch schon mal gehabt haben in Österreich. Nur das, und das können wir uns nicht mehr erinnern.
4: Mhm. Mhm.
5: Und die Melissa ist jetzt dabei, dass sie eben dafür sorgt oder halt es probiert, zu sagen, so hey, wir haben Tierschutzgesetze, wir müssen diese auch umsetzen. Und ich habe dazu diese Vorschläge.
4: Ja.
5: Und das zu sehen und diese Stärke, was diese Frau da hat, die einfach nur inspirierend ist, also das bringt die in eine ganz eigene Gefühlswelt, die dich halt wirklich dazu bringt, dass du eigentlich jetzt einmal wirklich alles hinterfragst von deinem Leben.
4: Mhm.
5: Und auch zu suchst, wo sind die Zusammenhänge. So, wieso bin ich jetzt da?
4: Mhm.
5: Und wieso macht die Miliz das jetzt? Und wie haben wir da jetzt zusammengefunden und was kann ich jetzt in meinem restlichen Leben machen, damit ich das nie wieder vergessen werde und immer wieder mir die Fragen stellen werde, wie kann es anders auch sein? Genau.
4: Mhm.
5: Das war schon ein bisschen ein Lebenswandel, also nicht Lebenswandel, aber...
4: Eine andere Art der Perspektive auf alle Fälle. Vielleicht kann man da ein bisschen einen Vergleich ziehen, zum Beispiel... Wenn wir uns das vorstellen, dass wir halt einen Hund halten, dann geht man halt hauptsächlich mal davon aus, dass man sich halt Gedanken dazu macht, okay, der Hund soll das beste Futter bekommen. Mhm. Also dass man sich zum Beispiel, ich habe jetzt in meiner Anfangszeit, weil ich halt danach erst meine Hündin dann bekommen habe oder mich dazu entschieden habe, dass ich mir einen Hund nehme, war für mich eigentlich ein ganz großes Thema. Kastrieren oder nicht kastrieren? Was sind da die Unterschiede? Da gibt es ja dann auch Meinungen von Bis. Welches Futter gebe ich ihr? Natürlich ernähren, zum Beispiel jetzt im Sinne von Barfen oder ist doch Trockenfutter das Bessere oder ist Nassfutter und so weiter. In Montenegro geht es einfach oder in Sutomare geht es einfach darum, wie überleben die Tiere? Ja, gibt es genug zu essen? Was kriegst du? Also einfach, dass es etwas zu fressen gibt, sei es jetzt irgendwelche Essensreste vom Hotelrestaurant, weil Miliza das jetzt dazu hat und sie fährt dann, das sieht man dann eben auch im Film, sie fährt mit dem Auto mit 2 Kübeln voller Essensreste, ein bisschen mit Trockenfutter aufgeweicht, alles dazu, was eben Menschen vom Hotelrestaurant zum Beispiel auch überlassen und haut, also quasi geht mit dem Kübel von Straße, also von Ort zu Ort, wo sie weiß, da sind die Hunde und sie warten auf Futter, und haut es einfach mit einem Schopfküche auf die Straße. Mhm.
5: Weil einfach das Equipment dann auch nicht da ist zum Beispiel oder weil es nicht darum geht, das ist nicht so wichtig.
4: Mhm.
5: Und da gibt es auch nicht die Überlegung, kastrieren oder nicht kastrieren, sondern da geht es einfach darum, die Hunde sollten weniger Leid erfahren und sich nicht weiter vermehren können, weil das eben Leid produziert.
7: Und das ist ja genau der Punkt, um das uns auch sehr viel geht. Das heißt immer, der arme Straßenhund, oder die armen Hund im Ausland. Und das ist halt eigentlich überhaupt nicht fair gegenüber einer anderen Bevölkerung, das so zu sagen, wenn man nicht vor Ort war und gesehen hat, was diese Bevölkerung eigentlich wirklich erlebt oder erlebt hat und gerade versucht, besser zu machen.
4: Ja.
7: Und es gibt glückliche Straßenhunde, per se, ja.
4: Mhm.
7: Aber das sind halt außergewöhnlich kluge Hunde, die halt ihre fixen Orte haben und wissen, da sind sie in Sicherheit. Am besten nur irgendeinen Nachbarn haben, der sie halt füttert oder so Leute wie die Miliza.
4: Ja.
7: Oder die sie halt tagsüber im Wald verstecken.
4: Mhm.
7: Aber es geht uns vor allem eher um die Hunde, die halt sehr menschenbezogen sind. Die Bevölkerung suchen, die Gesellschaft suchen und sie dann im Müll wiederfinden oder zusammengefahren auf der Straße.
4: Ja.
7: Oder eigentlich nur als Abschaum gesehen werden, weil nicht wissen, wohin damit, weil es so viel gibt.
4: Ja, welche Gegebenheiten habt ihr in Montenegro eben vorgefunden? Könnt ihr das nur mehr erzählen? Wie war das für euch?
7: Also ganz prägend war natürlich einfach der Miliza-Präsenz.
4: Mhm.
7: Die Miliza, die redet sehr viel und sehr gern.
4: Mhm.
7: Und die verzählt, wie der Tag lang ist. Und du merkst wirklich, dass die Hunde eigentlich ihr liebstes Thema sind. Und sie liebt auch jeden Hund, den sie sieht. Also sie küsst auch jeden Hund.
4: Mhm.
7: Und die Frau, die hat einfach für mich eine Präsenz und eine Stärke, die eigentlich da alles überschattet. Dadurch ist es für mich alles sehr positiv in Erinnerung. Auch wenn wir sehen, so, hey, da ist ein Hund, der ist gerade zusammengeführt worden.
4: Ja.
7: Oder hey, da ist ein Hund, der ist gerade auf beide Füße operiert worden und wird eigentlich gerade noch mit 5 verschiedenen Medikamenten durchgebracht.
4: Ja.
7: Oder ein Hund, der fast keine Firma hat, weil er vor lauter Pilzinfektionen ist. Ja.
4: Mhm.
7: Das waren eher die Eindrücke. Und auch was Tourismus, also es machen ja sehr viele deutschsprachige Menschen dort Urlaub.
4: Mhm.
7: Und es ist auch im Vergleich zu unserem, wie sage ich dazu, unseren Lebenskosten ist es ja dort sehr billig.
4: Ja.
7: Und dann kommen halt die Menschen hin und romantisieren das aber auch irgendwie wieder ein bisschen.
4: Mhm.
7: Der Straßenhund, der ist ja so frei und so.
4: Okay.
7: Genau, das ist irgendwie so, einerseits ist der Hund glücklich und frei, aber andererseits ist er der arme Hund im Ausland. Genau, also das ist eigentlich mein Haupteindruck, warum ich dann auch gesagt habe, so hey, inwiefern sind wir da auch dafür verantwortlich, obwohl wir nicht aus diesem Land sind, obwohl wir nur Gästinnen sind.
4: Ja.
7: Genau.
4: Spannend, ja. Das, was du ja gerade gesagt hast, Elias, es ist sehr widersprüchlich, weil ja, das Land ist schön. Also es ist wirklich ein sehr malerisches Land und ich bin mir sicher, wenn man dort Urlaub macht, dann kann man auch gut die Augen vor prekären Zuständen auch verschließen. Also wenn ich jetzt mit Fokus auf die Straßenhunde, es ist es so, dass man merkt auch der milizäre Arbeit oder ihr Engagement in Sutomore selbst, wenn man dann ein bisschen außerhalb oder in Bar, das ist dann auch die nächstgrößere Stadt, aber trotzdem, während wir dort waren, ist sie auch oft angerufen worden von Freunden, Bekannten oder Freundinnen auch, die zum Beispiel wieder einen Korb voller Welpen gefunden haben vor der nächsten orthodoxen Kirche in Bar zum Beispiel. Okay. Oder halt, sie war auf der Suche nach zwei Hunden, nach zwei jungen Welpen, wie wir dort waren, und hat dann auch eigentlich ihre Menschen rundherum hat eben mal gefragt, hast du den Hund gesehen? Und na, bitte gib mir Bescheid, wenn du was hörst oder wenn du einen gefunden hast. Und sie ist eben auch angewiesen, wieder auf das Wohlwollen von anderen Leuten, die auch ein Herz für Tiere haben, was eher die Ausnahme ist, würde ich mal sagen. Und wie wir dann zum Beispiel doch eher mehr ins Landesinnere gefahren sind, zu einem anderen, ja, Beschreibung ist Shelter, aber im Endeffekt waren es Hunde unterteilt in Gittern und Zwinger, okay. In Setinje. Das war nochmal was anderes. Also da ist es wirklich...
7: einfach Hunde zusammengesammelt, ja. Teilweise ganze Würfe, die da eigentlich miteinander groß waren, sind in einer dieser Boxen quasi.
4: Ja.
7: Da, es war gar nicht so groß im Nachhinein, wie auf der Bildern sehe, aber da waren ja über 200 Hunde, oder? Mhm.
4: Viele.
7: Also es hat einfach nur so...
4: Wow. Genau.
7: Es hat einfach nur gebellt und Gittergeklirre gegeben und es war einfach nur laut.
4: Ja.
7: Der Geruch, ja, den habe ich auch noch ganz genau in der Nase, das ist eigentlich nur Urin und Kot. Weil, ja, wir wollen es nicht in der Stadt haben, darum färchen wir es da jetzt den Berg neben so einer Müllhalde zusammen.
4: Ja.
7: Und schauen halt, dass wir es irgendwie umbringen, ohne dass wir jetzt da gesetzeswidrig handeln. Oder das ist...
4: Ja.
7: Ja.
4: Ich will das nicht pauschal drüberlegen, aber es ist schon eine schlimmen Dinge in den Rücken zukehren oder eine gewisse Art von Empathielosigkeit ist doch da gegenüber Hunden, nicht nur Hunde, sondern eben auch andere Tiere.
7: Mhm.
4: Oder
7: gegenüber den Menschen, die sie den Hunden verschreiben.
4: Genau.
8: Ja, weil es halt auch keinen Profit macht, zum Beispiel, oder?
4: Den Profit schon, also dieses ich züchte jetzt, weil das ist ein reinrassiger Hund und den kann ich ihm so und so viel verkaufen, das gibt es schon.
8: Aha, ja.
4: Aber es ist eben keine seriöse Zucht. Das heißt, auf der einen Seite eben, weil es schön ausschaut und auf der anderen Seite, weil der Jäger braucht jetzt von dem Wurf den perfekten Hund und der wird dann vielleicht ausgewählt, wenn es passt, und alle anderen fünf werden weggeschmissen. Also wirklich weggeschmissen, so Wahnsinn. Wirklich auch in den Müll oder auf die nächstgelegene Autobahnraststätte oder so einfach weg aus den Augen, aus dem Sinn.
7: Also es ist nicht so, dass da Generationen von Straßenhunden auf der Straße leben, die da halt sich selbst vermehren und schon in der fünften Generation Mischlingshund sind,
4: ja.
7: Sondern eigentlich sind das alles von Menschen weggeschmissene Hunde. Die sie halt dann eigentlich erst in erster oder zweiter Generation weiter vermehrt haben.
4: Ja.
7: Darum sind da auch sehr viele reinrassige Hunde dabei oder Mischlinge erster Generation. Wo du klar erkennen kannst, was für ein Hund das ist. Also die Melita sagt da im Film, dass die meisten Hunde werden von illegalen Züchtern und Jägern produziert.
4: Mhm.
7: Und es gibt eigentlich nur auf der Hand abzählbare, gemeldete, registrierte Züchter, die auch Steuern zahlen.
4: Okay.
7: Genau.
4: Ja, wow.
7: Und wie gesagt, sie haben so gut wie dieselben Gesetze, Tierschutzgesetze und auch Zuchtgesetze wie wir, nur wird heute das einfach nicht geahndet.
4: Okay. Ja, stark, so die Gegebenheiten, die ihr da vorgefunden habt. Sehr herausfordernd auch, klingt das. Ja, bleiben wir bei den Gesetzen. Wie schaut denn das aus? Welche Zusammenhänge habt ihr da, also betreffend Tierschutz, beleuchten können?
6: Was mir dazu jetzt einfällt, wo die montenegrinischen Gesetze eigentlich gleich sind wie die in der EU, soweit ich da jetzt bewandert bin, ist, dass der Hund eigentlich einen geschützten Raum haben sollte. Mhm. Also zum Beispiel, wenn man jetzt auch von einem Zwinger spricht, dass der genug Platz hat, dass der Hund eben nicht in, also den der Natur sozusagen auch ausgesetzt ist, wie jetzt Wind, Regen, Schnee, Kälte und so weiter, dass er was zum Trinken hat und auch was zum Essen. Und dass er eben auch eigentlich nicht angekettet sein darf.
7: Und die Chippflicht.
6: Und die Chippflicht.
4: Mhm.
6: Genau. Und diese Dinge haben wir teilweise nicht gesehen. Wir haben angekettete Hunde gesehen. Mhm. Der hat zwar eine Hundehütte, aber kann sich nicht frei bewegen, sondern ist angekettet. Und würde Melissa, also das ist auch ein Teil vom Film, aber bitte trotzdem anschauen, wenn wir da jetzt schon ein bisschen vorplaudern, ist so, würde Melissa diesen Hund, obwohl er im Besitz, also obwohl er einen Besitzer hat, nicht füttern, würde der Hund verhungern.
4: Mhm.
6: Also das ist, der ist einfach nur angeleint, dass er eben seine LKWs beschützt.
4: Mhm.
6: Und der Hund ist egal, und wenn er stirbt, dann kommt der Nächste.
4: Mhm.
7: Genau, und das wird halt der Hund, der muss hungern, dass er eben gewisse Aggressivität aufrechterhält. Und das ist dann auch das nächste Thema. Es ist ein Hund, der im Besitz von einem Menschen ist, aber wir reden ja dauernd von Straßenhunden.
4: Mhm.
7: Und das ist halt auch so ein Ding, die Definition von Straßenhund, die ist eigentlich auch von Gesellschaft zu Gesellschaft komplett unterschiedlich.
4: Mhm.
7: So, was ist jetzt wirklich ein Straßenhund? Gibt es denn wirklich so?
4: Ja.
7: Weil eigentlich sind es nach wie vor Haustiere, die wir gezüchtet haben.
4: Ja. Ja, gibt es einen Straßenhund wirklich? Wie seht ihr das?
6: Nein, finde ich nicht. Also, man kann es nur unterteilen zwischen Hunde oder sagen wir mal, okay, herrenlose Hunde, die den Menschen zutraulich sind. Mhm. Das sind dann eben die, die man wirklich auf der Straße auch sieht.
4: Ja.
6: Weil sie angewiesen darauf sind, angewiesen auf den Menschen, dass sie überleben.
7: Und die sind an einem fixen Ort, das sind keine Streuner.
4: Mhm.
7: Die bewegen sich nicht weit, die haben keinen großen Radius.
6: Genau. Okay. Und diese aggressiven Hunde, die sieht man nicht, weil sie zu scheu sind gegenüber den Menschen, weil sie schon schlechte Erfahrungen gemacht haben.
4: Mhm.
6: Also die sind auch nicht auf der Straße, sondern die sind halt dann in den Wäldern versteckt, so in die Richtung, und kommen wirklich nur dann, wo sie wissen, da finden sie was zum Essen. Mhm. Und das auch und so weitgehend wie möglich, dass sie den Menschen nicht über den Weg laufen, weil sie schlechte Erfahrungen gemacht haben.
4: Ja.
6: Genau. Mhm. Also das sind eben auch zwecks dieser Angewiesenheit auf den Menschen, die wissen auch, die können quasi an Menschen lesen. Und das ist, ja, und wenn sie halt einmal quasi eine gute Erfahrung gemacht haben, dann gingen sie davon aus, der Mensch ist immer gut zum Hund. Und dann kommt aber auf einmal jemand, der halt dann einen Hund misshandelt oder schlägt oder einfach töten will, weil das ist ja quasi, der Hund ist nichts wert, und den kann man jetzt einfach so umbringen, weil es auf irgendeiner Art, perfide Art und Weise lustig ist.
4: Mhm.
7: Und wenn man jetzt der Frage selber auf die Spur gehen will, muss man nicht unbedingt nach Montenegro fahren. Wir sind ja durch 17 Stunden mit dem Auto durchgefahren.
4: Ja.
7: Also eigentlich in 2 Tagen. Bin dann, wie es weiter mal war, mit der Nicole, sind wir durchgefahren. Schau einfach nach Rumänien weiter. Ungarn. Wir haben echt nicht weit Österreich Grenzen, wo sogenannte Welpenfabriken sitzen, die sich eigentlich als Tötungsstationen ausgeben und dann entweder die Hunde wieder aussetzen auf die Straßen oder an uns verkaufen als Zuchthunde. Ja. Also du musst nicht weit schauen, dass du dir überlegen kannst, gibt es eigentlich Straßenhunde oder nicht?
8: Vorher.
7: Genau.
8: Okay, ja.
6: Genau. Oder halt auch ein Kommentar, was mir in der Zwischenzeit auch untergekommen ist. Ich kaufe mir jetzt einen Hund aus Kroatien oder einen Labrador aus Kroatien, weil dort ist billiger.
8: Ja, was sagt man da drauf?
6: Es ist, wenn man sich darin engagiert, ist es wirklich auch schön, sich zu engagieren. Oder beziehungsweise halt eben auch, weil man etwas dazu beitragen kann, um ein bisschen mehr Bewusstsein oder Aufmerksamkeit auf dieses Thema zu lenken. Und vielleicht auch was aufzubrechen oder vielleicht doch auch irgendwann mal systematisch etwas zu ändern. Auf der anderen Seite, und das klingt jetzt ein bisschen pessimistisch, es ist dann doch auch ein Fass ohne Boden. Wo man auch aufpassen muss und da Grenzen setzen muss oder vielleicht eben auch ein bisschen um die zwecks der mentalen Gesundheit umzuschauen, dass man sich nicht komplett ausbrennt. Und bei so einzelnen individuellen Dingen sage ich gar nicht viel drauf, weil es diese Energie investiere ich besser in was anderes.
7: Ja, und es steht uns eigentlich auch nicht zu, dass wir Menschen sagen, hey, jeder kann Hund von der Zucht.
8: Ja.
7: Eben, unser Ding ist halt, dass wir einfach einmal schauen, also, dass wir einfach zeigen, hey, das haben wir gesehen. Wir haben jetzt einfach nur versucht, das eins zu eins so zu rekorden, zu dokumentieren und echt halbwegs unverfälscht und mit, also, sind das Sorgen, einfach so nahe wie möglich herzeigen. Und da musst du halt selber ein Bild davon machen.
8: Ja.
7: Aber wir dürfen halt nicht sagen, geh nicht zum Züchter. Auch wenn das ich in meinem innersten persönlichen schon sage, bitte nehmt euch wohl einen Tierschutzhund. Wenn sich ein Hund unbedingt nehmen wollt, weil es ist nach wie vor Konsum, egal ob es aus der Zucht ist oder aus dem Tierschutz, weil es ist immer so, dass der Hund für den Menschen jetzt da sein muss. Ja. Aber dann schaut er zumindest an, so. Was gibt es alles, wie ist die Situation für Hunde in unterschiedlichsten Ländern? Oder halt auch sogar in Österreich.
8: Ja.
7: Ja.
8: Warum ist es vielleicht wichtig, auf diese Missstände hinzuweisen? Ihr habt ja schon ein paar Gründe auch miterzählt, aber ja, vielleicht könnt ihr es nochmal konkretisieren. Warum ist es generell wichtig für euch?
7: Ganz einfach, ich liebe Hunde. Für mich sind Hunde furchtbar wichtig.
8: Ja.
7: Meine zwei Hunde sind mir unglaublich wertvoll.
8: Ja.
7: Und ich mag einfach jeden Hund, der mir über den Weg läuft. Also die haben für mich eine ganz eigene Anziehung und ich finde es einfach fair, wie wir als Menschen, egal wo, mit ihnen umgehen. Also das ist einmal das Simpelste, was ich dazu antworten kann. Genau.
8: Ja.
6: Wir sind in dieser glücklichen Position, dass wir über solche Dinge auch nachdenken können. Und der Mensch ist nicht an der Spitze der Nahrungskette oder halt nicht an der Spitze generell von der gesamten Welt.
8: Ja.
6: Und ich finde, es zeigt einfach ganz viel, wenn man auf solche Dinge hinweist, generell auch über unseren eigenen Charakter, aber auch im Sinne einer, ja, und das ist jetzt ein bisschen utopisch, und zukünftigen Zusammenleben im Einklang, würde ich mal sagen. Und wie viel Potenzial das eigentlich da steckt und wie viel, dass wir eigentlich auch davon lernen können.
8: Welche Verantwortung hat der Mensch gegenüber dem Tier? Gegenüber einem Hund?
6: Gute Frage.
7: Ja, wow. Jetzt auf individueller Basis müsste das, glaube ich, jeder für sich selbst überlegen. Ich würde eher mich fragen, haben wir als Gesellschaft Verantwortung gegenüber anderen Spezies?
8: Ja, haben wir.
7: auf jeden Fall. Ja. Darum haben wir Tierschutzgesetze.
8: Ja.
7: Mhm. Ja. Also, wenn das jetzt ein Ja oder Nein frag wäre, würde ich einfach nur Ja sagen.
8: Ja, ihr dürft es gern ausschmücken.
7: Was ist da ausschmücken? Also, es ist ja evolutionär bedingt. Also, wir als Menschen haben ja Entwicklung hinter uns.
8: Mhm.
7: Wir sind zuerst durch die Gegend marschiert, haben halt geschaut, dass wir von dem Leben, was wir gerade vor Ort und Stelle finden und wie wir sesshaft worden sind und unsere Tierherden gehabt haben, die wir da schon gezüchtet haben, ist dann auch langsam der Wolf daherkommen, weil er sich gedacht hat, diese Essensreste tangen wir.
8: Mhm.
7: Und gleichzeitig hat der Wolf aber auch die Menschen beschützt, der hat die Herden beschützt. Er hat auch für Wärme im Zelt gesorgt, einfach nur, weil er halt da war.
8: Mhm.
7: Also es ist so, er hat maßgeblich dazu beigetragen, dass wir Menschen uns zu dem entwickeln, wie wir jetzt auch sind.
8: Mhm.
7: Und ich finde, diese Entwicklung, die geht auch weiter.
8: Ja.
7: Und es ist ein ständiges Geben und Nehmen. Und zurzeit nehmen wir einfach viel mehr von den Hunden.
8: Okay.
7: Beziehungsweise, wenn wir gerade nicht nehmen, dann haben wir es da nicht.
8: Mhm.
7: Also von dem her, das ja.
6: Ja. Ja, eben auf das Geben und Nehmen. Also es ist ja... Also aus welchen Gründen besorgt man sich überhaupt, einen Hund? Ja, das ist eigentlich eh schon eine, wie soll man sagen, ein bisschen eine Art egoistische Entscheidung, ja auch.
8: Mhm.
6: Weil man eben davon ausgeht, so, jetzt ist der Hund für mich da.
7: Ja,
6: das
7: ist furchtbar egoistisch.
6: Aber ich finde einfach, im Rahmen von einem respektvollen Umgang kann man sich ja dann auch denken, okay, also es ist eine Verantwortung, die einhergeht mit dem, und die sollte man auch wahrnehmen.
8: Ja, auf alle Fälle. Mhm.
6: Und dann denke ich mir, kann man sich ja die Frage stellen, es ist ja auch viel schön am Tier, also das sieht man ja, wenn man etwas für das Tier tut.
8: Ja.
6: Dass das ja auch was ist, was ja gefühlstechnisch ja was mit sich selbst macht. Was ja auch extrem schön ist.
8: Ja. Ja, und ich denke, man steht ja auch in Beziehung zu den Tieren. Ne? Das ist ja nicht nur irgendein loses Ding, sondern einfach wirklich, da entsteht eine Beziehung.
7: Ja, sie kommunizieren ja mit uns.
8: Sie kommunizieren
7: gerade mit unsere uns. Haushunde haben eben im Laufe der Jahrhunderte gelernt, dass sie unsere typischen menschlichen Urverhaltensweisen lesen und darauf reagieren. Drum kommt oft, so manchmal stimmt schon, manchmal ist vielleicht ein bisschen ein Missverständnis. So der Hund, der hat das jetzt verstanden.
8: Mhm.
7: Das stimmt schon. Also das kann schon stimmen ab und zu. Ja. Ab und zu ist es ein bisschen auf dem Menschlichen vom Hund, aber tatsächlich versteht der Hund extrem viel von unseren Verhaltensweisen und wie wir in der Gesellschaft interagieren. Sie kennen unsere Freunde, sie wissen, wenn wir mögen und wenn nicht.
8: Ja.
7: Sie wissen, wo es jetzt hingeht, welcher Tageszeitpunkt jetzt ist. Also die leben schon das Leben mit uns gemeinsam und sie passen sich an.
8: Hm.
6: Ja, genau. Und wieso sollte man unnötig zusätzliches Leid produzieren? Also mal im Sinne dessen auch von unserem Konsumverhalten und alles, was halt dann auch darüber hinausgeht oder was mit Tieren zu tun hat. Wieso sollte man das tun? Quasi, oder halt, da kann man meiner Meinung nach schon auch ein bisschen reduzieren oder zurückschrauben oder zweimal drüber nachdenken.
8: Mhm.

0: Habt ihr zu den Hunden in eurem Film, zu gewissen Tieren, eine Beziehung herstellen können? Wie war das für euch, mit denen auch unter Anführungszeichen arbeiten?
1: Also, ich habe einen Lieblingshund gehabt. Das war eben noch der, wenn sie die nie waren. Das ist echt nicht schwer, aber wir haben uns ja da nicht zugestehen dürfen, dass wir das jetzt gerade voll schlimm finden und dass uns nicht gut geht dabei. Und dann haben wir uns abgewechselt, dass wir hinterm Auto weinen können, während die anderen beiden der Julia geholfen haben beim Füttern.
0: Wow.
1: Und dann bin ich halt zurückgekommen und war halt irgendwie voll fertig. Und die Miliza sieht mich halt, wie ich mich halt zur Mira gelegt habe. Die Mira, das war ein Jagdhund, der auch entsorgt worden ist. Dürften sie einfach aus dem Auto geschmissen haben und ich kann nicht mehr gehen.
0: Okay.
1: Und irgendwie habe ich die so gern gehabt und ich habe mich einfach nur zu ihr gesetzt. Weil sie ja taugt das voll, wenn man sich zu ihr setzt und mit ihr schmust. Und dann ist einfach Miliza gekommen, haben mir ein Kilo verschiert gegeben. Und hat gesagt, gib bitte, das jetzt alles passt. Und dann war irgendwie so, dass ich jedes Mal, wenn sie halt irgendwas gegeben hat, dass ich halt dann zu mir gegangen bin und dann ist mir besser gegangen. Und wenn wir heimgefahren sind, hat uns auf einmal die Miliza geschrieben, ein paar Tage später, hey, die Mira ist auf einmal aufgestanden und kann für selber gehen.
0: Was? Wow, echt?
1: Ja, und wenn ich mit der Miliza Kontakt habe, wir schreiben halt ab und zu, dann ist das immer eine meiner ersten Fragen, wie geht's der Mira?
0: Aha.
1: Also man baut schön. Schon Beziehung auf.
0: Ja, voll schön.
2: Ich muss gerade überlegen.
1: Mangel.
2: Genau. Ja, ich habe so drei gerade auf meiner Favorite-Liste. Ich weiß gerade nicht, über wen ich erzählen soll.
0: Kannst du über alle drei reden?
1: Machst du mal so viel mehr an?
0: Könntest du gerne noch ausführen.
2: Ich weiß nicht, an was ich das festmachen kann, warum ich jetzt zu manchen Hunden irgendwie mehr Sympathie gehabt habe wie zu anderen. Es war generell auch die Interaktion mit allen Hunden. Also es war, sie haben sich einfach so viel gefreut. Also alle Hunde, mit denen wir irgendwie in Kontakt getreten sind, sind so zugänglich gewesen. Also haben sich einfach gefreut, wenn sie die gesehen haben. Und es war zwar eine irrsinnige Dynamik, wenn man auf einmal umrundet ist von 10 Hunden.
0: Ja.
2: Oder so. Und da habe ich einfach versucht, ja, ruhig zu bleiben. Also mich nicht stressen von lassen von einer Dynamik, die ich sonst nicht kenne. Oder weil es laut ist und weil die Hunde bellen und raufhupfen und sich einfach so viel freuen, dass wir jetzt da sind.
1: Wenn du in einem Rudel vor 20 Hunden stehst und jeder will deine ungeteilte Aufmerksamkeit.
0: Ja.
2: Genau, das ist schon einmal was anderes. Und dann auch nicht den Gedanken größer werden zu lassen mit, ich kann euch jetzt nicht alle mitnehmen.
0: Voll.
2: Oder ich kann euch jetzt nicht alle auf einmal helfen. Aber wir versuchen das Beste. Und den nicht zu groß zu machen, weil das ist wieder diese Machtlosigkeit, die man heute halt irgendwie verspürt. Und ja, meine drei Favorites sozusagen war halt eben ein Hund, der jetzt mittlerweile auch adoptiert worden ist. Der hat, also Miliza kennzeichnet alle Hunde, die kastriert worden sind, die eben aber wieder zurück auf die Straße können, weil sie halt einfach da schon eine Art Infrastruktur haben, wo sie überleben können, wo sie sicher sind. Und das war der Hulk oder Hulk. Und ich habe ihn bezeichnet als der kleine Tierverklegte, weil ich generell, mein Hund ist auch ein kleiner Tierverklegte, kann man so sagen. Also
1: Tierverklegte, das lang, waren meine
2: genau.
1: Zitate aus dem Film.
2: Genau.
0: Okay.
2: Lang mit kurzen Füß. Aber ich bin mit Dackel groß geworden, das ist vielleicht mit dem was zu tun. Aber einfach, weil einfach haben wir gewisse Ruhe ausgestrahlt und haben sie, also ja, und sind einfach so nett daherge, also kommen halt einfach dann nett auf die zugetrottet. Dann in Milizas Field, weil sie hat ja unterschiedliche Stationen, die sie regelmäßig frequentiert oder wo sie eben auch Hunde, die zum Beispiel auch verletzt sind, obsorgt. Unter anderem eben ein großes Feld, das eingezäunt ist. Und da war der Mange. Es ist Kangal-Mix, auch mittlerweile adoptiert von der Susi, die sie auch recht engagiert in dem Tierschutzbereich.
1: Und der ist auch im Film.
2: Ist auch im Film, ja.
1: Genau. Wir haben zweimal gefilmt.
2: Genau. Auch wahrscheinlich, weil er trotzdem, also trotz seiner Größe, Hüfthöhe, auch einfach so Ruhe ausgestrahlt und einfach ein extrem schöner Hund ist.
0: Ja.
2: Und mein letzter Favorite ist die Alicia.
1: Na wirklich?
2: Alicia, sorry. Nicht Alicia, Alicia.
0: Ja, ja.
2: Ich muss jetzt Ellie lachen. Die hat mich zur Weißglut gebracht.
1: Also, ich habe Marie grantig erlebt.
0: Ja. Ja. Okay, wieso? Was ist da passiert?
2: Das ist sie ist eine Setter-Hündin und Setter sind einfach auch sehr sensibel, aber sie Umfeld anbelangt und spiegeln das recht und die war halt einfach permanent im Stress.
0: Ja.
2: Und hat einfach dann auch andere, also die anderen Hunde und die Dynamik total beeinflusst und einfach alles sehr stressig gemacht in diesen Situationen, ist uns auch mehrmals ausgebüxt.
1: Okay, dann haben die ist wieder einfach über einen 2 Meter Zaun drüber gesprungen.
0: Wow.
2: Und das ist das gewesen, was mich so grantig gemacht hat, weil ich mich einfach so gefürchtet, dass einfach mit ihr was passiert, wenn sie mehrmals von solchen Höhen runterhüpft, dass sie dann demnächst einmal das Bein bricht. Und das sorgt dann wieder für zusätzlichen Stress.
1: Und sie hat diesen Cone noch gehabt.
0: Okay.
1: Und sie war gerade frisch sterilisiert. Also hat da noch viel die Fäden drinnen gehabt.
0: Krass.
1: Und dann haben wir halt von draußen diesen Hund wieder irgendwie so tragend
2: einfangen müssen.
1: Versucht, dass wir die wieder zurückbringen. Und dann ist halt dann auch so, wie nehme ich die jetzt am besten so? Ohne,
0: ja,
1: dass
0: ich
1: da irgendwie wehtue.
2: Ja. Genau. Und
0: okay, wow.
2: Ja,
0: stark.
2: Das, was sie dann eigentlich zu meinem Favorite gemacht hat, ist das gewesen, dass ich dann ein halbes Jahr später auch einen Setter-Mischling bekommen habe.
0: Okay.
1: Ich mag keine Setter.
2: Genau, ich habe damals im Film gesagt, ich mag keine Setter. Und dann habe ich aber einen Setter-Mischling bekommen. Und manchmal sehe ich dann schon auch die Alicia in meiner Hündin, in der Cara. Und erinnert mich eben dann auch wieder an diese Situationen und das hat es eigentlich dann zu meinem Favorite gemacht und freut mich eben auch total, dass sie eine Familie gefunden hat, wo sie jetzt dann auch bleiben darf oder eben auch hier zu Hause gefunden hat und dass sie gut mit ihr umgehen können.
1: Ja, das bringt mich eigentlich eher zu dem Punkt, wenn es halt wieder darum geht, hey, ich möchte einen Hund adoptieren, dass ich mir wirklich die Zeit nehme und vielleicht da wohin gehe, wo es Tierschutzhunde gibt und mich einfach auf das einlasse.
0: Ja.
1: Dann für mich stimmt das halt schon irgendwie, man bekommt das, was man verdient.
0: Mhm.
1: Und genau so ist es auch bei den Hunden.
0: Mhm.
2: Definitiv. Für eine Jetzt fange ich zwar ein bisschen an, mich zu wiederholen, aber weil wir davor eben gesprochen haben, dass Hunde uns ganz gut lesen können.
0: Ja.
2: Straßenhunde wissen, wie sie überleben.
0: Mhm.
2: Und dementsprechend wissen sie auch, also können auch sagen, okay, mit dem Menschen kann ich mich jetzt super gut anfreunden. Den mag ich in einer gewissen Art und Weise.
0: Ja.
2: Und dementsprechend sollte man eben Tierschutzhunden eine Chance geben, weil wenn die Chemie passt, dann passt sie wirklich.
0: Mhm.
2: Weil das beruht auf Beidseitigkeit.
0: Ja. Habt ihr noch Kontakt zu den Hunden oder zur Miliz? Seid ihr eh noch im Kontakt mit Jana? Ja, ja. Und wie ist das für euch? Ja.
2: Ich habe heute zufällig in der Früh, wie ich mit meiner Hündin spazieren gegangen bin, den Bruder vom Dio getroffen.
1: Ha! Also ich habe nämlich auch einen Hund von der Miliz adoptiert. Da war einer von ihren Unterkünften quasi.
0: Ja.
1: Und mit ihm bin ich dann, weil eine Frau hat auch gesagt, sie hätte gern wieder einen Hund, den sie adoptieren will. Und ich bin mit dem Dio dann einfach zu ihr in die Arbeit marschiert. Und dann war für sie sofort klar, passt, ich nehme seinen Bruder. Und dann ist sein Bruder auch gekommen.
0: War toll.
1: Darum haben wir da jetzt auch zwei Brüder in Linz.
0: Ach so, wow.
2: Genau.
0: Schön, ja.
2: Ja, und ich habe den Hund gesehen und mir gedacht, boah, schaut, irgendwie kenne ich den Hund. Ja. Schaut den Hund von der Ellie extrem ähnlich. Und dann habe ich nur den Namen dazu gehört von der Besitzerin und war so, das ist der Kenny, Ma! Und dann habe ich mich total gefreut, dass ich eben zufällig eben den Kenny eben getroffen habe. Und
0: ja,
2: man begegnet wirklich ab und zu Hunde von Melissa oder eben auch generell Hunde aus anderen Tierschutzbereichen oder Tierschutzstationen.
0: Mhm.
2: Und ich habe generell das Gefühl, dass das eine harmonischere Zusammenkunft ist, würde ich mal sagen. Dass ich glaube mal gleich mal ein bisschen pauschal davon ausgehen kann, okay, passt, Hunde aus dem Tierschutz verstehen oder haben einfach eine andere Kommunikation.
0: Mhm.
2: Da muss man sich nicht so viel Sorgen machen oder hat nicht so viel Hintergrundgedanken oder nicht so viel Skepsis vielleicht auch.
0: Okay.
2: Und wenn mir das passiert, was jetzt eh nicht so oft vorkommt, aber wenn es mal passiert, dass ich einen Hund von der Miliz trifft, dann ist es so, ah cool. Und ah, passt eh. Und also es ist sorgenloser.
0: Ja.
2: Und sie fangen in 80% der Fälle zum Spielen an.
3: Ja, ja.
1: Voll lieb. Wir haben am 20. März Premiere gehabt im Kino Ottensheim, in der Filmszene Ottensheim.
0: Mhm.
1: Und ganz zufällig an dem Tag hat auch die Miliza Geburtstag gehabt und wir haben es dann auch geschafft, dass die Miliza zu uns kommt und hat mit uns quasi die Premiere gefeiert. Und wir haben halt das Kino angefüllt mit Menschen, die eben selber schon die Miliza besucht haben und einen Hund von ihr adoptiert haben. Und oder, genau. Oh. Und am nächsten Tag haben wir dann einen Spaziergang organisiert. Wir hätten eigentlich schon noch mehr Hunde einladen können, aber wir wollten es dann trotzdem relativ kontrolliert haben. Und da haben wir halt dann schon 40 bis 50 Hunde auf dem Haufen gehabt.
0: Echt?
1: Und ja, die haben wir einfach laufen lassen können. Und sie sind alle untereinander geblieben, unter uns. Ja. Teilweise hast du wirklich gesehen, dass sich manche Hunde erkannt haben.
0: Mhm. Wirklich?
1: So, obwohl sie es in Österreich noch nicht getroffen haben.
0: Na, Wahnsinn.
1: Das ist eines der schönsten Wochenenden, die ich bis jetzt erlebt habe.
3: Ja,
1: das klingt echt toll. Dass die Miliza da war und dass man sie in einem ganz anderen Setting sieht. Ich habe mit ihr eine Stadtführung gemacht. Das war einfach nur absurd für mich.
0: Okay, ja.
1: Also es ist eine sehr gute Freundschaft entstanden.
0: Mhm.
3: Ja, sehr schön.
1: Ja. Sie geht wirklich über die Grenzen hinweg. Ja,
3: ja.
2: Das stimmt. Und was sie dann auch noch erwähnt, das ist, dass sie eben eines Tages möchte sie nach Österreich kommen und die Hunde vor Ort sehen oder halt ihre Hunde, die, wo sie jetzt weiß, dass die ein sicheres Zuhause haben, wo sie nicht mehr wegkommen, so in die Richtung oder halt denen es gut geht, die möchte sie eben eines Tages in Österreich besuchen. Und das ist halt dann irgendwie an diesem Wochenende zustande gekommen, dass wir eben, wir haben ihren Geburtstag feiern können, wir haben die Premiere feiern können und wir haben es geschafft, dass sie wirklich einen Großteil oder einige ihrer Hunde wieder sieht.
0: Ja.
2: Und einfach generell ihr zuzuschauen, wie sie mit alle Hunde oder wie die Hunde auf sie reagieren, die es davor nur mal in Montenegro gesehen haben, das war auch extrem spannend. Also wie da auch die Interaktion dazwischen stattfindet. Und es ist überhaupt nicht dieses Rudelverhalten gewesen, kann man so sagen. Mhm. Es war ein Rudel, ja, aber es war einfach so super kontrolliert und harmonisch und einfach extrem schön.
3: Ja, okay, ja. Es klingt großartig.
1: Ja. Es waren eigentlich ein Haufen Rudel eigentlich mit Besitzer oder halt Besitzerpärchen, die halt dann voneinander getroffen sind.
3: Ja, voll schön.
1: Genau.
3: Ja. Ja, was wollt ihr mit eurem Film erreichen? Oder was habt ihr mit eurem Film erreicht?
1: Also, was wir schon jetzt mehrmals gesagt haben, wir wollen Aufmerksamkeit schenken den Hunden auf Augenhöhe der Hunde.
0: Mhm.
1: Also, wir wollen nicht von oben herab filmen oder aus einer privilegierten Perspektive, sondern wir wollen einfach nur den Menschen die Möglichkeit geben, das Thema Hund oder Tierschutz anders zu sehen bzw. zu erkennen, dass es Widersprüche gibt und dass vielleicht auch ohne Widersprüche nicht ganz geht, aber dass man auch mit diesen Widersprüchen arbeiten kann. Genau.
0: Mhm.
1: Also wir wollen einfach, wir haben jetzt da nicht ganz Großes vor und ich sage, ich würde da die Köpfe und die Herzen der Menschen verändern, wie da jetzt jeder einen Tierschutzhund adoptiert, sondern ich will einfach nur, dass die Menschen sie zumindest an Gedanken mehr machen, als sie jetzt tun.
0: Mhm.
1: Einfach ein kleiner Funke eigentlich.
0: Ja.
1: Es gibt extrem viel Dokus in dem Bereich. Da kann man sie wirklich tagelang verschanzen, monatelang und sie das anschauen und irgendwann wird man halt deppert. Ja.
0: Mhm. Ja.
1: Aber drum, es ist nur ein Funke.
0: Mhm.
1: Ich würde mir halt einfach nur wünschen, dass die Menschen den Film mit einer gewissen Unvoreingenommenheit einfach mal anschauen und auf sich wirken lassen.
0: Genau. Ja, ja.
1: Es ist nicht für Anspruch da. Das muss auch jeder für sich selbst entscheiden, was macht der Film mit mir.
0: Mhm.
2: Ja. Wir haben das Glück gehabt oder halt diese Möglichkeit, nach Montenegro zu fahren, das selbst zu sehen, kennenzulernen und sind mit 30 Stunden Filmmaterial zurückgekommen. Und das sollte überhaupt nicht belehrend klingen, aber ich glaube, dass das auch für die Zusehenden oder die den Film sehen, was ist, was man mitgeben kann. Also, dass man bis sie das schildern kann, was wir erlebt haben. Oder erzählen können, was wir erlebt haben. Und es gibt einige Vorurteile oder diese eben bestimmte Perspektiven auf Straßenhunde oder was der Begriff Straßenhund beinhaltet. Oder auch, wenn man sagt, man hat einen Hund aus dem Tierschutz oder engagiert sich in dem Bereich.
0: Mhm.
2: Das auch ein bisschen aufzubrechen und da vielleicht manche Vorurteile ein bisschen zu beseitigen. Und so auch mit den Klischees aufzuräumen. Also zum Beispiel auch diese Dinge, die man auch ab und zu hört, warum muss man Hunde aus dem Ausland daher vermitteln, wenn es dann sowieso eben dann, also wenn dann die Tierheime überfüllt werden mit Hunden aus dem Tierschutz aus dem Ausland.
0: Ja.
2: Zum Beispiel.
0: Mhm.
2: Und wenn es noch ein Gedanke ist, der ein bisschen in eine andere Richtung geht, dann haben wir da schon viel erreicht.
0: Ja. Mhm.
1: Und ich glaube, jetzt auch so aus technischer Perspektive, glaube ich, passt das recht gut. Es war halt eine Kameraübung eigentlich ganz zu Anfang. Mhm. Und es ist sehr nah. Mhm. Es ist sehr roh. Es ist alles ein bisschen wackelig.
0: Mhm.
1: Manchmal ein bisschen überbelichtet, manchmal ein bisschen zu dunkel. Und genau dieses Unperfekte beschreibt das, glaube ich, ziemlich gut auf Bild

0: wird und dass man unterstützen kann, würde ich mal sagen. Oder dass man
1: zumindest empathisch sein kann.
0: Empathisch sein kann, ja, genau. Mhm. Ist auch schon eine Unterstützung, würde ich sagen.
2: Ja, ja. Wie reagiert das Publikum auf euren Film? Wie erlebt ihr das?
1: Ich finde es immer sehr bestärkend.
2: Mhm. Mhm.
1: Also, ich habe jetzt nicht wirklich negatives Feedback bis jetzt bekommen, aber wir sind ja jetzt erst beim dritten Screening dann am 20. Juni.
2: Ja. Ist ja recht bald schon, das dritte Screening, ja, steht an.
0: Genau, 20. Juni um 20 Uhr im Rahmen von Rundgang an der Kunstuni in der Strafsachengalerie. Das ist im Innenhof vom Hauptplatz 6. Ja, es ist total schwierig zum Einschätzen, weil man hat schon das Feedback aus näherem Umfeld, eben von meiner Familie zum Beispiel, die bei der Premiere da waren und den Film gesehen haben. Und wenn man unmittelbar nach dem Film fragt, wie hat es euch gefallen?
2: Mhm.
0: Also der Film nagt quasi, das Thema nagt und das kann man, glaube ich, nicht direkt 5 Minuten, nachdem jetzt der Abspann gelaufen ist, das kann man nicht so auf den Punkt bringen. Sondern da muss man, glaube ich, auch mehrere Tage drüber schlafen.
2: Mhm.
0: Es ist schon meistens emotional,
2: ja,
0: was dann zurückkommt.
2: Ja.
0: Das schon. Und es ist ja bei jedem Mal schauen, aber man selbst nur mal anschaut, je nachdem, wie man drauf ist, ist auch immer nur manchmal schwer zu fassen,
2: ja,
0: würde ich mal sagen. Oder man braucht dann trotzdem wirklich danach noch mehr Pause.
2: Mhm.
0: Genau. Aber bis jetzt eigentlich gut. Also generell, wir hören bis jetzt nur gute Dinge oder gutes Feedback.
2: Ja,
0: schön.
2: Gibt es irgendwie geplante Folgeprojekte oder bleibt es jetzt einmal bei dem einen Film und ihr macht jetzt noch weiter Screenings? Wie habt ihr da einen Plan?
0: Jetzt aktuell mit dem Film, der eigentlich viel Zeit in Anspruch nimmt, befinden wir uns eben in der Phase der Einreichung bei Filmfestivals.
2: Mhm.
0: Haben wir nach wie vor. Mal schauen, ob das was beim Heimatfilmfestival wird in Freistadt. Und wir haben schon noch weitere kleinere Screenings geplant mit dem Film jetzt.
2: Ja.
0: Und ja, ich glaube, unser beider Interesse und der Wille ist da, Folgeprojekte zu produzieren. Eben oder gemeinsam zu machen in diese Richtung.
1: Also Mensch-Tier-Beziehungen,
0: genau,
1: als Thema.
2: Mhm.
0: Genau. Eher, wie Elli nur ganz am Anfang gesagt hat, man muss keine 17 Stunden in ein anderes Land fahren, es reicht einfach ein Blick über die Grenze.
2: Ja.
1: Genau.
2: Voll.
0: Mhm.
1: Und vielleicht war es irgendwie witzig, wenn man so einen richtigen Gegenpol produziert, zu dieser absurden Art und Weise, wie wir in Linz oder Wien jetzt unsere Hunde halten, wie wir sie kostümieren oder wie wir da auf diese Dogshows gehen, wenn wir miteinander auf eine Rassehunde schauen, weil wir mal wissen würden, ja, wie schaut denn sowas aus. Also das hat schon was sehr Absurdes und da stellen wir irgendwie so einen bunten, absurden Film vor. So richtig als komplettes Gegenprogramm. Aber ja, das ist immer wieder nur eine Spaßidee.
2: Mhm.
1: Aber es geht eher schon so die Richtung, dass man schon, also ich würde mich sehr, also es würde mich sehr motivieren, wenn man jetzt sagt, passt, schauen wir mal nach Rumänien und machen einen Doctors of Romania.
2: Okay, vorher, ja.
1: Zum Beispiel.
2: Mhm.
1: Nur das wird halt dann komplett anders ausschauen, da wird es um ganz andere Sachen gehen.
2: Mhm.
1: So, wir reden zwar von derselben Spezies, vielleicht sogar von denselben Gesetzen, von derselben Empathie oder Nicht-Empathie. Aber es wird wahrscheinlich ganz andere Gründe geben, warum da jetzt der Hund auf der Straße sitzt.
2: Ja. Das ist dann auch wahrscheinlich von Land zu Land verschieden, gell? Ja.
1: Genau, das muss man in jedem Land individuell betrachten.
2: Mhm.
1: Und jede Bevölkerung muss für sich selbst quasi entscheiden können, was sie jetzt leisten kann und möchte für die Tiere und was nicht. Und wenn man einer Vorschläge gibt, auch dann so bitte, dass sie es selber einhalten können und dass sie damit was anfangen können, mit ihrer vorhandenen Infrastruktur.
2: Ja.
1: Und nicht einfach nur drüber fahren. Oder wie es so manche Vereine gibt, die man dann bei Hund, Katz, Maus im deutschen Fernsehen

0: sind, die halt dann nach Ungarn fahren, 50 Hunde einpacken.
1: Mein Gott,
0: und ja, legal eigentlich dann schon in ein Tierheim führen und das anfüllen.
1: Mhm.
0: Und dann sagen, das Ausland. Es ist nicht das Ausland.
1: Ja.
0: So, trau dem Land bitte nicht den Rücken zu und red vom Ausland und schimpf über die Leute, wie die mit ihren Hunden umgängen.
1: Mhm.
0: Genau.
1: Ja. Ja, vielen Dank fürs Interview, sage ich. Das waren wirklich tolle Einblicke, sehr berührend. Super Arbeit, die ihr da auch geleistet habt, finde ich. Also sehr beeindruckend. Und ja, alles Gute noch für eure Screenings und für die Folgegeschichten.
2: Danke fürs Gespräch, Melanie.
1: Sehr gerne.
0: Dankeschön.
1: Danke auch.

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0: Es ist kurz nach 19 Uhr. Es ist der dritte Donnerstag im Monat. Und ihr habt immer den richtigen Radiosender aufgedreht. Ihr hört im Rahmen der Sendeschiene Informantin die 177. Ausgabe von der Sendung mit besonderen Bedürfnissen. Mit mir im Studio der intelligenteste Ruth von ganz Linz und wahrscheinlich dem Universum, Professor Archibald Sack.
2: Gegrüßte Zeit dir da draußen. Ja, und an der Moderation sitzt heute das Gehirn dieser Sendung. Das Gehirn und der Mitgründer, wie wir letztens wieder mal festgestellt haben, wenn wir eingeladen worden sind auf der SOB, der Schule für Sozialbetreuungsberufe in Linz, zum 40-jährigen Bestehen, haben wir einen kleinen Beitrag starten dürfen. Also wir haben unsere Sendung vorstellen dürfen, die ja auch im Rahmen von einer Diplomarbeit da entstanden ist. Und das ist jetzt wie lange her, Alex?
0: 14 Jahre.
2: Fucking 14 Jahre. Genau. Wie gesagt, jetzt habe ich dich gar nicht vorgestellt. An der Moderation. Alexander Pagel himself.
0: Dankeschön. Und mit uns in der gemischten Sauna zum dritten Mal noch.
3: Ich glaube zum dritten Mal, ja.
0: Astrid.
3: Danke, dass ich da sein darf. Und aller guten Dinge sind hoffentlich 10.
0: Die weite andere Reise von unserer schönen Bundeshauptstadt auf sich genommen hat, um heute extra für euch und für uns Geld in der Antwort zu stehen. Dankeschön.
3: Ich sage danke. Und ich muss gestehen, es ist nicht extra für euch. Ich war schon in Linz heute.
2: Ich hoffe nicht bei einer anderen Radiosendung.
3: Nein, aber beim Vortrag von der Diakonie.
2: Das ist okay.
0: Das ist gekauft.
3: Unbezahlte Werbung.
0: Wie auch immer, dass wir den richtigen für die Radiosendung kriegen, fangen wir mal mit der ersten Musiknummer, und zwar von der Band Dive.
3: Dives, ja, genau.
0: Und Stay Right Here. Viel Spaß beim Hören.

0: Herzlich willkommen zurück im Studio. Das waren also jetzt Dives mit Stay Red. Ja. Astrid, für die Leute, die aus irgendwelchen besonderen Gründen die letzten 20 Sendungen mit dir nicht gehört haben, stell dich bitte mal kurz vor.
1: Also erstens, die letzten zwei Sendungen mit mir nicht gehört haben, schämt's euch. Aber dann stelle ich mich vor, ich bin die Astrid. Ich bin eben aus Wien, haben wir schon vorher gehört. Ich mache seit 6 Jahren Sexualbegleitung und Sexarbeit. Und ja, das ist mal das Erste, was ich zu mir sagen kann.
0: Astrid, wie war denn der Werdegang?
1: Ein bisschen unkonventionell, glaube ich, wenn ich den erzähle. Also ich habe irgendwann einmal maturiert, war dann ein Jahr in Amerika, dann habe ich Anglistik studiert. Während meinem Anglistikstudium habe ich in einer Steuerberatungskanzlei begonnen, war dann 17 Jahre Bilanzbuchhalterin. Und irgendwann habe ich mir gedacht, das kann es nicht sein, ich will was Sinnvolles machen und habe gekündigt und bin in die Sexualbegleitung und dann auch in andere Formen der Sexarbeit eingestiegen. Und das ist so mein Werdegang. Genau.
0: Astrid, wie bist du zur Sexualbegleitung gekommen?
1: Also erst einmal war da der Wunsch nach Veränderung bei mir. Ich war eben 17 Jahre in einer Steuerberatungskanzlei, war kurz vor einem Burnout und habe dann gekündigt und dann war ich irgendwie total lost und habe nicht gewusst, was ich machen soll. Und dann ist in meinem Kopf wieder diese Idee zurückgekehrt, die ich schon lange hatte. Nämlich seitdem ich 19 oder 20 bin, habe ich immer wieder das Thema Sexualbegleitung irgendwie im Hinterkopf gehabt. Es gab so Schlüsselerlebnisse, wo mich ein Mann mit Down-Syndrom begrapschen wollte in einer französischen Jugendherberge. Da habe ich das erste Mal über Menschen mit Beeinträchtigung und wie sie ihre Sexualität leben können nachgedacht. Dann habe ich Reportagen gesehen und haben immer gedacht, so, wow, das ist ein urspannender Beruf. Also das ist irgendwie... Das wird total alles abdecken, was ich gern mache. Ich habe eine extrem soziale Ader, ich habe gern Sex. Ich glaube, dass ich empathisch bin. Ich glaube, dass ich keine Berührungsängste habe. Und es ist gut bezahlt, also das muss man auch dazu sagen. Und das waren dann so Punkte, wo ich mir gedacht habe, nachdem ich gekündigt habe, erkundigst dich einmal, ob es in Österreich da irgendwas gibt in dieser Form, weil ich habe das nur aus Deutschland eigentlich gekannt und aus Österreich, aus der Steiermark, gab es einen Lehrgang mal und dann habe ich mich einfach erkundigt und dann, wie es der Zufall wollte, hat es plötzlich in Wien den allerersten Lehrgang zur Sexualbegleitung gegeben, kurz nachdem ich gekündigt habe und da habe ich dann mal gedacht, wann, wenn nicht jetzt. Und ich wollte halt auch was machen, wo ich jetzt nicht ich bin jetzt 48, bin ausgestiegen aus der Steuerberatungskanzlei mit 40 oder 41 und wollte nicht jetzt einen Lehrgang irgendwas Neues machen, wo ich 2-3 Jahre irgendwie lernen muss und dann komme ich aber drauf, dass mir das auch nicht gefällt und deswegen war das mit der Sexualbegleitung, mit diesem sehr niederschwelligen Kurzlehrgang eigentlich perfekt, weil ich mir gedacht habe, wenn das was ist, was mir doch nicht gefällt, dann habe ich nicht viel Geld und nicht viel Zeit investiert, um dann irgendwo zu sein, wo ich nicht sein will. Aber wie es so sein sollte und wie es kommen sollte, war das die perfekte Entscheidung für mich. Und ich bin so froh, dass ich das gemacht habe und diese Entscheidung getroffen habe. Bereue es mit keiner Sekunde.
0: Wir machen jetzt weiter mit einem von deinen Wunschliedern. Und das nächste Lied wäre?
1: Von Tigress Punch, Fight Like a Girl.
0: Viel Spaß beim Hören.

0: Herzlich willkommen zurück im Studio. Du hast jetzt mir bei der, also mir bei der letzten Frage also aufgefallen und so hast du gesagt, die Rot, Mensch mit Down-Syndrom wollte dich begrapschen oder hat dich begrapscht. Jeder, also die normale Reaktion war gewesen, man taucht den Weg, sagt, das darf er nicht. Und es ist erledigt. Warum war das bei dir nicht so?
1: Eben, und das war etwas, was einen Denkprozess bei mir ausgelöst hat. Eben dieser junge Mann hat mir auf die Brust gegriffen und jeder andere Typ hätte sich eine Ohrfeige eingefangen. Und da habe ich aber Hemmungen gehabt und habe mir gedacht, na, dem kannst du jetzt keine reinhauen. Und dann habe ich mir aber gedacht, warum nicht? Und eben, eigentlich hätte es verdient. Und mein Gedankengang war aber eben nicht sehr, also eben, das war mein Problem, einfach, dass ich mir denke, ich kann jemanden mit Down-Syndrom nicht genauso behandeln wie jemanden, der kein Down-Syndrom hat, der das kognitiv vielleicht nicht versteht. Und in Wirklichkeit wäre das halt aber die Reaktion gewesen, die ich gerne gemacht hätte. Einfach so zu reagieren wie bei jedem anderen Mensch, einfach eine reinhauen und sagen, was ist mit dir? Greif mir nicht auf die Brust. Was problematisch gewesen wäre, weil ich habe nicht Französisch können und er war Franzose. Also ich hätte es auf Deutsch sagen können und er hätte es halt nicht verstanden. Aber ja, das hat einen Denkprozess ausgelöst auch. Zusätzlich zu diesem Sexualität und wie ist das, wenn man in einer betreuten Einrichtung ist, weil er wurde ja geschimpft von seiner Betreuerin. Aber auch dieses, warum behandle ich ihn anders als andere? Was macht es jetzt anders für mich? Und ich weiß immer noch nicht, ob ich einem Menschen mit Down-Syndrom heute eine reinhaue, wenn er mir auf die Brust greift. Aber ich würde sicher anders reagieren als damals. Ja, also das war wohl nicht gelebte Inklusion, also keine Inklusion, sonst hätte er Ohrfeige gekriegt.
0: Ach, also, ich meine, du hast das eh schon mal kurz beantwortet, eigentlich beim Vorstellen deiner Person. Aber seit wann bist du, oder wie lange bist du schon als Sexualbegleiterin tätig?
1: Ich habe begonnen 2020 und ich habe als Sexualbegleiterin registriert man sich ja als Sexarbeiterin. Und das Lustige, obwohl es gar nicht so lustig war damals, ich habe mich registriert, habe meine grüne Karte, also diesen Gesundheitsausweis bekommen, hatte den 2 Tage und dann war wieder ein Lockdown. Also ich habe begonnen, durfte 2 Tage arbeiten, da hatte ich genau einen Kunden und dann war 2 oder 3 Wochen einfach Arbeitsverbot. So habe ich gestartet im Jahr 2020. Seit 2021 läuft es besser.
0: Also kann man sagen, der Start war etwas holprig.
1: Der Start war etwas holprig, ja, genau. Ich hab viel Freizeit gehabt.
0: Wie steht, also die nächste Frage, wie steht es um die gesellschaftliche Akzeptanz deiner Arbeit? Hat sich in den letzten Jahren etwas verändert?
1: Es hat sich hundertprozentig was verändert in den letzten Jahren. Also zumindest nach meiner Erfahrung, ob sich gesamtgesellschaftlich was verändert hat, weiß ich nicht, weil ich bin halt auch in einer extremen Bubble, die ganz viel mit Sexarbeit zu tun hat, ganz viel mit Sexualbegleitung. Und ich muss sagen, in den ersten 2 Jahren oder so waren die Reaktionen halt. Diese gesellschaftliche Akzeptanz für Sexualbegleitung, das ist für mich so ein bisschen ein zweischneidiges Schwert. Es macht einen Unterschied, ob ich sage, ich bin Sexualbegleiterin oder ob ich sage, ich bin Sexarbeiterin. Bei Sexarbeiterin denkt sich jeder, oder was macht die, warum ist die Sexarbeiterin? Da ist oft die Frage, warum machst du Sexarbeit? Du bist ja nicht. dumm oder du bist ja kein Opfer oder du hast ja was gelernt. Und bei Sexualbegleitung, wenn man dann ein bisschen so auf Nachfragen erklärt, was das ist, sagen die Leute, wow, das ist ein wertvoller Job, das ist ganz toll, dass du das machst. Was mich auch ein bisschen triggert, weil es drückt halt so aus, das mag eigentlich niemand machen, arg, dass du das machst, du bist so sozial, gerade dass du nicht Mutter Teresa bist. Also es sind so manche Reaktionen, die mich auch, wenn sie positiv sind, ein bisschen triggern. Ich finde halt Sexualbegleitung als Segment der Sexarbeit, jedes Segment der Sexarbeit ist soziale, hat was Soziales und jedes Segment der Sexarbeit hat was Sexuelles. Und bei der Sexualbegleitung wird aber oft dieses Soziale total hervorgehoben. Und das Sexuelle wird irgendwie negiert. Also dann kommen so Dinge wie, ja, die wollen kuscheln, also und so weiter. Und ich muss halt immer lachen, weil natürlich ist es ein breites Spektrum, was meine Kunden oder Kundinnen wollen. Und manche Menschen wollen kuscheln, so wie Nicht-Beeinträchtigte, manche nur kuscheln wollen. Und manche haben die ärgsten Kinks und die ärgsten Fetische und Vorlieben. Und manche wollen penetrativen Geschlechtsverkehr und manche wollen es nicht. Und diese gesellschaftlichen Annahmen, was Sexualität und Beeinträchtigung ist, ist halt total komisch für mich zu hören, weil ich halt einen relativ guten Einblick, glaube ich, habe. Also ich kenne natürlich nicht jeden Mensch auf der Welt, aber diese Annahme ist, eine Sexualbegleiterin, ich werde ja oft Kuscheldame genannt von Leuten, heute kommt die Kuscheldame und ich denke mir so, oder ich kuschel, aber also wenn du als Betreuerin wüsstest, dass ich nicht nur kuschel, dann würdest du vielleicht anders reden, aber das sind schon so Dinge, die mich ein bisschen stören in dieser, wie das gesehen wird. Aber ich glaube, dass sich die gesellschaftliche Akzeptanz schon weiterentwickelt. Ich habe, was ich jetzt auch mache, ist zum Beispiel, dass ich Vorträge halte. Zum Beispiel Caritas SOB in Wien, die haben als manche der Lehrgangsleitungen beauftragen mich, dass ich halt in einem Lehrgang 2-3 Stunden über Sexualbegleitung spreche. Das heißt, da tut sich schon ein bisschen was. Oder ich bin in St. Pölten in der Gesunden- und Krankenpflegeschule bei manchen Lehrgängen dabei und rede halt über Sexualbegleitung vor Pflegepersonal, weil das ist natürlich ein großes Thema in der Pflege und in der Behindertenbetreuung. Dass es teilweise vielleicht auch zu Übergriffen kommt, nur Sexualbegleitung soll nicht nur stattfinden, wenn es vorher zu Übergriffen kommt, aber einfach dieses, dass sich was tut in den Ausbildungen, dass Sexualbegleitung zum Thema gemacht wird, dass Sexualität für Menschen mit Beeinträchtigung oder Menschen, die gepflegt werden in Pflegeheimen, dass das ein bisschen aus der Tabuzone geholt wird. Und ich glaube, da verändert sich schon einfach recht viel in den letzten Jahren. Zum Beispiel heute, und dann denke ich mir so christliche Trägerorganisationen, wo man sich denkt, so die wollen damit gar nichts zu tun haben, aber eben Caritas. Oder heute habe ich bei Diakonie-Dialoge in der Fürst-Stahl-Welt einen Vortrag zur Sexualbegleitung gehalten. Die haben einen großen Thementag, Tabu, Sexualität im Alter, wo ich mir denke, so Diakonie, super, cool, traut man euch vielleicht nicht zu, aber vielleicht bin ich da auch ein bisschen zu, habe ich Vorurteile. Gestern war ich auf der katholischen Privatuni Linz und war dabei bei einer Buchpräsentation Respekt für Sexarbeiterinnen, wo es in Linz ein Symposium gegeben hat. In Oberösterreich tut sich auch extrem viel, habe ich so das Gefühl, pro Sexarbeit, pro Sexualbegleitung. Da muss ich auch immer lobend hervorheben, die Lena-Beratungsstelle für in der Sexarbeit tätige Menschen, die untersteht auch der Caritas. Und da tut sich schon viel und da wird auch mehr in die Öffentlichkeit getragen und da habe ich so das Gefühl, es kommt auch bei den Leuten vielleicht irgendwann einmal an und ja, hat es die Frage beantwortet, ich hoffe.
0: Okay. Hat sich dein Tätigkeitsfeld seit Beginn deiner Arbeit verändert?
1: Es gibt jeden Tag was Neues. Also es gibt immer Veränderungen. Das finde ich das Schöne an meiner Arbeit ist, dass ich jeden Tag irgendwie was Neues dazulerne. Ich lerne jeden Tag neue Menschen kennen. Dadurch mit jedem Menschen, also das Gegenüber bedingt halt auch, wie meine Tätigkeit abläuft. Und das Tätigkeitsfeld selber hat sich insofern schon auch verändert. Ich habe wirklich begonnen mit der Sexualbegleitung. Das war so der sanfte Einstieg. Und dann habe ich auch Anfragen bekommen von Menschen, die nicht beeinträchtigt sind. Dann war eben Corona, da habe ich ein bisschen gedacht, so, okay, Lockdowns, ich darf nicht in Einrichtungen, ich bin aber auch nicht die Feindin meines eigenen Geldes, drum mache ich Escort auch. Also ich mache nicht nur Sexualbegleitung, sondern ich bin in der klassischen Sexarbeit auch im Escort. Dann habe ich irgendwann nach 2-3 Jahren gedacht, weil ich auch sehr aktivistisch tätig bin, also ich bin in der Berufsvertretung Sexarbeit Österreich tätig, habe ich mir gedacht, ich muss jetzt ein bisschen mehr eintauchen in die Sexarbeit. Dann habe ich ein Jahr in einem Bordell gearbeitet, so tageweise. Es war unheimlich spannend. Leider ist das Bordell dann zu einem Laufhaus umgewandelt worden und ich hätte dann einfach horrende Miete pro Woche zahlen müssen. Das wollte ich dann nicht. Also mein Tätigkeitsfeld hat sich seit Beginn meiner Arbeit insofern verändert, indem ich in mehrere Segmente der Sexarbeit eingestiegen bin. Aber auch, dass ich begonnen habe, vorzutragen, Öffentlichkeitsarbeit zu machen und eben, was ich gesagt habe, Caritas SOB oder heute Vortrag bei der Diakonie, das ist so quasi mein intellektueller Ausgleich zur körperlichen Arbeit, weil Sexarbeit ist natürlich eine körperliche Arbeit, eine emotionale Arbeit. Und dann ist es manchmal auch schön, wenn man sich eine Stunde auf ein Podium stellt und Dampf plaudert über das, was man tut. Also ja, mein Tätigkeitsfeld hat sich, ich glaube, ich habe mich auch weiterentwickelt. Also es ist stetige Veränderung, aber das finde ich das Schöne an der Arbeit.
0: Jetzt gehen wir wieder mal zurück zu deiner Playlist. Mhm. Was hättest du denn da?
1: Puh, wie wär's mit Lara Hulo, fix sie doch? Ja?
2: Jawohl. So, dann Clip ab.
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0: Herzlich willkommen zurück im Studio. Ich hoffe, das ist schon seit einem kleinen Stilbruch.
1: Immer.
0: Astrid, was ist jetzt der Unterschied von sexueller zu sexueller Begleitung?
1: Also es gibt keinen Unterschied. Sexualbegleitung ist Sexarbeit. Sexarbeit ist so quasi dieser Überbegriff für unterschiedlichste Segmente von sexuellen Dienstleistungen. Und Sexualbegleitung ist quasi Escort für Menschen, also für eine besondere Zielgruppe, nämlich Menschen mit Beeinträchtigungen, Menschen also ältere Menschen. Ich habe auch demenzkranke Kunden, Menschen mit unterschiedlichsten Beeinträchtigungen, sei es jetzt körperlich, kognitiv-intellektuell oder auch psychisch. Das heißt, Sexualbegleitung ist Sexarbeit für eine bestimmte Zielgruppe. Und das bedeutet auch, dass Sexualbegleitung halt alles beinhaltet, was Sexarbeit beinhalten kann. Natürlich hängt es immer von der einzelnen Sexualbegleiterin oder vom einzelnen Sexualbegleiter ab, was gemacht wird, aber rechtlich dürfen wir genau alles machen, was Sexarbeiterinnen machen, weil wir SexarbeiterInnen sind. Also ich kann penetrativen Geschlechtsverkehr anbieten, ich kann Oralverkehr anbieten, es gibt da keine Grenzen, außer die, die man sich selber und im Gespräch mit dem Gegenüber, also zwei Leute, die miteinander bestimmen, was sind unsere Grenzen, was wollen wir tun, was sind unsere Wünsche, Bedürfnisse, und das sind quasi

0: die Grenzen, die es in der Sexualbegleitung gibt. Aber das ist eben wie in anderen Segmenten, und ich habe ja auch schon im Buff gearbeitet oder mache auch Escort, und es unterscheidet sich der Akt nicht. Eventuell unterscheiden sich ein paar der Rahmenbedingungen. Natürlich sind Dinge entschleunigt, wenn ich mit einem 90-jährigen Menschen im Pflegeheim Sex habe, als wenn ich mit einem 40-jährigen auf ein 15-Minuten-Quickie im Puff halt Sex habe. Also das sind so die Unterschiede.
1: Astrid, was lösen die Erwartungen deiner Kundinnen bei dir aus?
0: Das ist eine extrem schwierige Frage, und ich weiß auch nicht, ob ich sie so verstehe, wie du sie verstehst. Wenn Erwartungshaltungen in ganz bestimmte spezifische Richtungen gehen, dann bespreche ich mit dem Kunden oder der Kundin, dass man das einmal klären soll, was genau sind deine Erwartungen, warum hast du genau diese Erwartungen, wenn die sehr spezifisch sind. Und deswegen ist zum Beispiel in der Sexualbegleitung habe ich immer ein Erstgespräch, wo man mal schaut, was sind deine Wünsche, was sind deine Bedürfnisse, was willst du machen, was können wir miteinander machen, was sind deine Grenzen, was sind meine Grenzen, und dann kristallisiert sich halt heraus, zum Beispiel, ich hatte einen Kunden, der hatte noch nie penetrativen Geschlechtsverkehr, und seine Erwartungshaltung war, an diesem Tag muss das passieren. Und das ist sowas, wo ich mir sehr schwer tue, zu sagen, ja, hundertprozentig wird das passen, weil ich kann nicht eine Woche vorher beim Erstgespräch bestimmen, an einem festgesetzten Tag werden wir für eine Stunde zusammen sein, und dann ist hundertprozentig sicher, dass du diese Erektion halten kannst, die man braucht, um penetrativen Geschlechtsverkehr zu haben. Ich weiß nicht, ob du dich an dem Tag so gut fühlst, dass du das überhaupt willst. Und da muss man dann reden und sagen, wenn das an dem Tag nicht zustande kommt, ist es dann das Ende der Welt für dich, oder können wir dann einfach andere Dinge machen, die Spaß machen? Weil meine Erwartung oder was ich halt versuche zu vermitteln ist, dass es am Ende Spaß machen soll und sich beide Seiten wohlfühlen. Und wenn jetzt jemand dann sagt, das muss, dann ist die eigene Erwartungshaltung vom Kunden in seinem Kopf schon so groß, dass die Wahrscheinlichkeit, dass es vielleicht nicht passiert oder nicht funktioniert, auch sehr hoch. Also wenn man unbedingt was will und dann ist irgendwas nicht ganz zu 100% so, wie man das möchte, dann kann es einfach sein, dass man enttäuscht ist. Und ich versuche schon im Vorfeld zu sagen, okay, du möchtest vielleicht ficken, du möchtest penetrativen Geschlechtsverkehr haben. Wenn das aber nicht funktioniert, fühlst dich auch wohl, wenn wir das oder das machen können. Und dann muss man halt da so rundherum arbeiten und einfach schauen, dass alle einen Spaß dran haben, auch wenn nicht genau das zu 100% erfüllt wurde. Das heißt, Erstgespräch ist unheimlich wichtig. Ich habe auch manchmal Kunden, wo die Erwartungshaltung ist, dass ich auch außerhalb dieser sexuellen Dienstleistung vielleicht mehr für sie bin, als ich tatsächlich für sie bin. Das muss man auch besprechen. Ich habe einen Kunden, der hätte gern, dass ich seine Freundin bin, und dann muss man halt reden und sagen, ich bin die Freundin für eine Stunde, und in dieser Stunde bist nur du wichtig für mich. Also du bist in dieser Stunde der wichtigste Mensch für mich, aber ich bin nicht deine Beziehungspartnerin. Also man muss schauen, es gibt ja unterschiedliche Erwartungen. Eben, das kann auf einer emotionalen Ebene sein, das kann auf körperlicher Ebene sein, und das kann man alles in einem Erstgespräch besprechen. Und das sind aber auch Dinge, die sich dann entwickeln in der... Ich habe Kunden, die habe ich jahrelang schon, und da verändern sich natürlich vielleicht auch Dynamiken, und da muss man immer wieder gegenchecken, passt das noch so, was wir zwei miteinander haben, macht dich das jetzt vielleicht unglücklich, wenn ich nur einmal im Monat kommen kann, weil es ist eine bezahlte Dienstleistung und ich kann nicht einfach dreimal in der Woche einfach so auf Besuch kommen. Und da gibt es den einen Kunden, der ruft mich halt oft an, und da habe ich besprochen, ich hebe einmal in der Woche

0: maximal ab, weil ich kann nicht jeden Tag mit dir telefonieren. Und das, seine Erwartungshaltung ist halt, dass wir in einer Beziehung am besten wären und das muss man halt besprechen. Das ist manchmal schwierig. Man muss sich auch sehr gut abgrenzen können in meiner Arbeit. Und dann ist halt die Erwartungshaltung wahrscheinlich an mich sehr oft, dass ich immer zu 100% super drauf, also es gibt dann so Erwartungshaltungen, dass ich halt, dass ich meine menschliche Seite nicht so zeigen kann. Das ist dann, also bei manchen Kunden ist das so, dass ich so mitkriege, okay, es ist kein Platz für, dass es mir schlecht geht oder so. Und das ist ganz oft in meiner Arbeit, dass ich halt dann was vorspielen muss, was vielleicht gerade nicht ist. Manchmal fällt mir das schwerer. Also auch so, wenn es mir emotional nicht gut geht, dann tue ich mir schwerer mit bestimmten Erwartungshaltungen von Kunden oder Kundinnen. Aber das ist halt das, meine Arbeit ist, muss ich da halt auch professionell sein und nicht immer zeigen, wie es mir gerade geht. Also auch das ist Teil meiner Arbeit und das ist halt, manchmal kann ich Erwartungshaltungen von Kundinnen sehr gut umgehen, manchmal ist es mir zu viel, manchmal muss man echt sagen, okay, hey, stopp, das kann ich nicht leisten. Du willst jetzt etwas von mir, was ich einfach nicht leisten kann. Also es ist, ja, aber ich verstehe, es ist auch eine bezahlte Dienstleistung. Ich bin dafür da, dass ich natürlich Bedürfnisse von Menschen erfülle. Und da ist das Gegenüber einfach das Wichtigste. Und ich bin dafür da, Erwartungen zu erfüllen auch. Aber manchmal ist das schwieriger als an anderen Tagen. Also, genau, bin auch ein Mensch am Ende des Tages.
1: Astrid, gibt es eine Berufsvertretung für
0: Also es gibt Selbstvertretungen für Sexarbeiterinnen, also nicht dezidiert für Sexualbegleiterinnen. Da gibt's, also ich bin aktivistisch tätig in der Berufsvertretung Sexarbeit Österreich. Auf der Homepage dieser Seite findet man dann zum Beispiel auch Sexualbegleiterinnen. Eben, also es ist eine Sexarbeitsorganisation von und für Sexarbeiterinnen und genau, da sind einige Sexualbegleiterinnen und Sexualbegleiter dabei, da sind wir vernetzt, das ist ganz wichtig, ich bin auch ganz viel mit anderen Sexualbegleiterinnen vernetzt, also nicht nur mit anderen Sexarbeiterinnen aus anderen Segmenten, plus wir haben eine eigene Chatgruppe für Sexualbegleitung, wo man sich austauschen kann. Dann gibt es für Sexualbegleiterinnen, die zum Beispiel bei der Volkshilfe Wien diesen Lehrgang gemacht haben, gibt es dann halt so einmal im Jahr mindestens oder öfter Treffen, wo man so Intervisionen, Supervisionen hat. Also wir sind vernetzt und es gibt die Berufsvertretung Sexarbeit Österreich. Die ist aber für Sexarbeit generell. Aber da Sexualbegleitung ja Sexarbeit ist, passt das.
1: Professor, ich brauche kurz mal deine Hilfe, nämlich kannst du die letzte Wochenstunde gerade nicht schon lesen?
2: Was könnte deiner Meinung nach dazu beitragen, das Thema Behinderung und Sexualität sichtbarer zu machen?
0: Was dazu beitragen kann, ist, dass man das alle, die damit zu tun haben, beginnen offen darüber zu reden, dass man auch Leute damit behelligt, die gar nichts damit zu tun haben, dass die einfach einmal einen Denkanstoß bekommen, dass da ein Denkprozess beginnt. Ebenso wie bei mir war es eben der Mann mit Down-Syndrom, der mich begrapschen wollte, das hat bei mir einen Denkprozess ausgelöst, aber man kann einfach in irgendeiner Gesprächsrunde irgendwas einwerfen. Was hältst du von Sexualbegleitung in Einrichtungen, teilbetreuten oder vollbetreuten Einrichtungen für Menschen mit Beeinträchtigung? Dann wird sich jeder denken, what the fuck, was soll diese Frage? Aber es beginnt jeder zum Denken. Also offen drüber reden. Es war jetzt natürlich übertrieben, man macht das nicht in irgendeinem Setting, dass man einfach so die Frage reinwirft. Aber die Menschen, die davon betroffen sind, sowohl zum Beispiel Sexualbegleiterinnen, Betreuerinnen, aber eben natürlich auch die Menschen mit Beeinträchtigung, dass die den Raum bekommen, drüber zu reden.

dass es Öffentlichkeitsarbeit gibt, dann, dass man Initiativen gründet. Also ich zum Beispiel, ich nehme jede Interviewanfrage an, egal ob bezahlt oder nicht, um über das Thema Sexualbegleitung zu sprechen, einfach nur, damit eine breitere Öffentlichkeit davon erfährt. Hier ist natürlich die Zielgruppe, also die Sendung mit für Menschen mit, also nein, die Sendung mit, Entschuldigung, ich jetzt, die Sendung mit besonderen Bedürfnissen, ja, die hat natürlich eine bestimmte Zielgruppe, aber ich bin auch, ich habe bei Podcasts mitgemacht, wo es nicht vorrangig um dieses Thema geht, oder ich war, da habe auch, keine Ahnung, auf ORF oder so, sogar bei ORF Topos und schon Interviews gegeben. Ich würde mir wünschen, dass ich nicht nur eine von wenigen Sexualbegleiterinnen oder Sexarbeiterinnen bin, die offen redet, weil das Problem ist ja nicht nur Behinderung und Sexualität ist unsichtbar, auch Sexarbeit ist ganz oft unsichtbar, weil es halt viel mit Stigmatisierung und Tabuisierung zu tun hat. Genauso eben wie niemand, also ganz viele Menschen wollen sich einfach keine Gedanken darüber machen, über Sexualität und Behinderung, weil was haben wir für Bilder in den Medien? Junge, also wenn man in Filmen irgendwen Sex haben sieht, dann sind das meistens junge, fitte, schöne Körper, und ich weiß, dass irgendwann einmal jemand zu mir gesagt, wow, die haben noch Sex gehabt, die waren ja schon über 40. Dann denke ich mir so, what the fuck? Menschen im Alter, also alles über 40 ist schon so, Menschen im hohen Alter, die dann noch Sex haben. Aber wir haben ja wirklich tatsächlich durch die Medien bestimmte Bilder, wer Sex haben kann. Und man spricht Menschen ab, Sexualität. Und wir müssen einfach offensiv und öffentlich drüber reden. Natürlich will der Mann, der einen Unfall hatte und Querschnitt gelähmt ist, will der noch Sex haben, weil vorher wollte er auch Sex haben. Natürlich will der 90-jährige Demenzkranke, der mit 40 highly sexual war, wird mit 90 nicht aufhören, über Sex nachzudenken, dass es natürlich sich verändert. Wie er Sex hat, ist was anderes. Dass Menschen mit kognitiven Einschränkungen, denen man dann sagt, ja, aber die sind am Entwicklungsstand eines 7-Jährigen, aber er ist am hormonellen Stand eines 35-Jährigen, der ins Gemeinschaftsraum geht und vor den anderen wichst, dann brauche ich nicht sagen, dem kann ich keinen Zugang zu Sexualität geben, weil der ist ja wie ein kleines Kind. Und das ist oft so dieses, man spricht es den Leuten ab, Sexualität, und deswegen ist es ganz wichtig, dass man immer wieder, sorry, ich werde so uremotional, dass man immer wieder sagt, so nein, dass jeder Mensch ist ein sexuelles Wesen von der Geburt bis zum Tod in unterschiedlichster Ausprägung. Es gibt natürlich asexuelle Menschen, und dann gibt es aber Menschen, die brauchen mehr Sex, Menschen, die brauchen weniger Sex, Menschen, denen reicht es, wenn sie einfach nur zu Hause alleine masturbieren, Menschen, die sagen, ich brauche die Berührung. Und das ist unabhängig davon, ob man eine Beeinträchtigung hat oder nicht beeinträchtigt ist, wie alt oder jung man ist. Also ich sage immer, wenn mir wer sagt, ja, die 80-Jährigen, die wollen ja nicht mehr, ich denke mal, wenn ich einmal im Pflegeheim bin mit 80 oder so, dann sage ich, bitte bringt mir den Sexualbegleiter, weil ich auch zu meiner Hochzeit ein sexuelles Wesen bin und mir Sex sehr wichtig ist. Das wird nicht weggehen, weil es ist mir Sex genauso wichtig wie mit 20. Und dass man einfach dann denkt, warum soll es zwischen 40 und 60 anders sein oder zwischen 60 und 80? Es bleibt einfach ein wichtiges Thema, und für manche Leute ist es wichtiger, für manche Leute ist es nicht so wichtig. Aber ob ich jetzt eine Beeinträchtigung habe oder nicht, bestimmt nicht, ob ich Sexualität leben will mit wem anderen oder nicht oder mit mir alleine. Und deswegen ist es immer wichtig, drüber zu reden und zu sagen, ich habe schon Bedürfnisse oder der hat schon Bedürfnisse. Und das ist aber sowas, wo man über die eigene Scham auch drüber muss. Natürlich redet man nicht gern in der Öffentlichkeit ich rede mit meiner Mama zum Beispiel nicht gerne über Sex im Radio, kein Problem. Aber also man muss dann schauen, mit wem kann ich drüber reden, einfach, dass es an eine Öffentlichkeit kommt. Und eben deswegen, was kann man machen, um es sichtbarer zu machen, drüber zu reden, Öffentlichkeitsarbeit, dann gibt es halt super Initiativen, die sich einsetzen, zum Beispiel in Vorarlberg, lustigerweise Vorarlberg, da gibt es FIS und REIZ. FIS ist die Vorarlberger Initiative für selbstbestimmte Sexualität, die sich dafür eingesetzt haben, dass Sexualbegleitung in Vorarlberg endlich

0: Sexualbegleitung, wenn ich jetzt keine Beziehung finde oder so, das ist voll okay. Also, dass man über mehrere Ebenen redet, über die eigene Sexualität, was für Bedürfnisse man hat vielleicht, oder dass man sagt, okay, kannst du mir helfen oder kann man irgendwer unterstützen, dass eine Sexualbegleiterin kommt, um gleichzeitig auch dieses Tabu der Sexarbeit aufzubrechen. Also es ist so ein, natürlich gibt es, man braucht nicht immer Sexualbegleitung, es muss nicht immer eine bezahlte Dienstleistung sein, aber dass man auch redet darüber, können wir Räume schaffen, wo es leichter ist, Beziehungen zu starten mit anderen Menschen, die auch beeinträchtigt sind. Und da hat Xenia zum Beispiel eine Dating-Plattform für Menschen mit Beeinträchtigung, was ja auch irgendwie, da denkt ja niemand drüber nach. Und jetzt werden in Wien versuchen auch, ich glaube, Bunte Begegnungen heißt das, und andere Organisationen, die sagen, okay, wir machen eigene Dating-Plattformen für Menschen, die nicht so einen guten Zugang haben oder für die es schwer ist, jetzt auf Tinder oder Cupid einfach irgendwen zu finden. Also man muss einfach offensiv sein, das ist das, um das sichtbar zu machen. So, ich habe glaube ich 10 Minuten geredet, ich hoffe, das passt.
1: Ja, in unserem das war ein passendes Schlusswort.
0: Okay, danke.
1: Auf den wirst du in den Grüßen irgendwen.
0: Puh, ja, grüßen, ich möchte Werbung machen, ich möchte sagen, Lena Beratungsstelle in Oberösterreich, ganz, ganz toll. Verein Senior in Oberösterreich, ganz, ganz toll. Und dann, alle anderen sind auch ganz, ganz toll. Alle Menschen sind toll. Liebt euch selbst.
1: Passt. Ich glaube, dem ist nichts hinzuzufügen.
2: Naja, fast. Wo wir vorhin schon beim Thema Senior waren.
0: Ja.
2: Du bist ja im November wieder in Oberösterreich zugegen.
0: Genau, machen wir gleich Werbung für einen Eintages-Workshop bei Senior. Ich glaube, richtet sich vor allem an Betreuer, Betreuerinnen in Einrichtungen zum Thema Sexualität. Ich glaube, 18. November, bin mir aber jetzt nicht hundertprozentig sicher, aber schaut auf der Homepage vom Verein Senior. Verein Senior, Verein zur Enthinderung der Sexualität von Menschen mit Behinderung. Ich glaube, so ist es richtig. Oberösterreichischer Linzer Verein. Super.
2: Mit dem Erdbeerlogo.
0: Genau, mit dem Erdbeerlogo.
1: Wir werden jetzt nach Hause gehen mit der letzten Musiknummer.
0: Von? Machen wir Nina Hagen?
1: Ja.
0: Heiß?
1: Ja.
0: Weil wir sind heiß. Und uns ist heiß.
1: Oh ja.
2: Dann sagen wir Ciao und Baba.

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5: Tja, liebes unsichtbares Publikum da draußen an den Empfängnis-Dingsbumsen eures und unseres Vertrauens. Ihr hört die Radiofabrik zu Salzburg. Mein Name ist Norbert K. Hund und diese Sendereihe heißt Artarium, das etwas andere Kunstbiotop im Schatten der Mozartkugel. Heute an diesem wunderschönen Sonntag, wo draußen vor dem Fenster ganz überraschenderweise eine pakistanische Jam-Session mit Publikum stattfindet, darf ich euch begrüßen, willkommen heißen, gern haben, lieb haben zu diesem ganzen Album, das traditionellerweise immer am Sonntag nach der Nachtfahrt der Perlentaucher hier stattfindet. Es gibt einen Artikel, wie immer, der diese Sendung begleitet. Der ist zu finden unter der Internatsadresse, na, der Boy mit 15 Stoppzeit. Die Internetadresse, also da in der Browser, dem Browser, blog.radiofabrik.at/artarium, das ist unser

0: Artarium-Blog und da gibt es einen Artikel mit dem Titel Genug ist nicht genug. Das ist auch der Titel der heutigen Sendung. Und naturgemäß geht es um das erste weithin bekannt gewordene Album von Constantin Wecker, das, glaube ich, 1977 erschienen ist, wo unter anderem auch die erste Version des Willi drauf ist, dieses wirklich sehr speziellen antifaschistischen Kampf- und Gefühls- und Trauerliedes. Der Willi wird ja von einem Neonazi im Streit erschlagen und da gibt es diese seit vielen Jahrzehnten in vielen Versionen immer wieder gekehrte Zeile: Gestern haben's den Willi oder sonst jemand da schlagen und heut und heut und heut wird er begraben. Warum Constantin Wecker gerade jetzt? Wir haben voriges Jahr eine Sendung gemacht über seinen Alkoholentzug, den er als schon alter Mann mit Anfang 70 auf sich genommen hat. Inzwischen sind seine Folgeerkrankungen, Folgeschädigungen so massiv geworden, dass er auch nicht mehr live auftreten kann zurzeit und auch den Willi nicht mehr in einer neuen Version live zu Gehör bringen kann. Ich habe das ja auch im Artikel geschrieben, Constantin und ich kennen einander persönlich, bin ihm, glaube ich, als ich 18 wurde, zum ersten Mal begegnet und nenne ihn seitdem liebevoll meinen Sprachlehrer, weil er mir Wege aufgezeigt hat, eine eigene Sprache zu entwickeln, die sich auch gegen das stellt, was ich genannt habe, den Vergangenheitsbeton, der mir sozusagen völlig ungebeten auf den Weg gekackt worden ist, gestellt worden ist. Und dafür bin ich ihm sehr dankbar. Und darum spiele ich jetzt, bevor wir dieses Album würdigen, mein Lieblingsgedicht von ihm. Es stammt auch vom Ende der 70er, Anfang der 80er Jahre. Und zwar heißt das: Jetzt eine Insel finden.
1: Jetzt eine Insel finden und in seentiefen Blau von Opiaten überwölkt nach innen sinken. Nur nichts von außen. An der eigenen Wesensschau den Lebensrest verzaubernd sich betrinken. Und doch, selbst mit verschlossenen Ohren kann ich den anderen Wirklichkeiten nicht entfliehen. Denn leider kann sich keiner ungeschoren auf Dauer in die eigene Welt verziehen. Mach ruhig die Augen zu, du kannst das Blut nicht übersehen. Schlag dir die Nase ab. Es stinkt nach Untergang. Und einmal werden die Geschundenen vor dir stehen und werden fragen: Was hast du getan? Ich scheuchte gern diese Gedanken von mir weg und würde sie lieber gar nicht schreiben oder singen. Ich stellte oft die Freude schützend vor den Dreck, mit dem sich Menschen immer in die Knie zwingen. Doch manchmal sehe ich sie vor mir mit leeren Augen, zerschundenen Händen, aufgeblähtem Bauch. Ich möchte schlafen und dem bösen Traum nicht glauben. Und sehe mich plötzlich zwischen all dem auch. Sehe mich gejagt als Nicker in dem Schmutz einer zurückgebliebenen weißen Fettwanstwelt. Sehe mich als Jäger, der sich in dem Schutz einer entmenschlichten Moral gefällt. Und spüre Schmerz, der nie der meine war. Und heul mit einem Türkenkind. Und bringe in der Wüste Opfer darauf, dass der Regen komme mit dem Wind. Dass so viel Blut die Erde fassen kann, ich werde bald ertrinken in dem Rot. Und weiß, das fängt erst alles an. Wenn wir nicht schnell erwachen, sind wir tot. Auf einmal sehe ich plastisch all die Lügen, die unserer Erde ihren Atem rauben. Und all die toten Seelen, die sich fügen, weil ihre Körper sich am Leben glauben. Die Straßen sind gefüllt mit Geisterwesen, die man schon lange aus der Welt verbannte. Ich habe als Kind erstaunt davon gelesen. Und jetzt erschreckt mich all das Unbekannte. Ich sehe Priester, die das Kreuz der Liebe wie ein Gewehr auf ihre Schäfchen richten und wie die großen Gauner kleine Diebe uns zur Erbauung gnadenlos vernichten. Ich sehe auf einmal diese feinen Stoffe, aus denen Menschen eigentlich bestehen und habe Angst und bete. Und ich hoffe, mich jetzt noch nicht so eigentlich zu sehen. Als könnte jemals jemand ganz allein

0: allein in seiner Höhle mit sich vegetieren. Wir sind vermummt. Wir hören sie nicht mehr schreien, die ständig in und um uns existieren. Es ist ein langer Marsch durch die Geschichte, der sich vor mir in diesem Augenblick vereint. Und ich verwünsche schaudernd die Gesichte, wo mir so vieles plötzlich körperlich erscheint, was nur abstrakt in unserer Psyche, befreit von Mythen, heißt es, existiert. Doch das Abstrakte hat Gerüche und nimmt Gestalt an, zeugt, gebiert. Jetzt zieht ein Heer von Tieren durch die Nacht, ein Trauermarsch zertretener Kreatur. Die fragen stumm, was habt ihr nur gemacht? Erkennt ihr nie mehr diese unsichtbare Schnur, die alle mit dem anderen verbindet, die euch allein doch nie vereinzelt lässt? Die hält euch, bis der letzte Frieden findet, im Strudel eurer Grausamkeiten fest. Noch wird es Tag, die Sonne streichelt wieder, als wüsste sie von nichts die ganze Welt. Ich komme mir wichtig vor und bette mich in Lieder, obwohl doch alles bald zusammenfällt. Da unten wird gerade einer abgestochen, ich prüfe die Härte meines Frühstückseis. Wo hat sich meine Seele wieder hinverkrochen? Ich will davon und warte am falschen Gleis. Und während ich hier wieder einmal klage, springt einer irgendeinem ins Gesicht. Natürlich, weil er recht hat. Und die Frage erübrigt sich schon lang. Wer hat das nicht? Jetzt eine Insel finden und in Seen tiefem Blau von Opiaten überwölkt nach innen sinken. Nur nichts von außen. An der eigenen Wesensschau den Lebensrest verzaubern, sich betrinken und doch selbst mit verschlossenen Ohren kann ich den anderen Wirklichkeiten nicht entfliehen. Denn leider kann sich keiner ungeschoren auf Dauer in die eigene Welt verziehen.
1: Denn leider kann sich keiner ungeschoren auf Dauer in die eigene Welt verziehen. Auch ein Umstand, den ich zunehmend verstehe und einsehe. Und wenn man sich jetzt vor Augen hält, dass der Konstantin ja, Anfang der 2020er Jahre eingesehen hat, dass er sich nicht mehr auf Dauer mit Kokain und Alkohol in die eigene Welt verziehen kann oder sexuellen, unangemessenen Beziehungen, was auch immer, dann ist das damals 1979 schon eine sehr, sehr prophetische Aussage. Und Konstantin Wecker hat in dem Buch, das wir verhandelt haben, in der Sendung, das auch verlinkt ist in unserem Artikel, Der Liebe zu Liebe heißt das, auch ein auf den André Heller zurückgehendes Zitat gebracht, in dem er mehrmals sagt, oft waren meine Lieder und meine Gedichte viel gescheiter, als ich es gewesen bin. Und jetzt an dem Punkt möchte ich uns alle einladen, nicht zu urteilen, nicht mit dem Finger zu zeigen, nicht hämisch zu lachen, haha, das hat er jetzt davon und jetzt kommen die Verwüstungen ans Licht, die er durch das Leben anderer Menschen gezogen hat, in seinem Rausch jahrzehntelang, sondern einfach menschlich, ja, the essence of humanity, das Wesen des Menschseins spüren, ja, und die Kunst Kunst sein lassen und die gescheiten Lieder in Beziehung treten lassen mit uns. Mit jeder und jede und jedes kann sich davon ansprechen und berühren lassen oder auch nicht sagen, mir sagt das nichts. Und da braucht man jetzt nicht irgendwo, wo gerade ein Scheißesturm zu blubbern anfängt, auch noch irgendwas dazuschmeißen, nur damit man seine eigene Unausgegorenheit und seine eigene Zwiespältigkeit und die eigenen Ambivalenzen, die man nicht ertragen möchte, vor sich und vor anderen versteckt. Das ist wesentlich unehrlicher, als zu sagen, ich bin Alkoholiker und aufzuhören, dieses aktiv zu betreiben. Also in diesem Sinn, jetzt das Album Genug ist nicht genug aus dem Jahr 1977 von Konstantin Wecker. Ich wünsche euch noch einen schönen Sonntagnachmittag und wir haben euch lieb. Baba.

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Schön. 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

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Genau ein Leben, so weit weg, dann denke ich mir doch, es hat wohl so kommen müssen. Ich glaube, weil du hast es so wollen, Willi. Angefangen hat das als 67. Weißt du das noch? Alle zwei sind wir mitgelaufen für die Freiheit und für den Frieden. Mit großen Augen und blärt haben wir: Bürger, lasst das Glotzen sein, kommt herunter, reiht euch ein. Und du warst halt immer ein Dreh weiter wie wir. Immer ein bisschen wilder und immer ein bisschen ehrlicher. Wir haben sie ja nicht sagen wollen, Willi. Und du hast damals schon gesagt: Freiheit, Wecker. Freiheit, das heißt, keine Angst haben vor nix und niemands. Doch seien wir ehrlicher, ein bisschen ein laues Gefühl haben wir schon gehabt damals. Wegen den ganzen Gläsen, die einfach mitgelaufen sind, weil es aufgeht. Wegen den Sonntagnachmittagsrevolution. Daheim der Freundin und eine Neihahn, wenn es einen anderen anschaut, aber über die bürgerliche Moral herziehen. Ja, ja, die gleichen, Willi, die gleichen, die jetzt ganz brav das Mai halten, weil es ihnen sonst Nase reingeht. Und du hast damals schon gesagt, lang halte das nicht aus. Lang halte das nicht aus, da ist mir zu viel Mode dabei. Wenn schon die Schickeria ihren Porsche gegen einen 2CV umtauscht, dann muss irgendwas faul sein an der großen Revolution. Bei Mitlaufen ohne Denker, das kann halt nicht gut sein. Auch nicht für eine gute Sache.

Dann hast du plötzlich mit dem Schlucker angefangen. Im Saufen und ich glaube, ein bisschen aufgeben hast du damals schon. Ich verstehe dich. Das ist ja kein Wunder, wenn man bedenkt, was alles geworden ist aus den großen Kämpfern. Heute denken sie ja schon mit 17 an die Rente. Und die Mädeln schütteln weise den Kopf, wenn die Mutter ihr Mohr sagt, ich schmeiß endlich und sagt, mach doch deinen Krampf verloren, alter Depp, dann sagen sie, nein, Mama, um Gottes Willen, so geht doch das nicht mehr. Trotzdem will ich, trotzdem, man muss weiter kämpfen bis zum Umfallen, auch wenn die ganze Welt einen Arsch offen hat oder gerade deswegen. Und dann, irgendwann, hast du angefangen, die echten Leute zu suchen. Die, wo nicht dauernd ja, ihr Lehrer sang. Da hinten am Viktualienmarkt und am Bahnhofsekt. Ich hab dich gewarnt. Echter sind die schon, Willi, hab ich gesagt. Echter schon, aber die sind Tretene, Geschlagene. Und wenn einer dauernd geschlagen wird, dann schlagt er halt irgendwann einmal zurück. Nix. Nix, hast du gesagt, mir? Mir tut doch keiner was. Naja, jetzt siehst du es ja.

Mindestlohn. Und heut und heut und heut werde begraben. Sakrament, Willi. Warst du gestern bloß auf dem Mond gewesen? Oder auf dem Amazonas in einem Einbaum oder ganz allein auf dem Gipfel, 3 Schritt vom Himmel weg, überall, überall, bloß nicht in der unseligen Kneipe in der Nacht. Ich hab in der Früh noch gesagt, komm Willi, fahr mal raus. Das Wetter ist so schön, die Luft ist so glasig, die Berge sind so nah, fahr mal weg, schwänzen wir einfach ein paar Tage wie damals in der Hirnschule, ich weiß das noch, aber nein, du hast schon in aller Früh am Sitzen gehabt und am Abend, du hast das halt doch wieder zwang müssen, dass du doch nur einer bist. Angefangen hat alles ganz lustig. Am Anfang haben wir halt den alten Schmarrn wieder aufgewärmt. Wer nun damals mit dem Lehrer Huber seiner Frau am Faschingsball bussiert hat und schön war es und gemütlich war es, so richtig sentimental. Bis dieser Depp an unseren Tisch gekommen ist. Mit seinem Dreikantschlüsselkopf. Klein, schwammig und braun. Und kaum ist er da gesessen, hat er uns schon gefragt, ob wir beim Bund gewesen wären. Naja, das kennen wir ja. Haben wir alles miterlebt, 67, genau das Gleiche. Und dann hat er weitergeredet, dass er so froh wäre, dass jetzt wieder Ordnung kommt in die rote Staatssoße und die Jugend, die würde auch immer vernünftiger. Und in Bayern, da wissen sie es ja eh schon lang, wo es lang geht politisch. Ich hab die angeschaut und gewusst, das hältst du nicht lange aus. Und plötzlich, ganz glücklich und befreit, hat er summen angefangen. Mit einem seligen Lächeln auf den Lippen und an die hinteren Tisch, da haben sie mitgesummt. Sowas vom Horst Wessel. Und plötzlich stehst du langsam auf und dein Birn schwillt an und dann bläst halt's mei, Faschist! Start was. Knistert hat's. Die Luft war wie eine Wand zum Festhalten. Da hätte man noch gehen können, Willi. Da hätte man noch gehen können. Ich bin zu dir hin und hab gesagt, komm, lass ihn doch stehen, den alten Deppen. Im Schotter, den nix, nix, sagst alle Chance. Die alten und die jungen Deppen. Und dann ging's an den hinteren Tischen los. Leise, aber bösartig, aggressiv und gehässig. Geh doch rüber in die Sowjetunion, Kommunist. Ja, alles, das auch erlebt. Genau das Gleiche. Ich weiß, ich muss die zurückhalten. Pack die bei der Joppen und sag, Willi, komm, jetzt müssen wir gehen. Ich weiß genau, es passiert ein Unglück. Du stehst auf. Freiheit, dicker Priest. Freiheit. Das heißt, keine Angst haben vor nichts und niemand. Und dann steht am hinteren Tisch einer auf. Ein Junge, ein ganzer Junge. Und packt sein Glasl. Ich noch mal auf die zu. Willi, sag ich. Willi, komm. Jetzt müssen wir gehen. Jetzt ist die letzte Möglichkeit. Nichts. Du reißt sie los. Du auf ihren zu. Und er nimmt sein Glasl und haut es am Tisch ab. Und du gehst noch mal auf ihren zu. Und plötzlich schlagt er zu. Willi, du dummer Hund, du dummer. Wir hätten dich doch nur so brav.

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2: Hallo und herzlich willkommen bei Radio Frech. Ich bin Hanna aus der 3B. In unserer heutigen Sendung beschäftigen wir uns mit einem Thema, das derzeit viele Menschen auf der ganzen Welt begeistert. Der Fußball-Weltmeisterschaft 2026. Wenn Nationalmannschaften aus unterschiedlichen Ländern aufeinandertreffen, geht es nicht nur um Tore und Ereignisse. Die Weltmeisterschaft verbindet Menschen, sorgt für Gesprächsstoff und weckt bei vielen große Begeisterung für den Sport. Dieses Interesse teilt auch die 2A. Die Schülerinnen und Schüler haben sich deshalb entschieden, ihre diesjährige Radiosendung dem Thema Fußball-WM zu widmen. Die Sendung ist im Rahmen des Medienschwerpunkts am BAG Fadinger Straße entstanden. Schülerinnen und Schüler, die sich für diesen Schwerpunkt entscheiden, lernen in der 2. Klasse, wie Radiobeiträge geplant, recherchiert, aufgenommen und produziert werden. Dazu gehören unter anderem Arbeit im Tonstudio, verschiedene Interviewtechniken, der Umgang mit Mikrofonen sowie die Gestaltung unterschiedlicher Radioformate. Die 2A hat dafür Interviews geführt, Umfragen gestaltet, Informationen recherchiert und verschiedene Beiträge rund um die Fußball-Weltmeisterschaft vorbereitet. Freut euch auf einen Einblick auf bekannte Nationaltrainer, auf die WM-Prognose der 2A, auf ein Interview darüber, wie sich Fußball auf unseren Körper auswirkt, sowie auf Fanrufe und Umfrageergebnisse aus unserer Schulgemeinschaft. Wir wünschen euch viel Freude beim Zuhören. Hier ist die Fußball-WM-Sendung der 2A. Hallo und herzlich willkommen bei Radio Frech, dem Schulradio des BAG Fadinger Straße. Heute sprechen wir über eines der größten Sportereignisse der Welt, die FIFA World Cup 2026.
3: Bevor wir über Österreich sprechen, erklären wir kurz, wie das Turnier aufgebaut ist. Bei der Weltmeisterschaft 2026 nehmen insgesamt 48 Mannschaften teil.
2: Diese Teams werden am Anfang des Turniers in 12 Gruppen eingeteilt. Die Gruppen heißen einfach Gruppe A bis Gruppe L.
3: In jeder Gruppe spielen 4 Mannschaften gegeneinander. Jedes Team hat also 3 Gruppenspiele. Einmal gegen jeden Gegner.
2: Für einen Sieg gibt es 3 Punkte, für ein Unentschieden einen Punkt. Am Ende kommen die besten Teams jeder Gruppe in die nächste Runde.
3: Und Österreich wurde bei der Auslosung in Gruppe J gelost.
2: Dort trifft die österreichische Nationalmannschaft auf 3 Gegner: Argentinien, Algerien und Jordanien.
3: Das größte Highlight ist sicher das Spiel gegen Argentinien. Argentinien gehört seit vielen Jahren zu den stärksten Fußballnationen der Welt.
2: Für Österreich wird das ein echter Härtetest. Gegen einen Weltmeister muss Österreich vor allem gut verteidigen und als Team zusammenarbeiten, damit der Gegner möglichst wenige Torchancen bekommt.
3: Und wenn Österreich selbst eine Chance bekommt, muss diese genutzt werden, also aus Möglichkeiten auch wirklich ein Tor machen.
2: Auch das zweite Spiel wird schwierig. Gegner ist Algerien. Das Team aus Nordafrika ist bekannt für ein schnelles Umschaltspiel und gefährliche Konter.
3: Und dann gibt es noch den Underdog der Gruppe, Jordanien. Auf dem Papier vielleicht der schwächste Gegner, aber genau solche Teams spielen oft besonders mutig.
2: Für Österreich bedeutet das volle Konzentration in jedem Spiel.
3: 3 Spiele.
2: 3 unterschiedliche Gegner.
3: Und nur ein Ziel.
2: Der Aufstieg in die K.O.-Runde der FIFA World Cup 2026. Schafft Österreich den Sprung aus der Gruppe?
3: Das werden wir sehen. Bleibt dran, hier bei Radio Frech.
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5: Hallo, wir sind Yusuf und Scharisch und herzlich willkommen bei Radio Frech, dem Schulradio des BAG Fadinger Straße auf Radio Froh. Heute sprechen wir über Fußballstadien, genauer gesagt über die Stadien der kommenden FIFA World Cup 2026. Dieses Turnier wird besonders, denn es findet gleichzeitig in 3 Ländern statt, in Amerika, Kanada und Mexiko.
6: Für die Weltmeisterschaft werden viele große Stadien genutzt. Insgesamt sind es 16 Stadien in verschiedenen Städten. Dort werden Millionen Fans die Spiele im Stadion verfolgen, während Milliarden Menschen weltweit im Fernsehen zuschauen.
5: Ein besonders bekanntes Stadion der WM 2026 ist das MetLife Stadion in East Rutherford nahe New York City. Dieses Stadion bietet Platz für mehr als 80.000 Zuschauer.
6: Das Stadion ist einer der größten und modernsten Stadien in den USA. Dort sollen bei der WM 2026 besonders wichtige Spiele stattfinden. Möglicherweise sogar das Finale.
5: Ein weiteres beeindruckendes Stadion ist das Estadio Azteca in Mexico City. Dieses Stadion ist besonders berühmt in der Fußballgeschichte.
6: Es wurde bereits 1966 eröffnet und hat Platz für ungefähr 87.000 Zuschauer. Das Stadion ist einzigartig, weil dort schon zwei WM-Finals gespielt wurden, 1970 und 1986. Bei der WM 2026 wird es wieder Spiele geben.
5: Auch in Toronto in Kanada wird gespielt, zum Beispiel im BMO Field. Dieses Stadion ist zwar etwas kleiner, wird aber für die Weltmeisterschaft extra erweitert. Es hat 30.000 Plätze.
6: Zum Vergleich, das größte Stadion Österreichs ist das Ernst-Happel-Stadion. Es wurde 1931 eröffnet und bietet ungefähr 50.000 Plätze.
5: Und wenn wir auf die ganze Welt schauen, gibt es sogar noch ein größeres Stadion. Das größte Stadion der Welt ist das First of May Stadium in Pyongyang in Nordkorea. Es hat etwa 114.000 Plätze.
6: Ein weiteres interessantes Stadion ist auch das älteste Fußballstadion der Welt. Es heißt Sandygate und liegt in Sheffield in dem Vereinigten Königreich.
5: Dieses Stadion wurde schon im Jahr 1804 eröffnet. Dort fanden schon sehr früh Fußballspiele statt, lange bevor es große Turniere wie Meisterschaften gab.
6: Doch egal ob alt oder neu, der Aufbau eines Stadions ist meistens ähnlich. In der Mitte befindet sich das Spielfeld.
5: Rund um das Spielfeld stehen die Tribünen mit Sitz- oder Stehplätzen für die Fans.
6: Viele Stadien haben außerdem VIP-Bereiche, Kioske und Gastronomie, damit sich die Zuschauer während des Spiels etwas zu essen oder zu trinken kaufen können.
5: Wichtig sind auch Sanitäranlagen, Sicherheits- und Rettungseinrichtungen sowie eine Lichtanlage, damit Spiele auch am Abend stattfinden können.
6: Bei der Weltmeisterschaft 2026 werden all diese Stadien wieder zu Orten, an denen Fans aus der ganzen Welt zusammenkommen.
5: Wenn das Finale kommt, werden wir sehen.
6: Also bleibt dran bei Radio Frech.
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7: Welches Team werden Sie anfeuern?
8: Natürlich Österreich.
9: Nachdem Österreich einmal ausnahmsweise dabei ist, gibt's ja keine Frage. Österreich natürlich.
10: Ja, natürlich für Österreich.
11: Ich bin natürlich für Österreich, obwohl mir klar ist, dass Österreich nicht gewinnen wird, aber mein Herz schlägt für Österreich.
12: Für die Türkei natürlich.
13: Frankreich und Österreich.
14: Für Österreich.
15: Wie würden die Schülerinnen und Schüler unserer Schule ihr Lieblingsteam bei der Fußball-WM unterstützen? Das haben wir für euch herausgefunden.
16: Natürlich komme ich in Rot und ich werde unsere Mannschaft dann lautstark unterstützen.
17: Mit Fahne, Trikot, allem.
18: Laut und mit Begeisterung.
19: Also ich glaube, ich würde so Schals mitnehmen und so Tröten oder so.
20: Österreich vor noch ein Tor.
21: Ich würde sicher einen rot-weiß-roten Schal haben und ich würde sehr jubeln, wenn sie ein Tor schießen.
22: Ich würde die türkische Nationalhymne singen.
23: Mit dem Fangesang im Stadion.
15: Ob lautstark mit Fanschal oder voller Begeisterung, eines wurde schnell klar. An Unterstützung würde es im Stadion nicht fehlen. Passend dazu haben wir 5 verschiedene Anfeuersprüche aufgenommen und daraus unser persönliches Ranking erstellt. Jetzt wird es spannend.
24: Hier sind die Top 5 der besten Fanrufe unserer Schulgemeinschaft. Auf Platz 5 landet
25: Zicke Zacke, Zicke Zacke, hoi, hoi, hoi.
15: Weiter geht es mit Platz 4.
26: Ole.
24: Auf Platz 3 haben wir
26: immer wieder, immer wieder, immer wieder Österreich.
15: Jetzt kommt es zu den beiden Favoriten. Auf Platz 2 landet...
26: Auf geht's, Bursche, kämpfen und siegen!
24: Und jetzt zu unserem Sieger. Auf Platz 1 der besten Anfeuersprüche unserer Schulgemeinschaft landet...
26: Es wird

0: egal welches Team man bei der Fußball-WM unterstützt, eines ist sicher.
1: Mit diesen Anfeuersprüchen wäre die Stimmung im Stadion auf jeden Fall gesichert. Und weil zu Fußball nicht nur Jubel und Fanrufe, sondern auch Musik gehört, hat Victor einen passenden Song für uns vorbereitet. Viel Spaß beim Zuhören.
0: Jetzt kommt der Song Haya Haya. Aus dem Jahr 2022 begleitete die Weltmeisterschaft in Katar. Der Song verbindet moderne Sounds mit internationalen Einflüssen und steht ganz im Zeichen von Zusammenhalt und globaler Gemeinschaft.

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1: Hallo, ich bin Luca. Wenn wir an die Fußball-Weltmeisterschaft denken, fallen uns zuerst die Spieler auf den Platz ein. Doch hinter jedem erfolgreichen Team steht eine Person, die oft genauso wichtig ist, der Trainer. Trainer planen das Training, entwickeln Spielstrategien und entscheiden, welche Spieler auf dem Platz stehen. Sie bereiten ihre Mannschaft auf die Gegner vor, analysieren Spiele und motivieren ihr Team. Gerade bei einer Weltmeisterschaft können ihre Entscheidungen über Sieg oder Niederlage entscheiden.
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1: Schauen wir uns einige Trainer an, die bei der WM besonders im Fokus stehen. Deutschland wird von Julian Nagelsmann trainiert. Er gilt als einer der innovativsten Trainer Europas und ist für seine modernen taktischen Ideen bekannt. Mit seiner energiegeladenen Art möchte er die deutsche Nationalmannschaft erfolgreich durch das Turnier führen. Bei Frankreich steht Didier Deschamps an der Seitenlinie. Er gehört zu den erfahrensten Trainern im internationalen Fußball und führte Frankreich bereits zu großen Erfolgen. Seine Mannschaften gelten als diszipliniert und schwer zu schlagen. Auch Argentinien zählt wieder zu den Favoriten. Trainer Lionel Scaloni formte eine Mannschaft, die durch Teamgeist, Leidenschaft und Zusammenhalt überzeugt. Unter seiner Führung feierte Argentinien große Erfolge und gehört weiterhin zu den stärksten Teams der Welt. Brasilien reist ebenfalls mit hohen Erwartungen zur Weltmeisterschaft. Die brasilianische Nationalmannschaft ist bekannt für ihre große Fußballtradition und ihren offensiven Spielstil. Der Trainer spielt dabei eine wichtige Rolle, um die vielen talentierten Spieler zu einer erfolgreichen Mannschaft zu formen. England gehört ebenfalls zur Kreis der Favoriten. Die englische Mannschaft verfügt über viele starke Spieler und möchte bei der Weltmeisterschaft möglichst weit kommen. Auch hier kommt es darauf an, dass der Trainer die richtige Taktik findet und das Team optimal vorbereitet. Doch egal, welche Nation am Ende erfolgreich sein wird, alle Trainer haben dieselbe Aufgabe. Sie müssen ihre Mannschaft bestmöglich auf jedes Spiel vorbereiten und auch in schwierigen Situationen die richtigen Entscheidungen treffen. Wenn wir die WM verfolgen, schauen wir meistens auf die Spieler und die Tore. Doch hinter jedem erfolgreichen Team steht auch ein Trainer, der die Mannschaft vorbereitet, motiviert und wichtige Entscheidungen trifft. Oft sieht man ihre Arbeit nicht direkt auf dem Spielfeld und trotzdem kann sie über Sieg oder Niederlage entscheiden. Deshalb werden bei der Fußball-WM nicht nur Spieler, sondern auch die Trainer ganz genau beobachtet. Wir dürfen gespannt sein, welche von ihnen ihre Teams am erfolgreichsten durch das Turnier führen werden. Ich bin Luca, danke fürs Zuhören.
2: WM 2026 wird ein Turnier der Superlative. Erstmal findet eine Weltmeisterschaft in drei Gastgeberländern statt. Kanada, Mexiko und die USA richten das Turnier gemeinsam aus.
3: Auch sportlich wird die WM größer als je zuvor. 98 Nationalteams nehmen teil. Bisher waren es nur 32. Damit wächst das Turnier deutlich. Statt 64 werden 104 Spiele ausgetragen.
2: Gespielt wird in 16 Städten quer über den nordamerikanischen Kontinent.
3: Das Eröffnungsspiel wird am 11. Juni 2026 angepfiffen. Am 19. Juli 2026 steht der neue Weltmeister fest. Gesucht wird der Nachfolger des aktuellen Titelträgers Argentinien. Österreich war 1934, 1954, 1958, 1978, 1982, 1990, 1998 und 2026 dabei. Ein Titel haben sie bis dato noch nicht geholt, obwohl sie 1954 mit dem dritten Platz schon nahe dran waren.
2: Das Turnier beginnt mit der Gruppenphase. Die 48 Teams werden in 12 Gruppen mit jeweils 4 Mannschaften eingeteilt.
3: Innerhalb jeder Gruppe spielt jede Mannschaft einmal gegen jede andere. Also 3 Gruppenspiele pro Team.
2: Die Punktvergabe erfolgt nach dem bekannten System.
3: 3 Punkte für einen Sieg, 1 Punkt für ein Unentschieden und 0 Punkte für eine Niederlage.
2: Für alle Mannschaften sind diese 3 Spiele entscheidend, denn sie bestimmen, ob der Traum vom Titel weitergeht oder schon früh endet.
3: Nach der Gruppenphase steigen 32 Teams auf.
2: Die 2 Besten jeder Gruppe sowie die 8 besten Gruppendritten.
3: Danach folgt die K.O.-Phase. Hier entscheidet jedes Spiel über Weiterkommen oder Ausscheiden.
2: Der Weg zum Titel führt über 6 Sechzehntelviertel, Achtelviertel, Viertelviertel, Halbfinale, Finale.
3: Wer Weltmeister werden will, muss bis 8 Spiele gewinnen.
2: Am Ende des Turniers wartet der berühmteste Pokal der Welt. Die FIFA World Cup Trophy. Dieser ist 37 cm hoch, über 6 kg schwer und aus 18 karatigem Gold gefertigt.
3: Das Design zeigt 2 Figuren, die die Erde emporheben, ein Symbol für die verbindete Kraft des Fußballs.
2: Wichtig zu wissen, der echte Pokal bleibt immer bei der FIFA.
3: Noch bevor das Turnier beginnt, geht der WM-Pokal auf Weltreise. Bei der FIFA World Cup Trophy Tour macht er in mehr als 75 Städten weltweit, auch in Österreich am ÖFB Campus in Wien wird die Trophäe vom italienischen Weltmeister Fabio Cannavaro an Bundespräsident Alexander Van der Bellen überreicht. Van der Bellen gilt derzeit als einziger Österreicher, der den echten WM-Pokal berühren durfte.
2: Der offizielle Spielball trägt den Namen Trionda.
3: Tri, 3 Gastgeber. Onda ist Welle. Das ist Spanisch.
2: Der Ball steht für Dynamik und Bewegung und ist in Rot, Grün und Blau gestaltet. Und wie bei jeder Weltmeisterschaft gilt, Millionen Kinder werden versuchen, mit genau diesem Ball die Tore ihrer Fußballhelden nachzuspielen.
4: Nun hört ihr etwas Musik und zwar einen absoluten WM-Klassiker, Waka Waka von Shakira. Der Song war der offizielle Titel der WM 2010 in Südafrika, der ersten Weltmeisterschaft auf dem afrikanischen Kontinent und bis heute einer der bekanntesten Fußballsongs überhaupt.

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1: Wie motiviert sind Sie schon für die WM 2026?
2: Ich bin sehr motiviert. Also ich werde wahrscheinlich jedes Spiel anschauen, aber es wird wahrscheinlich nicht immer gehen.
3: Ich bin schon sehr motiviert. Ich interessiere mich für Fußball und für das Nationalteam und ich freue mich schon auf die Spiele.
4: Die Fußball-WM 2026 ist mir noch sehr weit entfernt.
5: Ja, ich bin grundsätzlich schon motiviert. Ich habe nur gehört, dass die Spiele großteils in der Nacht sind und ich werde sicher nicht aufstehen für ein Spiel. Und mein Mann ist ein ziemlicher Fußballfan und das nervt schon manchmal jetzt, weil wegen dem Lask sowieso immer nur Fußball in seinem Kopf ist. Und wenn jetzt die WM auch noch kommt, dann wird es wahrscheinlich sowieso endgültig nur um Fußball gehen.
6: Sehr, sehr motiviert.
7: Ich bin sehr motiviert.
8: Also ich bin schon ziemlich motiviert. Ich freue mich schon sehr, ja.
9: Also ich bin ja überhaupt kein großer Fußballfan, aber wenn Österreich dann bei der Weltmeisterschaft ist, dann würde ich mir das Spiel vermutlich schon anschauen.
10: Schon sehr. Österreich ist das erste Mal seit 28 Jahren wieder für die WM qualifiziert.
11: Ich gesagt überhaupt nicht, weil ich verstehe nichts von Fußball und ich weiß auch Fußball nicht so viel.
1: Bevor die Weltmeisterschaft beginnt, wird natürlich viel darüber diskutiert, welche Mannschaften sich in der Gruppenphase durchsetzen können und wer den Sprung ins Achtelfinale schafft. Auch die Schülerinnen und Schüler der 2a haben ihre eigenen Prognosen abgegeben. Dabei haben sie für jede Gruppe ihren Favoriten ausgewählt und daraus den weiteren Turnierverlauf abgeleitet. Ein besonderer Blick gilt dabei natürlich Österreich. Die österreichische Nationalmannschaft trifft in Gruppe J auf Argentinien, Algerien und Jordanien und bekommt es damit unter anderem mit dem amtierenden Weltmeister zu tun. Wie die diesjährige Weltmeisterschaft ihrer Meinung nach verlaufen könnte und welche Chancen sie Österreich dabei zutrauen, darüber sprechen nun Jonas, Yannick und Yahya aus der 2a in ihrem WM-Podcast.
12: Okay, wir haben uns jetzt die WM-Prognose der 2a angeschaut und ich sag gleich, das ist kein einfacher Spielplan, das ist eher ein Abenteuerroman.
13: Ja, oder ein Chaosplan mit sehr viel Fantasie. Ich glaube, da wurde mehr getippt als gerechnet.
14: Aber ich find's eigentlich ziemlich spannend. Schon im Achtelfinale die Deutschen gegen Frankreich, Brasilien gegen Norwegen und den amtierenden Weltmeister Argentinien gegen Portugal. Das ist schon fast Finalniveau, bevor überhaupt jemand weiterkommt.
12: Norwegen so. Wir wollten eigentlich nur mitspielen, aber okay, wir nehmen das Achtelfinale auch mit.
13: Was mir direkt aufgefallen ist, Österreich kommt auch einfach gar nicht vor.
14: Ja, das ist schon ein bisschen wie, wir haben euch nicht gesehen, sorry.
12: Vielleicht sind die einfach unsichtbar in dieser Prognose.
13: Oder sie haben heimlich schon gewonnen und wir haben es nur nicht eingetragen.
14: Das wäre eigentlich die beste Erklärung, ehrlich gesagt.
12: Gehen wir weiter, Viertelfinale, da wird's richtig wild.
13: Frankreich gegen Marokko, Brasilien gegen England, Argentinien gegen Portugal.
14: Das klingt wie FIFA-Karrieremodus auf Zufallsgenerator an.
12: Und dann Spanien. Die spielen entweder gegen Türkei oder Belgien.
13: Spanien wartet einfach so.
14: Ich finde das eigentlich fast sympathisch, so entspannt.
12: Oder sie wollten sich einfach beide Optionen offen halten.
13: Das ist taktisch.
14: Oder einfach vergessen, sie festzulegen.
12: Auch möglich.
13: Halbfinale wird dann komplett Favoritenmodus. Spanien gegen Frankreich und Portugal gegen Brasilien.
14: Also keine Außenseiter mehr, nur noch Endgegner.
12: Da stehen dann vier Teams und denken sich, okay, jetzt wird's ernst.
13: Ich glaube, da ist schon vor dem Anpfiff Stresslevel 100.
14: Und dann Finale, die Franzosen gegen Portugal.
12: Und jetzt kommt der Moment, die 2a sagt wirklich, Portugal wird Weltmeister.
13: Portugal als Sieger? Das ist schon eine mutige Ansage.
14: Ich respektiere das, wenn schon Prognose dann richtig durchziehen.
12: Frankreich wird einfach jedes Mal ins Finale geschrieben. Wie ein Abo.
13: Ja, die haben wahrscheinlich irgendwo einen festen Platz reserviert.
14: Bitte einmal Finale, wie immer.
12: Und Portugal sagt, diesmal aber wirklich.
13: Am Ende ist es halt genau das. So eine Prognose zeigt, wie schwer Fußball hervorzusagen ist.
14: Und wahrscheinlich gewinnt dann am Ende sowieso ein Team, das keiner auf dem Zettel hatte.
12: Oder Österreich.
13: Jetzt hör auf mit Österreich. Wir bauen da schon Verschwörungstheorien auf.
14: Ich bleib dabei. Überraschungen sind immer drin.
12: Und genau deshalb ist die WM so spannend.
15: Die Fußball-Weltmeisterschaft begeistert derzeit Millionen Menschen auf der ganzen Welt.
12: Doch wie fühlt es sich eigentlich an, selbst aktiv Fußball zu spielen?
1: Am 27. Mai fand an unserer Schule der Tag der Bewegung statt. Dabei konnten wir aus vielen verschiedenen Aktivitäten wählen, von Badminton über Yoga und Mountainbiken bis hin zu Volleyball und Ultimate Frisbee. Ich habe mich aber für Fußball entschieden, weil ich in meiner Freizeit sehr, sehr gerne Fußball spiele und für mich von Anfang an klar war, dass ich in die Fußballgruppe gehen würde. Wir haben schon am Anfang gemerkt, dass Fußball viel mehr als nur gegen einen Ball treten ist. Wir haben gemeinsam trainiert, Pässe geübt und kleine Spiele gemacht. Besonders wichtig war dabei die Zusammenarbeit im Team. Nur wenn alle miteinander kommunizieren und sich unterstützen, kann ein gutes Spiel gelingen. Auf dem Sportplatz ging es heiß her. In spannenden Matches haben die Teams alles gegeben, von genialen Dribblings über eiserne Verteidigungen bis hin zu Traumtoren, die selbst die Profis vor Neid erblassen lassen würden. Der Teamgeist war in jeder Sekunde spürbar. Es wurde angefeuert, abgeklatscht und gemeinsam gekämpft. Egal ob auf dem Feld oder als lautstarke Unterstützung am Spielfeldrand. Die Stimmung war einfach genial. Am meisten hat mir gefallen, dass alle mitmachen konnten. Es war egal, ob jemand schon lange Fußball spielt oder zum ersten Mal auf dem Platz stand. Gemeinsam Spaß an der Bewegung zu haben, stand im Mittelpunkt. Während wir gespielt haben, musste ich immer wieder an die WM denken. Unser Turniertag war quasi das perfekte Warm-up für das, was uns bald im Fernsehen erwartet. Wer weiß, vielleicht stand am 27. Mai ja sogar schon das eine oder andere Zukunftstalent für unsere Nationalmannschaft auf dem Rasen. Ein riesiges Dankeschön an alle aktiven Spielerinnen und Spieler, die Fanteams und natürlich an alle, die bei der Organisation geholfen haben. Dieser Tag hat mal wieder bewiesen, Bewegung verbindet, hält fit und macht gemeinsam einfach am meisten Spaß. Die WM kann kommen. Wir sind eingespielt.
12: Der Tag der Bewegung hat also gezeigt, was Fußball so besonders macht. Teamgeist, Fairness und die Freude daran, gemeinsam aktiv zu sein. Ein schönes Beispiel dafür, wie Sport Menschen zusammenbringt. In der Schule genauso wie auf der großen Bühne einer Weltmeisterschaft.
6: Ihr hört die Radiosendung der 2er aus dem Schuljahr 25/26. Bevor es gleich weitergeht, gibt's jetzt Musik. Natürlich mit einem ehemaligen WM-Song. We Are One war der offizielle Song der Weltmeisterschaft 2014 in Brasilien. Der Titel verbindet lateinamerikanische Rhythmen mit internationalen Pop-Elementen und steht ganz für das Motto: Gemeinsam feiern, egal woher man

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1: In unserem nächsten Beitrag sprechen wir mit unserem Sport- und Biologielehrer, Herrn Professor Wild. Er unterrichtet nicht nur Sport, sondern kann uns auch erklären, was im Körper passiert, wenn wir uns bewegen. Und natürlich interessiert uns seine Meinung zum Thema Fußball-WM. Herzlich willkommen und danke, dass Sie sich Zeit für uns nehmen.
2: Ja, sehr gerne. Freut mich, dass ich da dabei sein darf bei diesem Interview.
1: Fangen wir ganz allgemein an. Wie stehen Sie persönlich zu Fußball?
2: Ja, Fußball finde ich ein sehr interessanter Sport. Es ist immer sehr lustig zuzusehen. Nicht umsonst hat Fußball gerade in Europa so einen Hype und bekommt da in Amerika gerade immer mehr Bedeutung und macht auch immer Spaß, wenn man seinem eigenen Team, mit dem man sympathisiert, zuschauen kann beim Gewinnen, oder?
1: Mhm. Und für welches Team würden Sie bei der Fußball-WM die Daumen drücken?
2: Ja, natürlich wäre es schon super, wenn Österreich mal den ersten WM-Titel holen würde. Aus karrieretechnischer Sicht würde es ein Cristiano Ronaldo mit Portugal nochmal gönnen, dass er sich den Titel holt, den letzten, der ihm fehlt. Aber rein realistisch gesehen würde ich eher zu England oder Frankreich tippen.
1: Sie unterrichten ja Sport und Biologie. Was ist Ihnen im Sportunterricht beim Fußball wichtiger? Technik, Kondition oder Teamgeist?
2: Oh, das ist eine sehr gute Frage. Natürlich kann man ohne die drei Eigenschaften Fußball nicht wirklich spielen. Aber wenn ich es rein müsste, ist gerade im Unterricht Teamgeist einmal das Wichtigste. Dann kommt die Kondition und dann die Technik. Ich finde, Technik ist am unwichtigsten im Setting vom Sportunterricht.
1: Wenn man Fußball spielt, merkt man schnell, dass der Körper dabei stark gefordert wird, aber nicht nur der Körper. Welche Veränderungen passieren dabei eigentlich insgesamt im Menschen, wenn er regelmäßig Fußball spielt?
2: Ja, da gibt es einige. Alleine auf muskulärer Ebene haben wir ja mal FT- und ST-Fasern, das heißt schnell zuckende und langsam zuckende, die ich dann brauche für Sprints bzw. für längere Läufe. Und durch das, dass ich immer Stop-and-Go-Situationen habe, mich mal in Räume bewegen muss, bildet die Muskulatur mehr Ausdauer, mehr Kraft und mehr Explosivität. Das heißt, ich kann schneller auf Situationen reagieren. Wenn ich das dann mit Sehnen und Bändern vergleiche, die bestehen beide aus Kollagen. Und man sieht, dass bei Fußball die Kollagenproduktion eben gesteigert wird. Das heißt, die Sehnen und Bänder werden steifer, werden fester, stabilisieren die Gelenke besser. Und ich bin dann im Allgemeinen nicht so anfällig für Verletzungen. Wenn man das zum Beispiel im Fußball anschaut mit der Achillessehne oder mit der Patellasehne, die halten dann einfach um einiges mehr aus. Und das ist doch sicher nicht schlecht, wenn man das im Alter hat. Im Herz-Kreislauf-System tut sich dann auch einiges. Die VO2 Max wird gesteigert. Das ist ja allgemein ein guter Indikator für Langlebigkeit. Das heißt, dass der Körper einfach mit einem Atemzug viel Sauerstoff aufnehmen kann, der dann eben die Muskeln versorgt, mit denen die dann effizient arbeiten kann. Generell arbeitet das Herz dann effizienter. Das heißt, wir wissen ja, das Herz ist ein sehr ausdauernder Muskel, der ein Leben lang arbeiten muss, im Idealfall ohne dass er aufgibt, auch wenn wir schlafen. Der wird gestärkt, kann dann mit weniger Schläge mehr Blut durch den Körper befördern und das sorgt dann dafür, dass wir eben einen niedrigen Ruhepuls haben. Wenn wir sich die Knochen anschauen, sorgen die Druck- und Zugbelastungen für mehr Osteoblastenbildung. Das heißt, die Knochen werden einfach härter, werden fester. Und das ist ganz wichtig, dass man eben im jugendlichen Alter da ganz viel macht, weil der Körper ein Leben lang von dem profitiert und dann eventuell sogar Stürze im Alter nicht zu einem Bruch führen. Und ja, für den Stoffwechsel hat es nur einige Vorteile. Ich habe ein geringeres Risiko für Diabetes Typ 2, die Fettverbrennung wird verbessert. Das sind so, würde ich sagen, die wichtigsten Veränderungen, die sich da im Körper tun, wenn man Fußball spielt.
1: Wie wirkt sich regelmäßiges Fußballspielen Ihrer Erfahrung nach auch auf Konzentration, Aufmerksamkeit oder sogar den Schulalltag aus?
2: Es gibt einige Studien dazu, dass gerade Fußball, wenn man sich Elite-Fußballspieler anschaut, dass die einfach schnellere Entscheidungen treffen können, wie Leute, die vielleicht nichts machen oder nicht auf dem Niveau Fußball spielen, weil sie müssen schauen, wo muss ich den Pass hinspielen, wo muss ich hinlaufen, damit ich vielleicht frei stehe. Das heißt, ich brauche während dem gesamten Spiel eine erhöhte Aufmerksamkeit, muss dauernd mitdenken, muss eben dann die Entscheidungen treffen, brauche dementsprechend eine gewisse Reaktionsfähigkeit. Und das wirkt sich dann auch auf den Schulalltag aus, weil ich eben länger konzentriert bleibe, bessere Entscheidungen treffen kann, also in einer gewissen Zeit, beziehungsweise dann auch unter Druck. Das Ganze nennt man exekutive Funktionen. Und es hat sich gezeigt, dass gerade Elite-Fußballer da besser abschneiden als Leute, die halt weniger körperlich machen.
1: Warum ist Fußball aus Ihrer Sicht besonders für Jugendliche eine gute Sportart?
2: Ja, es fördert zum einen mal die Teamfähigkeit. Das bedeutet, ich muss entscheiden, spiele ich den Pass ab, weil ich jemanden aus meinem Team vielleicht in eine bessere Situation damit befördere. Ich kann meinen eigenen Stress damit vermindern, fördere soziale Kontakte. Und das ist gerade für Jugendliche gut in dem Alter, wenn man regelmäßig Fußball spielt.
1: Gibt es aus Ihrer Sicht auch Dinge, auf die Jugendliche beim Fußballspielen besonders achten sollten?
2: Ja, aus eigener Erfahrung kann ich sagen, auf Fouls aufpassen. Gerade wenn man draußen am Rasen spielt, passieren gerne mal Grätschen. Und das führt ja dann häufig zu Verletzungen. Das sollte man so gut es geht vermeiden. Und wenn es geht, dann immer als Team zusammenspielen.
1: Zum Abschluss noch eine letzte Frage. Wenn Sie selbst bei einer WM spielen würden, welche Position würden Sie übernehmen?
2: Ich würde sagen, ich wäre ein guter linker Flügelspieler, weil ich besonders schnell und lang laufen kann. Und ich glaube, das wäre eine ideale Position für mich als Rechtsfuß.
1: Vielen, vielen Dank für das Gespräch.
2: Sehr gerne. Dankeschön, Burschen.
0: 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Wir fahren zur WM.
3: Das war die Fußball-WM-Sendung der 2A. Die Schülerinnen und Schüler haben sich dabei aus ganz unterschiedlichen Perspektiven mit dem Thema Fußball beschäftigt. Von Nationaltrainern über WM-Prognosen bis hin zu der Frage, welche Auswirkungen regelmäßiges Fußballspielen auf unseren Körper haben kann. Gleichzeitig zeigt diese Sendung auch, was im Medienschwerpunkt am BRG Fadinger Straße entsteht. Aus einer ersten Idee wurde Schritt für Schritt eine eigene Radiosendung. Dazu wurden Themen recherchiert, Interviews geführt und vorbereitet, Umfragen ausgewertet, Beiträge aufgenommen und im Tonstudio bearbeitet. Genau darum geht es im Medienunterricht, eigene Ideen umzusetzen, kreativ zu arbeiten und gemeinsam ein Projekt zu gestalten, das schließlich gesendet werden kann. Die heutige Fußball-WM-Sendung der 2A ist dafür ein schönes Beispiel.

0: Neben dem Medienschwerpunkt beschäftigen wir uns in BRG Fadingerstraße aber auch immer wieder mit der Frage, welche Werte unser Zusammenleben und Lernen an der Schule prägen sollen. Im vergangenen Schuljahr haben Schülerinnen und Schüler, Lehrkräfte und Eltern gemeinsam darüber nachgedacht, welche Werte für unsere Schulgemeinschaft besonders wichtig sind. Aus diesem Prozess sind mehrere zentrale Schulwerte entstanden. Einer dieser Werte ist Motivation. Denn Lernen, Arbeiten und auch sportliche Leistungen gelingen oft dann besonders gut, wenn Menschen Freude an einer Aufgabe haben, sich gegenseitig unterstützen und gemeinsam auf ein Ziel hinarbeiten. Deshalb steht Motivation im Sommersemester des Schuljahres 2025/26 besonders im Mittelpunkt. Passend zum Thema Fußball folgt nun eine Hörgeschichte, die zeigt, welche Rolle Motivation, Teamgeist und Zusammenhalt spielen können. Nicht nur auf dem Spielfeld, sondern auch im Alltag. Viel Freude beim Zuhören.
1: Man sagt, Fußball sei nur ein Spiel. Aber manchmal wird ein Spiel zu einem Abenteuer und zeigt, was Motivation wirklich bedeutet. An einem sonnigen Nachmittag trafen sich Emily, Marco und Hanna auf den alten Sportplatz am Stadtrand. Emily jongliert den Ball, während Marco daneben herumhüpfte. Hanna setzte sich auf die Tribüne. Notizblock in der Hand.
2: Schaut mal, ich habe eine Nachricht im Ball gefunden.
3: Was? Der Ball schreibt jetzt Briefe? Dann schreib ihm zurück. Sag ihm, ich bin bereit.
4: Vielleicht ist es ein magisches Turnier. Wenn Motivation wichtig ist, dann ist Fußball hier mehr als nur ein Spiel.
1: Tatsächlich leuchtet der Ball plötzlich und eine Art Portal öffnet sich über den Tor.
2: Wow, sollen wir reingehen?
3: Na klar, wer will schon normale Hausaufgaben machen?
4: Ich glaube, das hier wird interessant und schwer.
1: Sie traten durch das Tor und standen auf einem riesigen, schwebenden Fußballfeld. Die Linien glühten und die Tore schwebten in der Luft. Über dem Spielfeld schwebte ein goldener Ball, der die Regeln verkündete.
5: Hier gewinnt nicht, wer das schnellste ist. Hier gewinnt, wer Motivation zeigt durch Ausdauer, Teamgeist und Mut.
2: Also zählt es, dass wir weiterspielen, egal was passiert.
3: Perfekt, dann kann ich endlich zeigen, dass ich mehr bin als Witze.
4: Wir müssen zusammenarbeiten, jeder Schritt zählt.
1: Und so begann das magische Fußballturnier. Die Gegner waren keine normalen Spieler. Es bestanden aus Schatten, die den Ball stehlen wollten.
2: Passt auf, wir müssen den Ball zusammenhalten.
3: Wenn ich falle, fangt ihr mich auf, versprochen?
1: Emily passte den Ball zu Marco, Marco spielte zu Hanna und Hanna schoss den Ball, flog durch das schwebende Tor. Die Arena leuchtete hell auf, die Schatten verschwanden und der goldene Ball sprach.
5: Ihr habt verstanden, was Motivation bedeutet.
1: Im nächsten Moment standen sie wieder auf dem alten Sportplatz, alles wirkte normal.
2: Wir haben es geschafft. Nicht perfekt, aber gemeinsam.
3: Und ich habe nicht nur Witze gemacht, ich habe mitgemacht.
4: Motivation bedeutet anzufangen, dran zu bleiben und sich gegenseitig zu unterstützen.
1: Und vielleicht spürst auch du beim nächsten Schritt, dass Motivation genau das ist. Der Funke, der dich weitermachen lässt.
0: Das war unsere Hörgeschichte zum Thema Motivation und Fußball. Zum Abschluss der heutigen Sendung hört ihr nun noch einen Musiktitel. Ich wünsche euch schon jetzt ein schönes Wochenende, viel Zeit zum Entspannen, spannende Fußballspiele und natürlich einen gelungenen Start in den Sommer.

0: Bevor wir uns verabschieden, möchte ich auf das Sommerprogramm des Kulturhofs in Linz aufmerksam machen. Dort finden in den Sommerferien wieder die Spiel-, Sport- und Kulturwochen statt. Das Angebot richtet sich an Kinder und Jugendliche und umfasst zahlreiche kreative und sportliche Workshops. Mit dabei sind unter anderem Radio-Workshops, Film- und Theaterprojekte, Tanz- und Musikangebote wie Kreativworkshops, Zirkus und Artistik, Comiczeichnen sowie viele weitere Aktivitäten. Die Workshops finden zwischen 20. Juli und 14. August statt. Alle Informationen zu den Kursen, Terminen und Altersgruppen findet ihr online unter Kultur.
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4: Hallo und herzlich willkommen zu einer neuen Ausgabe

0: von Kultur und Bildung Spezial. Mein Name ist Anna Jungwirth und Sie hören Radio Froh. Diese Sendung widmet sich dem Sprachkunstfestival Texte und dem Eröffnungsabend vom 18. Juni. Zum dritten Mal lädt das Sprachkunstfestival Texte dazu ein, Text in seinen vielfältigen Erscheinungsformen zu entdecken. Die Gruppenausstellung versammelt KünstlerInnen aus unterschiedlichen Disziplinen, die Sprache zum Ausgangspunkt ihrer Arbeit machen. Mal als geschriebenes Wort, als Klang, Performance oder visuelles Element. Entstanden sind Arbeiten, die lesen, hören, betrachten und manchmal auch mitgestalten lassen. Von 18. bis 21. Juni sind die Werke im DH5 in Linz zu bewundern. Umrahmt wird die mehrtägige Ausstellung von vielfältigen Rahmenprogramm mit Konzerten, Performances, Lesungen, Workshops und partizipativen Formaten. Besonders lebendig wurde es bei der Vernissage am 18. Juni. Ab 19 Uhr verwandelte sich der Innenhof des DH5 in eine Bühne für Lesungen, Performances und Live-Musik von Jaro und die anonymen Melancholiker und der Stirnband. Durch den Abend führte Sophia Engler, Mitorganisatorin von Texte. Nachfolgend hören Sie Eindrücke der Eröffnung sowie Ausschnitte der Lesungen und Performances. Den Anfang macht All Caps, ein queeres Schreibkollektiv aus Hildesheim, Deutschland. Zu hören ist ihre Performance zum Ausstellungsbeitrag I Saved Some Space for All of Us.
1: Und All Caps ist ein queeres Schreibkollektiv, bestehend aus Mio Costa, Luca Böhnlein und Leo Diona. Und sie verstehen gemeinsames Schreiben als kollektive Verantwortung gegen die Vereinsamung des Wortes und als solidarischen Zusammenschluss gegen den ellbogigen Literaturbetrieb. Und heute präsentieren sie I Saved Some Space for All of Us. Und es ist ein kollektiver Text über Gemeinschaft, Freundinnenschaft, Wohnraumkämpfe und Genderdysphorie. Liebe All Caps, die Bühne gehört jetzt euch. Servus, die Wahlen. Wir sind All Caps, beziehungsweise heute dieses Wochenende alle Kapperl. Ich bin wirklich aus Österreich, die anderen nicht, deswegen ist es nicht offensive, wie ich da rede. Ja, ich gebe das Wort weiter.
2: Ja, bei mir wäre das schon offensive, ich komme hier aus dem Norden, ganz weit aus Deutschland. Genau, wir sind All Caps. Wir treffen uns seit ungefähr anderthalb Jahren, einmal die Woche. Oh, manchmal machen wir auch Sommerpause zum Schreiben. Und ja, schreiben dann so ganz auf unterschiedliche Weisen irgendwie an Texten gemeinsam. Und das haben wir euch heute was mitgebracht.
3: Genau, und wie schon gesagt wurde, wir haben uns in Hildesheim kennengelernt. Wir wohnen aber inzwischen alle in Leipzig. Und ich zum einen wollte ich auch noch sagen, danke, dass wir hier sein dürfen. Wir sind total nett empfangen worden hier und ja, es ist total sweet, dass unser Text dann in der Ausstellung zwischen den ganzen anderen Kunstwerken hängen darf. Und
2: ja, das ist auch tatsächlich das erste Mal, dass wir unseren Text irgendwie in so einer Ausstellung auch hängen haben. Also sonst lesen oder performen wir eher. Das ist so. Ja.
3: Ist auch das erste Mal, dass wir in Österreich sind, zusammen. Außer Leo. Leo war schon oft hier.
4: Ja, wir wollten noch was dazu sagen, wie der Text entstanden ist. Also meistens schreiben wir gemeinsam in einem Google Doc und oft, also manchmal übersetzen wir uns auch gegenseitig, aber oft schreiben wir so in die Worte, Sätze, Silben der anderen sogar hinein. Und so ist auch dieser Text entstanden, also dass alles so sehr ineinander gewebt ist, dass wir am Ende gar nicht mehr wissen, wer von uns was geschrieben hat. Ja, und deswegen lesen wir auch nicht die Stellen, die wir geschrieben haben unbedingt. Ja.
5: I saved some space for all of us.
6: Ich träume von einer Wohnung, in der ich nachts durch den Flur laufe, ohne Licht anzumachen. Zu Hause ist, wo ich mein Zimmer auch im Dunkeln finde.
4: Ich träume von einer Wohnung, in der ich tanzen kann, all the time, durch alle Räume oder mich zumindest nicht erschrecke, wenn andere mich sehen oder ich mich in den Fenstern spiegle.
7: Ich träume von einer Wohnung, in der mein Zimmer so groß ist, dass ich mich umstellen kann, mich verschieben, mitten in der Nacht, wenn ich was Neues will, mir die Proportionen nicht mehr reichen, wenn ich Staubkörner in Dielenlücken unter Möbelstücken zerreibe.
4: Ich träume von einem Körper, in dem ich wohnen kann.
7: Ein Körper wie ein Wohnzimmer, in dem ich mich ausbreiten kann.
6: Ein Körper wie ein Schlafzimmer, in dem ich mich ausruhen kann.
7: Ein Körper, den ich mir einrichten kann. Meine Möbel sind Muster unter der Haut, meine Lampenschirme, Piercings in meinen Ohren.
4: Ich träume von einem Körper, in dem ich tanzen kann, all the time, durch alle Räume oder mich zumindest nicht erschrecke, wenn ich mich in den Fenstern spiegle.
6: Und dann ist da ein Teppich, damit die Kälte nicht von unten kommt und nicht von außen. Damit die Füße immer warm bleiben und die Decke über meinem Brustkorb, weil da noch lose Knollen liegen.
7: Ich träume von einer Wohnung, in der es keine reizflutende, singuläre Riesenlichtquelle gibt, wo überall an den Raumrändern kleine leuchtende Pilze stehen, wo ich mich ins Moos legen kann, wo es warm ist, wo Nischen zum Verkriechen sind, kleine Höhlen. Komm dazu, wir haben noch Kakao im Wolfsbau und durch die Wurzeln können wir in die Sterne schauen.
4: Ich träume von einer Wohnung, in der wir uns in den Armen liegen, Kopf an Schulter, Arme um Bauch, Füße an Waden und Rücken gekrault, bis wir nicht mehr wissen, wem welches Körperteil gehört. Ich träume von einer Wohnung, in der ich mich anlehnen kann.
6: Ich träume von einer Wohnung, in der wir mit Sturmhauben in der Badewanne sitzen und Summertime Sadness grölen, bis wir nicht mehr wissen, wem welche Stimme gehört.
7: Ich träume von einer Wohnung, in der meine Hühner wohnen können, wo meine Hasen über die Sofas hoppeln, wo nicht Motten, sondern Eichhörnchen meine Walnüsse befallen, wo die Kühe sich in der Küche stapeln, die Vögel sich auf meinen Stromkabeln aufreihen, ich Glockenblumen in Ameisenhaufen halten kann, bis sie pink bepisst sind und Schmetterlinge im Bauch nicht nur Metaphern sind. Ich nachts mit Glühwürmchen auf Klo gehen, ich meine Wäsche auf Spinnenweblein aufreihen kann. Wir spielen Schattenkino zwischen weißen Bettlaken, sind Silhouetten in stehenden Betten. Wir bauen Lego-Häuser und lassen unsere Weird Barbies im Spagat zizzeln und färben und schneiden ihre Haare und schaben ihnen die Boobs ab und machen Mastek-Narben hin.
6: Ich träume von einer Wohnung, in der alles schimmelt. Dann ist alles ganz weich. Und du kannst dich nicht mehr stoßen, wenn du deine Grenzen und Ränder nicht störst. Wir liegen im Moos, oder was wir für Moos halten. Die Flecken an der Decke verändern sich. Ich kann nicht so gut atmen, sagst du, aber siehst du, wie sich alles verändert, sagst du, während die Zimmerecken sich zusammenziehen und in Flocken auf uns herabrieseln. Siehst du, sagst du, nichts bleibt, wie es war, und das hat doch auch etwas Gutes.
4: Ich träume von einer Wohnung, in der das Wasser von der Decke tropft. Jedes Zimmer ist ein Schwimmbad. Wir ziehen unsere Bahnen, wir stehen unter der Regendusche. Wellen lecken an unseren Fußspitzen. Irgendwo rauscht etwas, das entfernt an Meer erinnert.
6: Ich träume von einer Wohnung, in der Luft durch die Ritzen am Fenster zieht. Die Türen knallen, ständig fliegt was aus dem Schrank. Im Wohnzimmer streicht der Wind durch unsere Beinhaare. Wir machen ständig Selfies von unseren Schienbeinen, weil unsere Haare in perfekten Schwungbewegungen auf unseren Baden liegen.
4: Ich träume davon, dass in meiner Wohnung die Spülung nicht geht, nachdem ich war, und dann wird das Wasser aus dem Hahn braun. Und dann macht meine Mitbewohnerin Fotos von meinen dreckigen Unterhosen für ihre 50.000 Followers bei TikTok und wird reich davon. Manchmal verschwinden auch meine Socken und ich bin mir so sicher, die Waschmaschine schluckt sie nicht.
7: Ich träume von einer Waschmaschine, die rattert, die rüttelt, immer dann, wenn ich lernen will.
8: sie am Boden rüttelt, bis auch das letzte Buch im Regal, bis der letzte Joghurt gekippt ist. Auf die setze ich mich drauf, mein Vibrator-Ersatz, mein Satisfier Fake mit 300 Umdrehungen Schnellstart, und ich kaufe mir meinetwegen so eins von diesen Kissen, in die man reinschreien kann und das den Ton absorbiert wie ein guter Nährboden.
6: Ich träume von einer Wohnung, in der das WLAN nicht funktioniert. Dann können wir uns nicht ablenken, nur ablenken, wenn wir einander Erotic Poems vorlesen. Dann zähmen wir die Tauben, die uns sonst immer hinkacken, dass sie unsere Briefe mitnehmen, unsere anstößlichen Zeichnungen abstoßen mit ihren Stubbelbeinchen und in Richtung unserer geliebten Base.
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0: Die Taube nimmt's, sie pickt's auf und slidet die Wi-Fi-losen Juicy Poems hin zur geliebten Haut. Nebendran noch zwei Karten zum Ankreuzen.
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0: Yes, fine.
2: No.
1: Can we be Virginia Woolf and Violet Sackville West?
0: If you come to ride my face?
2: None of us will have a husband. Can you marry me instead?
0: Hell yeah. Und wenn die Briefe nicht ankommen, die Tauben traurig zurück oder gar nicht, dann schalten wir uns gegenseitig Hotspots frei. Aber der Call zu unseren Lovers hängt. 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

0: träume von einem Körper, der unerschöpfbar ist, der unausschöpfbar ist, dass ich mir noch was von der Suppe übrig bleibt, die ihr brodelt, dass ich auch noch was hab von Spaß. Einen Körper, der aufmüpfig ist, der nicht ausnutzbar ist, der widerspenstig bleibt und keine Grenze als semipermeable Membran durchlässig für dich scheint. Ich träume von einem Körper, mit dem ich auch an den Tagen rausgehen kann, an denen meine beiden Sport-BHs Trieftanz-Schweiß getränkt in Waschmaschinen weiter pirouettieren und Räder schlagen, bis Klammer auf, Klammer zu Unterstrich, Unterstrich geworden ist. Wo es nicht wackelt, wenn ich weg will, indem ich keine Rückenschmerzen habe, einen Körper, in dem ich meine Rippen nicht aneinander binden muss, wo der Zusammenhalt nicht nur in Atemnot besteht.
1: Dieser Körper hätte die Sport-BHs als Aufforderung verstanden, sie erst in die Haut integriert und dann aufgelöst, koste es, was es wolle. 7000 Lymphdrainagen und anästhetische Ästhetik, koste es Heb- und Senkschwierigkeiten und das Vermissen der harten Hantelbank in meinem Rücken und stinkenden Hanteln in meinen Händen.
0: Ich träume von einer Körpertauschbörse, wo man einzelne Körperteile abgeben und andere ausprobieren kann. Möchtest du meine Brust haben? Du kriegst sie geschenkt. Kannst du was damit anfangen? Ich überlasse sie dir.
1: Kann ich mir dein Dick ausborgen? Asking for a friend?
0: Ich träume von einem Körper, mit dem ich ins Fitnessstudio gehen kann und dass die Dudes am Trizepsseil ehrfürchtig Platz machen, wenn ich komme. Wenn ich die Hand hinhebe, knien sie vor mir nieder. Und wenn ich unter der Benchpressstange liege, stehen sie Schlange, um mich zu spotten. Aber ist gar nicht notwendig, weil ich zur Not die 1000 Kilo auch mit dem kleinen Finger zurück in die Halterung heben könnte. Die Bros nicken mir zu, sie wollen mir Handshakes geben, aber ich fahre mir nur mit der Hand durch die Haare. Sie fragen, wo ich den Brustumfang her habe und ob sie nochmal meinen Bizeps sehen können, aber ich zucke nur mit den Schultern. Ich träume von einem Körper, der sich beschwert, von einem lauten Körper, einem, der auf den Tisch haut, sich auf den Tisch stellt, den Tisch umwirft, einen Fick auf irgendeinen Tisch gibt.
1: Ich träume von einem Körper, der eine Wohnung für mich ist.
0: Mit Wänden, die keine Schutzräume mehr sein müssen. Mit Fenstern, die in eine Welt zeigen, in der wir uns an den Händen halten. In der wir Haut an Haut, in der wir Zimmertür an Zimmertür.
1: In der Platz genug ist, um in unseren Körpern zu leben.

0: Ja, es ist immer eine ganz besondere Freude, Texte, die man schriftlich eingereicht bekommt, dann zu sehen und zu hören, wie sie lebendig werden. Ich bin immer noch ganz entzückt und beglückt. Und so gehen wir auch weiter, und zwar mit Haras Ananas und ihrem kleinen alten Maul. Und das ist eine Comic-Lesung. Und genau, Haras Ananas ist Zeichnerin, die in Linz lebt. Ihre Arbeiten ergeben sich meistens aus Beobachtungen. Sie beobachtet dabei die Welt und befüllt Notizbücher, Socken, Scenes und Bierdeckel. Und ihre Texte versteckt sie dabei am liebsten in ihren Comics. Liebe Sarah, ich sehe dich zwar gerade noch nicht. Sehr gut. Versteckt nicht nur die Texte, versteckt sich auch selbst bei Texte. Ja, die Bühne wird für dich umgebaut.
1: Mein Name ist Haras Ananas, danke, dass ich da lesen darf. Vielleicht haben einige von euch den Comic schon gesehen in der Ausstellung. Ich werde jetzt den Comic auch lesen mit Sounds, die jetzt funktionieren. Okay, viel Spaß! Ab und an. War er dir gern? Kleiner, alter Mann. Mit meinem kleinen runden Bauch stehe am Gehsteig, schau und rauch. Die Leid und die Zeit ziehen an mir vorbei. Und das Einzige, auf das sie mich freuen, ist das Butterbrot mit Ei. Ich ziehe fest und ungestresst an meiner Chick. Dabei ein bisschen ernst schauen. Das ist mein Trick. Ich habe zwar keine Haare, dafür eine kleine Brühe und ein Hörgerät, das sie außer tue. Wenn es die Muse wieder zu laut spülen. Ich gehe nicht viel. Aber wenn, dann lernt am Arsch. Weil ich ja offensichtlich nur schau, rauch und relativ selten an die Hausfassaden sorge. Als kleiner alter Mann wäre mein Leben ziemlich fein. Ich wäre halt einfach so. Und die Leute lassen mich sein. Danke.

0: Dankeschön.
1: Ein weiteres Werk der Ausstellung ist das Buch »Ein Rucksack teilen« von Nathan Grinzinger und Severin Stadthartinger. In Kurzprosa, Listen und Bildern erkunden die beiden zwischenmenschliche Beziehungen in ihren unterschiedlichsten Facetten. Es folgt eine Lesung von Nathan Grinzinger.
0: Nathan Grinzinger lebt und arbeitet und spielt in Linz. Und während seine Kleidung meistens geschmackvoll beige ist, kreiert er total farbenfrohe innere Bilder mit seinen Werken, oft dokumentarisch und eigentlich immer spielerisch. Lieber Nathan, kurzes Shoutout. Er hat sich nämlich heute wirklich passend zu meiner Moderation angezogen, wie er vorher vorbeigekommen ist, war ich ganz entsetzt, weil er auch sehr geschmackvoll, aber grün gekleidet war. Ich habe mir gedacht, na, au weh. Lieber Nathan, die Bühne ist deine. Danke, dass du da bist und liest.

0: Ich habe, das ist eigentlich mehr beige, aber ich habe so das Grün am Gewaschen, jetzt ist es weniger beige. Ja, vielen Dank, dass wir das lesen dürfen, beziehungsweise ich lesen darf, aber ich spreche sehr gerne in der Wir-Form, weil dieses Buch ist von Severin und von mir. Und das steht da oben, für alle, die es interessiert, und man darf es bitte unbedingt in die Hand nehmen und lesen. Aber wenn es vielleicht ein bisschen so ausschaut, das dürfte man nicht, aber das ist wichtig. Der Text, aus dem ich lese, hat keinen Namen. Deswegen fange ich jetzt auch an. In der Früh an der Haltestelle sehe ich immer denselben Mann. Seine Business-Casual-Khakis blitzen unter dem blauen Mantel hervor. Manchmal hat er den Regenschirm in der Hand. Sein Rucksack ist so groß, dass ich das Gefühl habe, ich könnte mich hineinsetzen. Wenn ich dann da drin säße, würde er mich mitnehmen in seinen Bus, der immer erst abfährt, wenn ich schon längst weg bin. Dann würden wir an seiner üblichen Haltestelle wieder aussteigen und in sein Bürogebäude gehen. Ich würde aus meiner Rucksackhöhle hören, wie er sich am Terminal einstempelt, am Empfang ein erzwungen freundliches Morgen ruft und dann vor dem Lift nach seinem Handy kramt, um so zu tun, als wäre er schon hart am Arbeiten. Nach dem obligatorischen Stopp an der Kaffeemaschine wird er mich in sein Büro tragen. Ich stelle mir vor, wie ich dort aus dem Rucksack kriechen würde und alle seine kleinen Objekte, die er an seinem Schreibtisch über die Jahre gesammelt hat, durchforste, auf der Suche nach einer Spur von ihm. Vielleicht ein Foto seiner Familie? Ein Poster, das er sich auf einem Konzert mitgenommen hat. Die Zimmerpflanze, die ihm sein Ex-Freund zurückgelassen hat beim Auszug und die einfach nicht sterben will. Ich säße still im Eck und würde ihm dabei zuhören, wie er mit den Kollegen spricht, wenn sie auf einen Plausch vorbeischauen. Um wie viel Uhr er zum ersten Mal den Mittag-AT-Link zum Speiseplan der Kantine öffnet. Wie lange er aus dem Fenster schaut und darüber nachdenkt, ob er heute nach der Arbeit noch mit seiner Freundin, die im selben Viertel wohnt, eine Runde im Park drehen wird. Wenn er dann fertig wäre, würde ich wieder in seinen Rucksack steigen und wir würden uns zurück zum Bus bewegen. An unserer gemeinsamen Haltestelle würde ich aussteigen und würde wie immer nicht mit ihm sprechen, ihn nur aus dem Augenwinkel ansehen, so tun, als wäre da nicht jeden Morgen dieser Moment, an dem wir uns wiedererkennen und 5 Minuten schweigen, nebeneinander stehend auf den nächsten Bus warten. Aber diesmal hätte ich das Gefühl, dass da ein Geheimnis wäre zwischen uns. Und wenn er in seinen Bus einsteigt, würde ich vielleicht sogar ganz nebenbei einen bis morgen fallen lassen. Und er dreht sich plötzlich verständlich lächelnd zu mir her und meint, dass ich doch längst wissen sollte, dass im Rucksack kein Platz mehr für mich sei. Bevor ich Zeit habe, mir eine Antwort zu überlegen, dreht er sich immer noch lächelnd weg. Zuerst glaube ich, in seinem Lächeln eine Spur von Überheblichkeit entdeckt zu haben. Es kann doch wohl kaum Mitleid gewesen sein. Und dann glaube ich, aus dem Inneren des Rucksacks ein sachtes Quaken zu vernehmen. Oder war es doch eine vornehme Stimme, die sanft
1: "Habe die Ehre"
0: fiebt. Ich folge der Stimme in den Bus, der gerade ächzend vor uns hält, doch hier vor den anderen Fahrgästen schweigt sie. Ich sitze 2 Reihen hinter ihm. Er hat seinen Rucksack auf dem Sitz neben ihm platziert, was ich stets als Rücksichtslosigkeit verurteile. Als ich mich schon fast gänzlich davon überzeugt habe, dass ich mir das alles nur eingebildet habe, sehe ich, wie sich der Rucksack von selbst bewegt. Ein sanftes Wanken in meine Richtung. Der Bus steht gerade still vor einer roten Ampel, also gehen wir Erklärungen, die ohne das Übernatürliche auskommen, nun endgültig aus. Mir wird mulmig zumute. Soll ich ihn ansprechen? Ein Rucksack als Transportmittel für Enten fällt doch kaum unter artgerechte Haltung. Und wenn das Wesen da drinnen gar sprechen kann, sprengt das ohnehin die Grenzen des Denkbaren. Der Bus füllt sich. Wir nähern uns der Innenstadt und der Mann steigt an seiner gewohnten Haltestelle aus. Ich habe meine Chance, ihn anzusprechen, wohl endgültig versäumt. Vielen Dank.

0: gehen weiter und zwar mit Doris Leb. Und sie ist Autorin und Logopädin. Sie lebt an der Grenze zwischen Oberösterreich und Salzburg. Jetzt aber und Menscher sind ihre beiden Dialektpoesiebücher. Und Doris liebt das Spiel mit der Sprache und Regeln wirft sie gern überall drüber. Liebe Doris, bitte komm zu uns auf die Bühne, weil die ist jetzt deine.
1: Ja, grüß euch. Ich freue mich voll, dass ihr da seid. Ja. Ich glaube, ich habe halt die kürzeste Lesung der Welt. Und darf aber diese Abschlussworte sprechen und dann überleiten oder die Bühne freigeben für die Musik. Und der Text ist auch ein bisschen musikalisch und ich darf mich voll freuen, wenn ihr alle mit mir gemeinsam dann das letzte Wort sprecht. Und ich bin mir sicher, ihr wisst intuitiv, was das sein wird. Mein Text heißt Kasperl-Trilogie. Er hängt da oben und er geht so. Tri, tra, und jetzt alle. Tralala! Danke!
2: Das war der Eröffnungsabend des mehrtägigen Sprachkunstfestivals Texte aus dem DH5 mit Lesungen und Performances von All Caps, Haras Ananas, Nathan Grinzinger und Doris Leb. Das Sprachkunstfestival Texte läuft noch bis zum 21. Juni. Heute, am Freitag, dem 19. Juni, ist ab 19 Uhr im Rahmen des Festivals die Lesereihe Pony am Flughafen im DH5 zu Gast. Das vollständige Programm und die Ausstellungszeiten findet ihr unter www.textefestival.at. Die Ausstellung sowie das Rahmenprogramm sind kostenlos zugänglich. Damit sind wir am Ende der heutigen Sendung angelangt. Ich bedanke mich fürs Zuhören. Alle Informationen und die Sendung zum Nachhören finden Sie unter www.fro.at oder im Podcast-Archiv der Freien Radios, cba.media. Mein Name ist Anna Jungwirth und wir hören uns beim nächsten Mal.

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5: Hallo, ihr hört Stimmlagen, das Infomagazin der Freien Radios in Österreich. Heute kommt die Sendung aus der Von Unten Redaktion, dem Nachrichtenmagazin auf Radio Helsinki in Graz. Aus dem Studio begrüßt euch Tamara mit folgendem Programm. Graz ist Menschenrechtsstadt und das wird im laufenden Gemeinderatswahlkampf auf die Probe gestellt. Wir sprechen mit Klaus Stahl vom Menschenrechtsstaat.

0: Grenzbeirat darüber, wie Plakate, Folder und Aussagen von SpitzenpolitikerInnen auf ihre Menschenrechtskonformität hin beobachtet werden und wo zulässige politische Meinung endet und eine menschenrechtliche Grenze überschritten wird. Der Menschenrechtsbeirat beobachtet bereits zum 5. Mal systematisch den Gemeinderatswahlkampf. Plakate, Folder, Social-Media-Auftritte und öffentliche Aussagen von SpitzenpolitikerInnen werden erfasst und an Artikel 1 der Allgemeinen Erklärung der Menschenrechte gemessen. Es wurden bereits 2 Zwischenberichte veröffentlicht. Im Gespräch mit Klaus Stahl geht es darum, wo die Grenze zwischen zulässiger politischer Meinung und Menschenrechtsverletzungen verläuft und um eine strukturelle Frage. Ein Viertel der Grazer Bevölkerung hat kein Wahlrecht, obwohl es von den Entscheidungen direkt betroffen ist. Ja, ich sitze hier mit dem Klaus Stahl vom Menschenrechtsbeirat. Vielen Dank für das Interview und hallo.
1: Ja, hallo. Ich bedanke mich auch sehr herzlich für das Interview.
0: Wir sprechen heute über die Wahlen in Graz, die Ende Juni stattfinden werden, beziehungsweise über eine menschenrechtliche Wahlkampfbeobachtung. Die Stadt Graz ist ja Menschenrechtsstadt und beobachtet deshalb jeden Gemeinderatswahlkampf in den letzten Jahren aus menschenrechtlicher Perspektive. Was genau macht der Menschenrechtsbeirat dabei und was schaut sie euch dabei dann konkret an?
1: Ja, vielen Dank. Vielen Dank für die Einladung. Vielen Dank auch für diese Frage. Ja, Graz ist seit 2001 Menschenrechtsstadt, hat sich zur Menschenrechtsstadt erklärt und dabei für sich festgelegt, sich an den internationalen Menschenrechten zu orientieren und entsprechend eine Kultur der Menschenrechte zu etablieren. Jetzt kam es bisweilen dazu, dass Grazer Wahlkämpfe etwas eskaliert sind in der Wortwahl und dann letzten Endes eben auch in den Ergebnissen, sprich Menschen haben sich berechtigt gefühlt, auf der Straße andere zu beschimpfen, zu attackieren, Kopftücher abzureißen, in Kinderwägen zu spucken etc. etc. Also ein und für sich Dinge, die einer Menschenrechtsstaat nicht würdig sind. Und der damalige Bürgermeister hat sich an den Menschenrechtsbeirat gewandt mit der Frage, ob es nicht eine Möglichkeit gäbe, dem in irgendeiner Form menschenrechtskonform Einhalt zu gebieten. Und wir haben uns dann sehr eingehend überlegt, was könnte man machen. Und eine Idee war eben diese Wahlkampfbeobachtung, wo wir gesagt haben, wir versuchen, alles mitzuhören, alles mitzudenken und es nicht zuzulassen, dass der Wahlkampf auf Kosten von Menschen geführt wird. Nämlich, dass wir versuchen, die Kultur der Menschenrechte auch in den Wahlkampf hineinzubringen, in der Wortwahl, in der Menschenrechtskonformität. Und es ist dann das erste Mal 2007 der Fall gewesen, dass wir eine Wahlkampfbeobachtung durchgeführt haben und seither bei jeder Gemeinderatswahl. Und wir konnten angenehmerweise auch statistisch nachweisen, dass diese Wahlkämpfe, die beobachtet wurden und wo sich die Parteien an die erforderlichen Grenzen des Erträglichen gehalten haben, auch die Übergriffe tatsächlich zurückgegangen sind.
0: Bevor wir nochmal weiter detaillierter darauf eingehen, war das 2007, war das das Jahr, wo das BZÖ die Besen verteilt hat? Können Sie sich an das erinnern?
1: Kann
0: mit
1: ich, ja.
0: Die Leute sozusagen.
1: Das war das Auskehren, aber das war auch das Jahr, wo die Frau Winter, die Mutter des jetzigen Kandidaten Winter, auch eben die sehr ausländer- und islamfeindlichen Parolen von sich gegeben hat, die dann ja auch zu einem Gerichtsverfahren und zu einer Verurteilung geführt haben. Mhm. Auf Basis des Materials, das der Menschenrechtsbeirat gesammelt hat.
0: Mhm. Ihr legt ja den Artikel 1 der Allgemeinen Erklärung der Menschenrechte als Maßstab an. Da steht drinnen, alle Menschen sind frei und gleich an Würde und Rechten geboren. Was bedeutet das jetzt praktisch für die Bewertung von Wahlplakat zum Beispiel und von einem Social Media Post?
1: Gute Frage. Wichtige Frage. Wie übersetzt man Menschenrechte in den Alltag letzten Endes? greift dieser Slogan, dieser Post oder auch die Bildsprache diese gleiche Würde an oder befördert es diese gleiche Würde oder ist es neutral bezüglich dieser gleichen Würde? Und wenn ich jetzt irgendetwas poste, dass ich für mehr Gerechtigkeit bin, um es neutral zu sein, dann würde ich sagen, ich befördere diese gleiche Würde. Wenn ich sage, ich möchte allen Kindern ein schönes Leben bieten, dann befördere ich diese gleichen Rechte. Wenn ich hier sage, ich möchte das für manche tun und für manche nicht, dann bin ich einmal verdächtig am Rand dieser Geschichte. Wenn ich allenfalls hergehe und sage, diese gleichen Rechte oder diese gleiche Würde existiert nicht und ich rufe andere dazu aus, hier entsprechend tätig zu werden und ungleiche Rechte oder eine ungleiche Würde hier praktisch auch geltend zu machen, dann verletze ich diesen Artikel. Und wenn das bestimmte Gruppen auch noch betrifft, dass ich sage, ja, was weiß ich, bestimmte Menschen betrifft das, dann habe ich das insbesondere sozusagen diesen Wahlkampf auf Kosten von Menschen auch tatsächlich verwirklicht.
0: Wie habt ihr vor, das dann wirklich alles zu beobachten? Geht das überhaupt?
1: Na, wir haben alle Diskurse im Blick. Mhm. Das ist vielleicht ein wichtiger Punkt. Wir beobachten auch nicht so sehr die Parteien, sondern wir beobachten die Diskurse, die von den Spitzenpolitikern geführt werden. Also da haben wir schon ein bisschen eine Selektion. Wir schauen uns also mal an, welche Themen werden behandelt. Und wir schauen uns nicht jede Wortmeldung an, sondern das, was also hier die Spitzenkandidaten machen und das, was sozusagen veröffentlicht ist. Weil wir sagen, wir können nicht vollständig alle Räume beobachten. Das ist nicht möglich. Ansonsten ist natürlich, also das ist richtig, das ist sehr aufwendig. Ein bisschen Routine haben wir ja schon seit 2007. Natürlich dadurch, dass inzwischen ziemlich alles digital auch zugänglich ist, ist es schon einfacher geworden und ressourcensparender. Es gibt natürlich auch viel mehr, weil früher hat es eine Plakatserie gegeben und das war's dann. Inzwischen ist es natürlich sehr viel differenzierter, aber man kann 80% des Materials sozusagen vom Schreibtisch, vom Computer aus einsehen und sammeln und bewerten. Wir haben aber dafür eine Vollzeitressource für 6 Wochen dafür abgestellt, also das Material zu sammeln. Also das funktioniert so, dass also alles Material gesammelt und gesichtet wird. Die wahlwerbenden Gruppen und die Parteien werden auch angefragt. Die Materialien mögen bitte zur Verfügung gestellt werden, tun auch die meisten, sodass man die Sujets einmal kennt, dass man die Themen kennt. Parteiprogramme sind ja zugänglich zumeist. Wir schauen um das Thema natürlich, um das fassen zu können, dass wir schauen, was hat lokale Relevanz. Also ist es wirklich auf den Wahlkampf, auf die Stadt fokussiert. Und aber geht vielleicht landespolitisches, bundespolitisches nicht verloren, aus formalen Gründen, sondern wenn also Bundespolitiker über die Stadt Graz reden, dann wird das auch mit beobachtet und auch mit betrachtet, weil das hat ja oft große Auswirkungen. Ne? Mhm. Also wenn der Landeshauptmann hier jetzt sehr viel kommuniziert zu diesen Dingen, dann wird das natürlich auch mit beobachtet, inwieweit das für die Grazer Wahl dann relevant ist oder gehört wird. Aber ein wichtiger Aspekt ist, das muss eine veröffentlichte Aussage sein. Deswegen ist jetzt die Frage, naja, wenn das sozusagen Schuldiskussionen und so weiter und so fort. Wir beobachten auch diese Dinge zum Teil, aber da kann man nicht überall sein. Es ist auch nicht alles zugänglich. Aber wenn darüber berichtet wird, dann wird dieses Material verwendet. Was aber nicht verwendet wird, ist sozusagen Material von Dritten. Also wenn die Zeitungen über die Wahl schreiben, das verwenden wir nicht. Also sie zitieren eine Kandidatin oder einen Kandidaten. Nur diese Aussage. Aber wenn der Herr Winter was schreibt oder wenn Radio Helsinki was bringt über den Wahlkampf, dann ist das nicht Thema für unsere Begutachtung.
0: Ja. Wenn ihr jetzt was Problematisches findet, was ist dann genau die Handhabe? Also das Erste ist natürlich die Dokumentation, aber gibt es darüber hinaus dann noch eine Handhabe? Sie haben vorher schon gemeint, damals die Dokumentation von den Aussagen von der Frau Winter sind ja dann auch gerichtlich verwertet worden und haben ja schlussendlich auch zum Urteil geführt. Also Dokumentation ist in der Hinsicht überhaupt nicht zu unterschätzen, ne? Also weiß ich nicht, ob Sie das, haben Sie bestimmt mitbekommen, auch mit dem Aula-Prozess in Graz jetzt da letztes Jahr, hat es ja auch von Menschenrechtsorganisationen und ganz viel Dokumentation vorher gegeben überhaupt, ne? Auf der Basis dann noch die Staatsanwaltschaft tatsächlich gearbeitet hat. Aber bleibt euch als Menschenrechtsbeirat noch was als Möglichkeit übrig, außer der Dokumentation?
1: Naja, wir veröffentlichen unsere Gutachten.
0: Ja.
1: Das ist eine Meinungsäußerung unsererseits als Menschenrechtsbeirat der Stadt Graz. Und wir machen das, also die Beurteilung erfolgt mit Ampelfarben. Und darum vielleicht zudem, wir selektieren nicht nach Parteien oder so, sondern wir greifen die Diskurse auf, schauen uns die Menschenrechtsrelevanz dieser Diskurse an. Viele sind ja technisch oder anderweitig sachlich oder so. Und man schaut, naja, was ist denn da menschenrechtlich drinnen? Betrifft das Freiheit, Gleichheit und Würde in irgendeiner Form und in welcher Form dann? Und wenn das sehr förderlich ist, dann bewerten wir das grün. Wenn das kritisch zu sehen ist, dann bewerten wir das orange oder gelb. Und wenn das aus unserer Sicht über die Linie, über die sprichwörtliche rote Linie geht, dann mit einer roten Ampelfarbe. Und dort ist auch der Punkt, ist das Ganze sanktionsbewehrt? Kann damit etwas passieren? Wir als Menschenrechtsbeirat haben keine Handhabe außer der Ampel. Das bleibt dann dort stehen. Aber der Gemeinderat hat ja eben nach dieser Wahl 2007, oder dem Wahlkampf 2007, die Wahl war ja dann erst im Jänner 2008, für sich beschlossen, auch eine Sanktion einzuführen. Das heißt, auf Basis einer vom Menschenrechtsbeirat vergebenen roten Ampel kann der Gemeinderat ein Schiedsgericht einberufen, dessen Vorsitz der oder die Gerichtspräsidentin des Oberlandesgerichtes Graz hat und in dieser Schiedsverhandlung darüber verhandelt werden kann, ob die Parteiensubvention für eine Partei reduziert wird. Das kann bis zu 30.000 Euro gehen. Also es gibt eine Sanktion, die wurde bislang nie angewendet, aber eine Möglichkeit besteht. Also ganz zahnlos ist das Instrument nicht.
0: Das finde ich immer sehr wichtig bei solchen Themen, dass es auch wirklich Sanktionsmöglichkeiten gibt, weil sonst ist die Verbindlichkeit einfach eine ganz andere. Ne? Also
1: natürlich die Verantwortung auch groß, ja, für den Menschenrechtsbeirat, ne, bei solchen Dingen, weil es natürlich hier ein heikles Thema ist, im politischen Diskurs hier sozusagen eine Meinung abzugeben, eine beurteilende Meinung abzugeben, die dann solche Sanktionen nach sich ziehen kann.
0: Der erste Bericht, den ihr da veröffentlicht habt für den Zeitraum 18. bis 28. Mai, zeigt ja, dass menschenrechtsrelevante Themen wie Wohnen, Integration, Inklusion und Bildung vorkommen, aber jetzt niemand wirklich explizit auf Menschenrechte Bezug nimmt. Hat euch das überrascht?
1: Ja, vielleicht ein bisschen, weil das auch in früheren Wahlkämpfen schon anders war. Also ich meine, es geht um die Themen und wir haben ja auch eine grüne Ampel für die ganz erste Phase des Wahlkampfs vergeben. Da geht es ja um sehr viel menschenrechtsförderliche Themen. Die Vorschläge sind auch sämtlich in diese Richtung. Aber eben jetzt ausdrücklich Menschenrechte, Menschenrechtsstaat wurde nicht thematisiert und auch nicht als Referenz herangezogen. Ein bisschen überrascht hat uns das, ja.
0: Es gibt ja auch Forderungen nach Freiheitsbeschränkungen für AsylwerberInnen, also Ausgangsbeschränkungen. Und die Stadt Graz hat in der vorherigen Periode unter Schwarz-Blau auch Zugangsbeschränkungen für AsylwerberInnen zum öffentlichen Wohnraum beschlossen. Damals muss man aber auch sagen, haben die das so gelöst oder strukturell beschlossen, dass man eine Mindestanzahl an Jahren in Graz gemeldet sein muss, um Zugang zu Gemeindebauwohnungen zu haben. Was natürlich dann auch viele Leute tatsächlich betroffen hat, die selber vom Land nach Graz kommen. Viele Studierende vom Land nach Graz, die das dann auch betroffen hat. Ziel war es aber ganz klar damals unter der Eustachio FPÖ, damit AsylwerberInnen zu treffen. Also da haben die ja auch nie einen Hehl draus gemacht. Ne? Wo zieht ihr da an solchen Beispielen jetzt dann zum Beispiel die Grenze zwischen einer politischen Meinung und einer wirklichen menschenrechtlichen Verletzung?
1: Ich würde diese beiden Fragen bitte trennen wollen voneinander. Im gegenständlichen Fall geht es eigentlich um den Zugang zu öffentlichem Wohnraum. Das ist also die eine Geschichte, wo ich sage, naja, okay, manche beziehen das auf bestimmte Gruppen, manche wollen es also mit einem formalen Kriterien wie der Wartezeit um die 5 Jahre, das propagiert die FPÖ jetzt gar nicht. Also die FPÖ propagiert einen Heimvorteil für Grazerinnen, was auch immer jetzt darunter genau zu verstehen ist. Das ist auch vielleicht schon eine Anmerkung zu dieser zweiten Frage. Diese Frage stelle ich jetzt nicht, sozusagen, was steht dahinter, hinter dieser Aussage, weil vielleicht gibt es ein bisschen einen Hinweis darauf, dass ich sage, naja, die Meinungsäußerung kann eingeschränkt werden, die Meinung ist gänzlich frei, also die ist sozusagen, und deswegen, die wollen wir auch nicht interpretieren. Hier ist einfach, die Aussage ist, der Diskurs ist ein Vorteil für Österreich, also für Grazerinnen in dem, gar nicht für Österreich, für Grazerinnen, um genau zu sein und sagen, ja, okay, das kann man jetzt so stehen lassen, was es dann heißt, wird man sehen, das wird sich im Diskurs ergeben, die andere Forderung ist eben 5 Jahre Hauptwohnsitz hier zu haben, man muss auch der Fairness halber sagen, ein Jahr Hauptwohnsitz ist also jetzt, auch jetzt Voraussetzung, um einen Zugang zu Gemeindewohnungen zu bekommen. Das ist natürlich einfacher als 5 Jahre, das ist keine Frage, aber es gibt eine Zugangsbeschränkung. Grundsätzlich ist die Haltung hier des Menschenrechtsbeirates, auch hier, auch beim Wohnen ist es natürlich sehr, sehr kompliziert, weil wir haben hier natürlich zusätzlich noch das Problem, also die Republik das Recht auf Wohnen ja nicht als Menschenrecht, die Verträge zwar ratifiziert, hat aber einen Vorbehalt zum Recht auf Wohnen eigentlich immer äußert. Also das heißt sozusagen, wir können uns nicht ganz darauf berufen, dass wir sagen, das ist unzulässig, aber aus der Interpretation eines Menschenrechts können wir natürlich schon eines sagen, und das war die Aussage jetzt in diesem ersten Bericht, dass wir sagen, naja, es ist kein meritorisches Recht. Also das heißt, ich kann es eigentlich nicht verteilen aufgrund eines Verdiensts, weil das ist immer das Argument, ne, dass man sagt, naja, Heimvorteil für Grazer oder man hat schon lange hier gewohnt, man hat schon einen Beitrag geleistet. Das ist immer, hat sozusagen eine meritorische Komponente. Es gibt ein Verdienst dafür und das wird belohnt dann also mit einer schönen, günstigen, guten, wie auch immer, vertragsfesten Wohnung oder wie auch immer. Ne? Und wo man sagt, und das ist der Einwand, wo man sagt, nein, Menschenrechte sind nicht meritorisch zu vergeben, aber wir haben aber deswegen auch keine gelbe Ampel, weil der Diskurs eigentlich nicht weitergeht, weil wir einen rechtlichen Vorbehalt gegen das Recht auf Wohnen haben und so weiter und so fort. Deswegen wird das kritisch angemerkt, aber keine gelbe Ampel dafür vergeben. Und das beantwortet vielleicht ein bisschen die zweite Frage. Das wird dann sehr komplex. Die Frage, was ist dann die Verletzung? Oder wo ist dann... Ich äußere mich kritisch dazu... Ob ich eine gelbe Ampel vergebe, brauche ich noch ein paar Kriterien mehr. Mhm. Und um eine rote zu vergeben, brauche ich überhaupt noch ein paar Kriterien mehr. Und an sich, also vom System her ist es so, es ist so eine wir werden noch zusätzlich beobachtet von einer in Wien ansässigen Rechtsanwaltskanzlei und die muss auch immer noch eine Art Rechtsgutachten dazu abgeben, wenn wir eine rote Ampel vergeben, die müssen dem noch zustimmen. Ne?
0: Also es wird dann wirklich sehr, sehr vorsichtig bewertet, wenn dann wirklich eine
1: es
0: rote...
1: Wird sehr, genau, es wird sehr vorsichtig bewertet, aber man kann davon ausgehen, dass wenn es eine rote Ampel gibt, dann ist es eine.
0: Ja.
1: Also
0: ja,
1: das muss man dann auch dazu sagen. Ne? Da braucht man dann nicht allzu viel darüber mehr zu diskutieren.
0: Auch bezogen jetzt vielleicht ein bisschen auf diesen sogenannten Heimvorteil für GrazerInnen. Ich meine, ein Viertel der Grazer Wohnbevölkerung hat ja aufgrund des fehlenden Wahlrechts nicht einmal eine Stimme, bei der sie mitwählen können bei den Entscheidungen, die sie ja direkt betreffen als BewohnerInnen dieser Stadt. Ist das für euch auch ein Thema und wenn dann inwiefern? Und ich meine, es gibt ja auch die Wahl des Menschenrechtsbeirats jetzt dann auch, genau.
1: Migrantinnenbeirat,
0: Entschuldigung. Es gibt jetzt dann auch dahingehend die Wahl des Migrantinnenbeirats.
1: Ja, ich meine, der Migrantinnenbeirat ist natürlich eine Teilkompensation für dieses mangelnde demokratische Stimmrecht. Das war natürlich auch ein relativ geringerer Anteil an der Wohnbevölkerung, so wie sie das bemerkt haben, damals in den Mitte der 90er Jahre, wie der Migrantinnenbeirat genau aus diesem Aspekt heraus geschaffen wurde und dann ja auch für andere Städte in der Steiermark auch mit geschaffen wurde. Das ist natürlich keine vollständige Kompensation. Das ist ein großes Problem, dieser Punkt. Aber das ist vielleicht auch ein wichtiger Punkt. Beschäftigen wir uns damit oder beschäftigen wir uns nicht damit? Wir beschäftigen uns ausschließlich damit, was die wahlwerbenden Personen und Parteien in den Wahlkampf einbringen. Wir beschäftigen uns nicht mit dem Katalog der Menschenrechte und sagen dann, was sagen die dazu, sondern wir schauen, wenn eine Partei oder auch mehrere hoffentlich diesen Punkt thematisieren, dann greifen wir ihn auf. Wenn er nicht thematisiert wird, dann machen wir das nicht.
0: Wir haben jetzt schon vorher geredet, die Wahlkampfbeobachtung läuft jetzt zum 5. Mal. Vielleicht könnten Sie noch mal ein bisschen konkreter sagen, was das über die Zeit wirklich verändert hat.
1: Also vielleicht der wichtigste Punkt war für mich und uns im Menschenrechtsbeirat und ich glaube auch für die Politik und für viele, die das beobachtet haben, tatsächlich der Punkt, dass man nachweisen konnte, dass Übergriffe in der Bevölkerung weniger wurden durch eine gemäßigtere Sprache. Auch das ist tatsächlich gelungen.
0: Auf welche Daten habt ihr dann zurückgegriffen? Von der Antidiskriminierungsstelle?
1: Das war hauptsächlich die Antidiskriminierungsstelle, aber auch Daten von der Polizei.
0: Okay, ja.
1: Die ja das messen, ne, wie viele Übergriffe, wie viele Anzeigen dass es gibt und so weiter. Wobei die Daten schlechter sind, weil es da, naja, das wird nicht so viel angezeigt. Ne.
0: Ja.
1: Aber selbst da ist es auch nachweisbar, nicht, wenn man die verschiedenen Wahlgänge zeitlich dokumentiert, dann kann man das eigentlich ganz gut feststellen, dass bestimmte Deliktsgruppen steigen in diesen Zeiträumen und es ist sehr signifikant gemeinsam zu sehen, dass also wenn das besonders heftig geführt wurde oder besonders
0: untergriffig
1: mit Aufstachelung, Verhetzung oder sonst irgendwas, dass dann diese Übergriffe auch tatsächlich stärker sind. Das ist auch insofern, also es ist kein schöner Nachweis, aber statistisch ist es zumindest ein schöner Nachweis, weil es wurde ja dieser Zusammenhang immer bestritten.
0: Ja.
1: Und der ist aber, und es ist sehr gut, dass man den Zusammenhang dann nachweisen kann, dass es eben nicht egal ist, was man sagt. ist ja auch sowieso absurd, weil wenn sie ja egal wäre, was die Wahlwerbenden sagen, dann brauchten sie auch nichts sagen. Ne? aber das ist sicherlich der wichtigste Punkt und die beste Rechtfertigung für diese Angelegenheit, dass man sagt, naja, man möchte einen Wahlkampf haben, der sich mit den Sachthemen, mit den politischen Themen, auch mit den Einstellungen und so weiter beschäftigt, da kann gestritten werden, sofern das im Rahmen der Fairness passiert, dafür gibt es das Fairnessabkommen, und sofern das im Rahmen der Menschenrechte passiert, und dort ist eben sozusagen wirklich diese rote Linie, wenn es auf Kosten von Menschen passiert. Alles andere, was dazwischen, zwischen diesen zwei Positionen liegt, alles andere kann gesagt werden, soll lebendig sein, klarerweise. Das ist auch, wir beurteilen auch ganz vieles nicht, weil wir sagen, das ist nicht unser Thema. Also das vielleicht sozusagen eine gewisse Versachlichung und eine Kultivierung des Wahlkampfs, das ist sicherlich ein Effekt, der erzielt werden konnte, auch dann eben mit diesen weiteren Folgen, die damit verbunden sind. Was noch eine vielleicht Nebenwirkung war eben, und deswegen habe ich vorher gesagt, ja, das überrascht mich ein bisschen, dass das Menschenrechtsstadtthema eigentlich gar nicht hier vorkommt, das wird schon kommen noch. Das ist, dass man über diesen Weg natürlich die Menschenrechtsstadt und was die eigentlich sein soll und was die können soll und was die für die Leute bringen soll, eigentlich, dass das besser kommuniziert wird. Also sozusagen mehr Publicity für die Menschenrechte an sich, wenn man so will.
0: Was heißt das überhaupt, Menschenrechtsstaat?
1: Was heißt das, Menschenrechtsstaat? Ich glaube, das kommt dann ganz gut heraus, gerade bei den Wahlkampfthemen, gerade bei diesen Themen, wo man dann sagt, naja, okay, wie rede ich über was? Was soll ich beitragen? Worum geht es überhaupt? Wer soll hier was bekommen?
0: Ja, aus welcher Perspektive werden die Themen betrachtet, ne?
1: Also, ja. Richtig, nicht? Und ja, wo ich sagen kann, naja, wenn wir jetzt den Verkehr hernehmen, ja, das wird halt oft sehr technisch und was weiß ich nicht. Und man sagt, ja, ich habe ja die Freiheit, Auto zu fahren. Natürlich habe ich die Freiheit, Auto zu fahren, kann ich aber angemessenerweise oder verhältnismäßig einschränken, wenn das die Gesundheit anderer gefährdet. Nicht? Ich meine, so werden ja auch Geschwindigkeitsbegrenzungen argumentiert. Nicht? Dass ich sage, ja, grundsätzlich kann man jeder so schnell fahren, wie er will. Nicht? Das ist einmal, oder wie er kann. Und das ist einmal Freiheit, 100%ige Freiheit. Nicht? Wenn dort aber jetzt Schulkinder auch unterwegs sind, na, dann wird es angemessen sein, diese Geschwindigkeit auch für alle einzuschränken. Nicht? Und wenn das 30 sein soll, na, dann ist 30 angemessen. Wenn 30 auch zu schnell ist, dann wird es noch weniger sein. Dann wird man ein Fahrverbot machen müssen. Nicht? Deswegen darf man in den Schulhof nicht hineinfahren.
0: Das war ein Gespräch mit Klaus Stahl vom Grazer Menschenrechtsbeirat über den Wahlkampf in Graz und die Frage, welche Auswirkungen solche Beobachtungen im realen Leben für von Diskriminierung betroffene Menschen haben. Wahltag ist in Graz am 28. Juni. Alle Infos zur Wahlberechtigung und zu weiteren Partizipationsmöglichkeiten, etwa auf Bezirksebene oder bei der Wahl des Migrantinnenbeirats, findet ihr auf graz.at. Der Abschlussbericht des Menschenrechtsbeirats zur menschenrechtlichen Beobachtung des heurigen Wahlkampfes wird im Juli veröffentlicht. Und damit sind wir am Ende von Stimmlagen angelangt. Alle Infos zur Sendereihe sowie zum Nachhören findet ihr unter www.stimmlagen.at. Die nächste Ausgabe kommt von der Frosin-Redaktion von Radio Froh aus Linz. Aus dem Studio verabschiedet sich Tamara. Bleibt solidarisch und wir hören uns.
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1: Ja, herzlich willkommen zu der neuen Ausgabe unseres Podcasts Grundeinkommen, reden wir drüber. Wir haben ja immer wieder Gäste und Gästinnen bei uns im Podcast und heute freut es mich besonders, eine sehr spannende Frau zu Gast zu haben, Pia Melanie Musil. Grüß dich, Pia.
2: Hallo, ich freue mich da zu sein. Dankeschön.
1: Ja, Pia, du bist ja, du und dein Partner, ihr betreibt seit über 3 Jahren eine ehrenamtliche Informationsinitiative, die mittlerweile über 200 nachhaltig agierende Partnerinnen hat. Das sind teilweise namhafte Unternehmen, Organisationen wie NGOs oder NPOs und auch einigen Medien. Auch viele Einzelpersonen gehören zu euren UnterstützerInnen. Es geht hier konkret jetzt um die Initiative 2030. Auf eurer Website ist zu lesen, dass ihr euch mit der ehrenamtlichen und gemeinnützigen Initiative 2030 zum Ziel gesetzt habt, durch Information und Kommunikation die Kerninhalte der 17 UN-Ziele für nachhaltige Entwicklung, das sind die SDGs, also die Social Development Goals, und die GLGs, die Goals,
2: Good Life
1: Goals. Good Life Goals, danke fürs Einsagen, öffentlich zu verbreiten und bekannter zu machen. Wieso ist euch das Thema der SDGs und deren öffentliche Bekanntmachung so ein Herzensanliegen und wie geht ihr das konkret an?
2: Also die SDGs und die Good Life Goals stellen ja in Wahrheit diese eine gemeinsame Weltvision dar. Und zwar ist es so, dass die SDGs, die Sustainable Development Goals, also die Ziele für nachhaltige Entwicklung, schon 2015 von in Summe 193 Staaten ratifiziert wurden, damals in New York. Und es ist unsere gemeinsame Weltvision und das Spannende ist, dass die kaum wer kennt. Und uns ist es vor 3,5 Jahren als nachhaltig ausgerichtete Kommunikationsagentur, uns ist das ins Bewusstsein gekommen. Die SDGs sind eigentlich die Grundlage dafür, dass jetzt alles in Sachen Nachhaltigkeit passiert. Ob das jetzt der Green Deal ist oder die ESG-Richtlinien oder alles, was da jetzt passiert, das beruht auf den SDGs. Und wir haben festgestellt, warum sind die nicht in der Bevölkerung bekannt? Wir gehen davon aus, dass alles, was ich nicht weiß, kann ich nicht einfordern. Ja? Und wir glauben, dass es ganz, ganz wichtig ist, diesen Weltplan zu kennen, um auch letztendlich 2030 eine Bilanz ziehen zu können. Wir brauchen auch diese Good Life Goals, das ist also sozusagen das Pendant dazu. Die Good Life Goals, das ist eine interessante Geschichte. Die wurden ebenso 2018 von der UNO und der UNESCO und anderen Regierungen entwickelt und sind nicht einmal mehr wirklich im Internet zu finden. Die sterben in Schönheit, werden nicht wahrgenommen, obwohl sie jetzt im Verhältnis zu den SDGs das lebensnahe Pendant darstellen für die Bevölkerung. Man muss sich vorstellen, die SDGs, das sind 17 Ziele, die den Begriff Nachhaltigkeit sozusagen in einen größeren Kontext stellen. Nachhaltigkeit ist viel mehr als Bio, Klimaschutz, Regionalität und Umweltschutz. Es geht auch um Bildung, sozusagen hochwertige Bildung für alle Menschen. Es geht um Gleichstellung, es geht um Wasserversorgung, es geht natürlich um Meeresschutz. Es geht aber auch um nachhaltige Entwicklung in Gemeinden. Es gibt so viele Themen, die völlig, also es greift, die SDGs greifen auch alle sozialen Themen auf. Und es geht um diese, um eine gesunde Wirtschaft, eine umweltschonende Wirtschaft und eine sozial verträgliche Welt. Und wenn das, diese drei Komponenten müssen zusammenspielen, sonst wird es wohl nicht funktionieren, dass wir unseren Planeten auch tatsächlich retten können. Jetzt haben wir, wie haben wir das gemacht? Uns ist bewusst geworden, dass die SDGs, die 169 Unterziele haben, extrem sperrig und schwer zu verstehen sind. Sie wurden ja auch für Regierungen und die Politik geschrieben und nicht für den Endverbraucher oder die Endverbraucherin. anders als die Good Life Goals. Die wurden eben für die Menschen geschrieben. Was wir jetzt gemacht haben, wir haben eine weltweit einzigartige Darstellung entwickelt. Das heißt, wir haben ein Sujet, ein Bild entworfen mit einer Fragestellung und darunter das jeweilige SDG und das jeweilige Good Life Goal gegenübergestellt, in Beziehung gebracht und zusammengefasst. Der Grundgedanke dahinter ist, dass wir einen Schulterschluss brauchen zwischen Politik, Industrie und Wirtschaft und der Bevölkerung, weil sonst diese Ziele nicht umsetzbar sind. Und das haben wir versucht damit darzustellen. Ja, und wir haben das in Social Media Kanälen kommuniziert, wir kommunizieren das eben auf unserer Website. Unsere Partnerinnen, die kostenfrei auf der Website in Bezug auf die SDGs dargestellt und repräsentiert werden, haben den Auftrag, die Ziele auch weiter zu verbreiten. Das ist unser einziger Wunsch an unsere Partner und Partnerinnen. Und weil wir glauben, dass der Mensch ein Recht darauf hat, diese Ziele zu kennen, ein anderes Bild von Nachhaltigkeit zu entwickeln und auch letztendlich geht es um den mündigen Bürger und die mündige Bürgerin zu wissen, was die Politik und die UN sich da ausbadowert haben. Ja? Und dass man darüber, es hat was mit Mündigkeit zu tun, nicht darüber Bescheid zu wissen, halten wir für essentiell.
1: Das heißt, eigentlich kann man sagen, dass ihr die UNO durchaus in Kommunikation beraten könnt, wie kriegen wir die Botschaft unter die Leute?
2: Ganz ehrlich gesagt übernehmen wir hier einen Job, der gar nicht unserer wäre. Also die öffentlichen Medien, gibt man SDG ein, im Internet bekommt man ganz viel davon. Ja, also die Regierungen und ganz viele Berichte gibt es dazu und trotzdem redet niemand darüber. Ja, es wird nicht öffentlich kommuniziert und das wäre eigentlich eine Aufgabe der öffentlichen Medien, die nicht wahrgenommen wird.
1: Ja, ja. Weil es eben keine große Aufmerksamkeit im vordergründig jetzt einmal erzielt.
2: Ja. Genau.
1: Ja, und darum, unser Podcast, reden wir drüber.
2: Genau, lass uns
1: reden. Geht ja nicht nur ums Grundeinkommen, sondern eben auch um Botschaften in die Bevölkerung zu bekommen und Informationen zu geben über verschiedene Dinge, wie unser aller Zukunft auf verschiedenen Ebenen besser werden kann. Jetzt hat unser Verein, das Grundeinkommen, ja mit euch schon ein paar Mal zusammengearbeitet. Mhm. Wir sind ja auch ein Partner, die auf eurer Plattform aufscheinen. Mhm. Ich war mal bei einem Symposium dabei, einem total spannenden, das ihr organisiert habt. Wo siehst du jetzt konkret die Schnittmenge zwischen dem BGE und den SDGs? Wo gibt es da Synergien aus deiner Sicht?
2: Also es ist so, die SDGs haben zugrunde, dass alle Menschen ein menschenwürdiges Leben leben dürfen. Speziell die Good Life Goals, die Ziele für ein gutes Leben, beschreiben das ganz klar. Es geht um ein gewisses Menschenbild. Das bedingungslose Grundeinkommen ermöglicht einfach Menschen angstfrei zu leben, angstfrei sich zu entwickeln, eine menschenwürdige Existenz zu führen und das harmoniert natürlich mit dem Menschenbild, das die SDGs auch vertreten. Ja. Und es geht um die Frage der Umverteilung. Es ist ja genug da. Die gesamten SDGs schlagen überall, bei jedem einzelnen SDG wird vorgeschlagen, dass sich sozusagen reiche Staaten um ärmere Staaten kümmern, weil es um diese Umverteilung geht. Es gibt genug Ressourcen. Man kann die Welt in Wahrheit 2,5-mal ernähren mit dem, was wir an Lebensmitteln produzieren. Ja? Mhm. Es wäre überhaupt nicht notwendig, dass ein einzelner Mensch hungert. Ja? Es gibt genug Geld, es gibt genug Werte, sozusagen, damit Menschen abgesichert sind und ihren, wie soll ich sagen, ihr Leben in Ruhe gestalten können, ohne diesen unglaublichen Existenzdruck, den es auch bei uns gibt. Mhm. Er ist zwar anders gelagert, aber er ist ja auch bei uns vorhanden.
1: Nicht? Ja, und da dazu eben die Ressourcen wären dann frei, um sich wirklich um die, sagen wir jetzt, Rettung des Planeten als höchstes Ziel zu kümmern, weil ganz einfach man nicht mehr um die Existenz kämpfen muss und einen Job annehmen muss, damit man überhaupt mal überleben kann, sondern man hat dann wirklich auch nicht nur zeitliche, sondern auch psychische und physische Ressourcen frei, um sich auch um andere zu kümmern und nicht nur um sich selber.
2: Richtig. Ja. Und das ist ja auch der Grund, warum Nachhaltigkeit, dieser Begriff, ist mittlerweile so ausgelutscht leider, inflationär verwendet, alles Mögliche ist nachhaltig, ohne dass ein Begriff davon wirklich herrscht, eine klare Vorstellung. Und wie du richtig sagst, es geht darum, Freiräume zu schaffen. Ja? Und es geht darum, Prioritäten zu setzen. Und das ganze Thema Nachhaltigkeit ist jetzt mit Finanzkrise und Inflation und Mietpreissteigerung und Energiekosten so in den Hintergrund gerückt. Warum? Weil die Menschen damit beschäftigt sind, sozusagen eben zu existieren und über die Runden zu kommen. Dann bleibt keine Zeit, kein Kopf, keine Ressourcen, um sich um allgemeine Themen annehmen zu können. Ja, ja, das aber ist aber jetzt prioritär.
1: Ja, eben, genau die sind ja existenzbedrohend, wenn richtig, wir so weiter wirtschaften und wurschteln, wie wir jetzt tun. Ja, ja. Ihr seid jetzt nicht nur in dem Thema SDGs unterwegs, sondern du selbst und dein Partner Norbert Kraus. Ihr habt viele Jahre Hands-on-Erfahrung durch eure selbstständige Arbeit in der Marktkommunikationsbranche. Mhm. Also nachhaltige Kommunikation, wie wir jetzt schon gelernt haben, ist euch grundsätzlich besonders wichtig. Und deswegen habt ihr auch einen Verein für nachhaltige Kommunikation, der sich STOP, Sustainability to our Planet, nennt, vor rund einem Jahr zusätzlich gegründet.
2: Ja.
1: Worum geht's da, beziehungsweise wie definierst du nachhaltige Kommunikation und was sind die Ziele von eurem Verein STOP?
2: Also der Verein STOP ist entstanden, weil die Initiative so gut lief und wir einen rechtlichen Rahmen für das Projekt gebraucht haben. Und es ist, wie wir unsere Kreativagentur hatten, haben wir uns sozusagen darauf konzentriert, den Begriff nachhaltige Kommunikation mit Leben zu erfüllen. Was heißt das, nachhaltig kommunizieren? Im Grunde genommen ist es ein Anti-Greenwashing-Programm. Ja, nachhaltige Kommunikation ist das Gegenteil von Greenwashing. Und wenn man nachhaltig kommuniziert, dann geht's, die oberste Priorität ist Transparenz. Mhm. Wenn wir transparent kommunizieren, das, was wir tun und was wir nicht tun, dann gibt es keinen Shitstorm, weil ich alles sage. Das ist einmal Schritt 1. Ja? Es gibt keinen Shitstorm, wenn ich transparent kommuniziere. Nachhaltige Kommunikation bedeutet auch, dass ich tatsächlich eine Botschaft habe, die einen Mehrwert an die Bevölkerung hat. Das heißt, es gibt so viele nachhaltige Unternehmungen. Ja? Es gibt Pioniere, es gibt kleine Unternehmen, es gibt größere Unternehmen, die ganz viel bewirken. Und da geht es darum, einen Wertekanon zu entwickeln. Ich kommuniziere das, was meiner Zielgruppe im Leben einen Mehrwert bringt. Und nicht das, was sich halt einfach nur besser verkauft.
1: Mhm.
2: Ja, oder billiger verkauft oder schneller verkauft. Es ist eine Haltung, die entwickelt wird, wo man für das Thema verantwortungsvolles Handeln an sich einen Raum gibt in der Kommunikation. Das heißt, ich vermittle mein verantwortungsvolles Handeln, was ja dann auch dazu führt, dass ich an Glaubwürdigkeit gewinne, dass ich einen Reputationszuwachs habe, dass ich vor Skandalen geschützt bin. Und natürlich geht das nur, wenn ich auch dementsprechend agiere. Ne? Wenn ich jetzt sozusagen meine Leichen im Keller habe, dann wird's kritisch.
1: Ja, dann sind wir wieder beim
2: Greenwashing. Dann sind wir wieder beim Greenwashing.
1: Mhm.
2: Wenn ich nachhaltig kommuniziere, transparent kommuniziere und mir mein Ziel ist, dass die Botschaft, die ich aussende, mir eine Handlungsalternative gibt, nicht? Wenn ich weiß, wer, wo, wie verantwortungsvoll und nachhaltig agiert, dann habe ich mehr Handlungsspielraum. Ich habe mehr Entscheidungsfreiheit, für welches Produkt entscheide ich mich?
1: Mhm.
2: Wenn ich nicht weiß, dass es dieses Produkt gibt, kann ich mich auch nicht dafür entscheiden. Das heißt, ja. Werbung ist per se nichts Schlechtes. Es geht um Information darüber, was es auf dieser Welt an Produkten, an Dienstleistungen, an was auch immer gibt.
1: Mhm.
2: Und gerade, wie soll ich sagen, nachhaltige Unternehmungen, die sind oft so damit beschäftigt, ihr Produkt am Markt zu halten, ja, mhm, oder zu entwickeln. Das ganze Herzblut läuft rein, dass oft für den Begriff Marketing oder Werbung, das ist geradezu verschrien.
1: Mhm, ja,
2: ja, also es hat natürlich jetzt keinen positiven Kontext oft oder Connex. Ja. Es ist aber ganz wichtig, dass genau diese großartigen Unternehmungen gesehen werden, gehört werden, den Menschen näher gebracht werden, weil sie eine ehrliche Botschaft haben.
1: Mhm.
2: Und wie soll ich sagen, umso mehr Menschen gute Dinge kennen, desto eher können sie sie auch verfolgen.
1: Natürlich, ja. Also ich würde das so jetzt so laienhaft subsumieren. Ihr kommuniziert Werte mit natürlich Profitanspruch und nicht nur den Profitanspruch ohne Werte.
2: Genau.
1: Kann man das so...
2: Genau. Unser Ziel ist es für unsere mittlerweile über 200 Partner, wenn die sozusagen kommunikative Maßnahmen brauchen. Ganz klar, ob das jetzt online ist, offline, ob das Printprodukte sind, ob das Websites sind. Wir haben das alle über 25 Jahre haben wir diese Dinge gemacht. Mhm. Wir machen das noch immer, nur in einem anderen Kontext.
1: Ja.
2: Und für eine andere Zielgruppe. Und für dafür, dass mehr gesehen wird, was es schon vieles gibt an guten Initiativen. Es ist so viel da. Mhm. Die Menschen wissen es nur nicht. Weil oft kein Budget mehr da ist, um gute Werbung zu betreiben. Mhm. Werbung muss nicht teuer sein. Mhm. Sie muss kreativ sein.
1: Ja.
2: Sie muss die Zielgruppe erreichen.
1: Ja, wie kann man jetzt eigentlich Teil der Initiative 2030 werden, beziehungsweise auch euren Verein Stopp in Anspruch nehmen, eure Dienstleistungen? Wie funktioniert das?
2: Das ist super easy. Also wir haben uns zum Ziel gesetzt, unter anderem für die Initiative alle Menschen und alle Institutionen oder Unternehmen, die nachhaltig agieren, können automatisch, wenn sie sich anmelden, bei uns Teil der Initiative 2030 werden. Ja, also man kann sich da anmelden, dann bekommt man ein Willkommens-E-Mail und dann bekommt man gewisse kommunikative Leistungen auf der Initiative gratis. Wir haben das bewusst gemacht. Wir erstellen zum Beispiel Too Good To Go oder Fairtrade oder Südwind, aber auch ganz kleine wie den Hanfkuss oder andere Unternehmen.
1: Oder das Grundeinkommen.
2: Oder das Grundeinkommen. Wir featuren diese Unternehmungen gratis. Wir stellen die in Bezug zum jeweiligen SDG, stellen die da, kommunizieren die auch über Social Media und das machen wir kostenfrei. Das ist die Initiative. Da kann man sich jederzeit anmelden, sofern man nachhaltig ist natürlich.
1: Na klar, ja. Da gibt's
2: natürlich einen Filter, nicht? Und was den Verein anbelangt, da richten wir uns an, also jeder kann uns kontaktieren, ja? Man muss nicht Mitglied werden, man muss nicht Partner werden, sondern wir sind dazu da, dass wenn eine kommunikative Aufgabe ins Haus steht, wir uns damit auseinandersetzen und dem jeweiligen Gegenüber sozusagen wirklich mit viel Erfahrung unterstützen, wie kannst du dein Produkt besser am Markt positionieren? Wie kommst du an deine Zielgruppen? Was braucht deine Website, damit du besser gesehen wirst? Ja? Und da sind wir natürlich für alle erreichbar, die das brauchen.
1: Mhm.
2: Wir haben jetzt zum Beispiel eine Kooperation mit Null die Bohne, ein großartiges Projekt, da geht es um nachhaltigen Kaffee aus Kolumbien. Das ist eine Umweltorganisation, die da Frauenprojekte und Kleinstfamilienprojekte unterstützt. Für die machen wir jetzt einfach Consulting, da schauen wir uns an, wie können wir den Umsatz steigern, wie können wir schauen, dass Null die Bohne als Marke bekannter wird, weil sie Großartiges tun.
1: Mhm,
2: ja. Sie tun Großartiges und das sollen die Menschen wissen. Und genau das wollen wir erreichen.
1: Tue Gutes und rede drüber.
2: Tue Gutes und sprich darüber, aber bitte richtig.
1: Genau.
2: Ja? Und es geht bei Nachhaltigkeit, finde ich, nicht um Perfektion. Es geht nicht darum, dass wir schon alles richtig machen. Es geht darum, dass wir eine Zielsetzung haben, einen Plan haben, uns weiterentwickeln. Und auch die Großen, die sich schwer tun mit der Umstellung zum Teil, nicht? Mhm. Also, nachhaltige Produktionsmuster aufzubauen ist ja jetzt etwas Leichtes.
1: Ja, klar, das ist ein Kulturchanger.
2: Das kostet auch viel und so, nicht?
1: Ja.
2: Und es geht darum, in eine Entwicklung einzutreten, darüber zu berichten, zu sagen, das können wir schon, an dem arbeiten wir gerade und das ist unsere Zielsetzung und das Ganze sollte getragen werden von einer Haltung, von einer Ethik, wo es darum geht, dass wir in 100 Jahren auch noch auf dem Planeten sind.
1: Ja. Also man sieht und hört total, du brennst für deine Sendung quasi.
2: Das ist schon fast so eine
1: Berufung,
2: wichtig.
1: Genau.
2: Ja, es ist mir wirklich wichtig.
1: Absolut. Ja, wenn Sie euch weiter informieren wollt, beziehungsweise auch diese spannende Gegenüberstellung der SDGs und der Good Life Goals euch anschauen wollt, das war auch ein Eye-Opener, ein Augenöffner für mich, geht's bitte auf die Website www.initiative2030 zusammengeschrieben.eu. EU, genau.
2: 2030 deswegen, Initiative 2030, weil ja bis 2030 diese Ziele umgesetzt werden sollten. Das ist der Grund, warum die Initiative so heißt. Angepasst eben, also offiziell heißt es die Agenda 2030, die SDGs, ja, Sustainable Development Goals. Und wirklich, es ist spannend zu sehen, dass es einen Plan für die Welt gibt. Ja, alle glauben, absolut. Es gibt keinen Plan. Wir haben einen Plan.
1: Das ist allein schon eine sehr positive Botschaft, definitiv.
2: Ja, man muss ihn umsetzen.
1: Genau.
2: Ja, und das betrifft uns alle.
1: Natürlich.
2: Ich kann mich nicht hinstellen und sagen, aber für mich passt es eh noch. Das funktioniert nicht. Mhm. Es gibt eine globale Mitverantwortung. Ich glaube, dass die Haltung, uns als Weltgemeinschaft zu verstehen, essentiell ist für das Überleben vieler Menschen, Fauna und Flora, und für das Überleben dieses Planeten, ja, muss eine Grundhaltung her, wo es darum geht, Gleichberechtigkeit, Gleichwertigkeit, unter den unterschiedlichen Nationen, unter den unterschiedlichen Ländern. Wie soll ich sagen, wenn ich jetzt zum Beispiel Afrika hernehme, nicht? Wir haben Jahrhunderte von diesem Kontinent im gröbsten Maße profitiert, ja, und wundern uns jetzt, wenn die Desertifikation fortschreitet, wenn dort die Lebensräume unbewohnbar, unbewirtschaftbar werden, was sie tun, ja, dass die zu uns kommen wollen. Da haben wir jetzt alle Angst, ne?
1: Ja, natürlich.
2: Und keiner will es haben. Wir haben gedacht, na gut, da müssen wir uns aber auch überlegen, wie wir sozusagen das, was wir profitiert haben über Jahrhunderte, bis zu einem gewissen Grad ausgleichen können, damit die Menschen dort eine Lebensgrundlage haben. Dann gehen die auch nicht weg von zu Hause.
1: Absolut, ja. Na, besucht die Website nochmal www.initiative2030.eu und lasst euch von der Begeisterung von Pia und ihrem Partner anstecken. Es ist wirklich eine tolle Sache und ja, wir können es nur gemeinsam schaffen.
2: Genau.
1: Ja, herzlichen Dank, Pia, dass du bei uns zu Gast warst.
2: Es war mir eine große Freude.
1: Deine Begeisterung da geteilt hast und ja, wir hören uns wieder beim nächsten Podcast, wenn es heißt Grundeinkommen, reden wir drüber.
2: Dankeschön.

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2: Hallöchen, meine Lieben, und ein herzliches Willkommen zum Regenbogen-Special im Pride Month. Ich bin Lena.
3: Und ich bin die Marlene. Und falls ihr euch denkt, wer sind die beiden, dass die eine Sendung zum Pride Month gestalten?
2: Naja, eine cis-lesbische Frau.
3: Und eine non-binäre, queere Fahrradmaus.
2: Das war ja basically unvermeidbar. Ein kleiner Disclaimer vorweg, natürlich nicht despektierlich gemeint, Mortus der Podcast mentioned. Die heutige Sendung ist bewusst locker, manchmal sarkastisch und wir machen uns auch über manches lustig. Nicht, weil wir queere Themen nicht ernst nehmen, sondern gerade weil Pride eine Lebensfreude ist. Pride bedeutet, feiern zu können, sichtbar zu sein, laut zu sein und sich ein Existenzrecht endlich erkämpft zu haben, das queere Menschen jahrzehntelang abgesprochen wurde.
3: Und trotz des Humors, den wir mitbringen in die Sendung, ist uns wichtig zu sagen, dass hinter diesen Themen einfach reale Erfahrungen von Ausgrenzung, Gewalt und Unsicherheiten stehen. Wir sind selbst in einer immer noch antiqueeren, homophoben und frauenfeindlichen Welt unterwegs und das ist oft voll arg. Wir sind uns auch unserer eigenen blinden Flecken bewusst als weiße Österreicherinnen, mehr oder weniger bewusst. Und wir bemühen uns im Alltag um eine präzise, aber inklusive Sprache. Manchmal machen wir aber was falsch. Das so vorweg.
2: Ja, okay, aber jetzt ernsthaft zur Vorstellrunde. Ich bin die Lena, ich mache die Sendung Femi Was im Freien Radio Freistadt, beschäftige mich dafür mit intersektionalem Feminismus und da gehört Queersein halt auch dazu und außerdem gehört es auch zu meiner Lebensrealität.
3: Das Zweite ist bei mir genauso. Ich bin die Marlene und ich bin Historikerin mit einem Schwerpunkt auf Zeitgeschichte, das heißt alles so, was ab 1900 ungefähr passiert ist.

0: Ja, Marlene, du hast heute die Musik mitgenommen. Magst du uns was zum ersten Lied erzählen, was du mitgenommen hast?
1: Weil ich habe mich voll austoben können und jetzt so richtig in Stimmung kommen können zum Pride Month. Und das erste Lied, das ich mitgenommen habe, das kennen wahrscheinlich alle, das ist von Lady Gaga und ein Hit auf jeder Parade.
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0: 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Juni ist Pride Month. Jetzt sind wir bei der Sektion Pride Month generell angekommen. Da ist quasi die Frage, warum? Was passiert da so? Ist es Potenzial oder eher Heuchlerei? Marlene, was sagst du? Woran denkst du, wenn es heißt, hey, es ist Pride Month?
1: Dann denke ich daran, dass Sommer ist. Und ich freue mich voll drauf. Und gleichzeitig ist es eine Zeit, die bei mir in der Arbeit immer voll stressig ist und wo ich schon immer ein bisschen müde bin und so auf die Sommerferien mich hingefrei oder halt, wo es dann ein wenig ruhiger wird. Und es gibt so viele Veranstaltungen, wenn man durchblättert, was jetzt zum Beispiel die Hose Linz ausgeschickt hat an Veranstaltungen allein jetzt im Juni, dann weiß ich schon, ich komme gar nicht zu alle und irgendwie mag ich zu alle hingehen und dann denke ich wieder, boah, aber also Picknick am Donaustrand bei 32 Grad, muss ich mich schon wieder einschmieren. Und traue ich mich da hingehen? Kenne ich da die Leute oder sind die dann eh nett? Und sie sind eh voll nett, immer wo man hingeht. Aber da sind schon ein bisschen Befürchtungen dabei, dass man was verpasst. Oder halt auch, wie das so ablaufen wird jedes Jahr. Und dann fast schaut, dass man nicht zu alle Veranstaltungen gehen kann. Also irgendwie habe ich dann Stress dabei.
0: Ja, also ich finde, das ist eine Mischung aus FOMO und Phobie. Also falls jemand die Wörter nicht kennt, FOMO ist Fear of Missing Out und Phobie ist Fear of Being Included. Also bei mir ist das eine ganz gute Mischung. Ah, genauso.
1: Aber Lena, du hast mir ja gestern schon voll excited, was auf dein Handy zeigt.
0: Voll. Es ist ein neues iOS, also Apple-Update gekommen und man kann jetzt, also mit dem Update sind neue Hintergründe gekommen, was man einstellen kann. Und da ist einer, das ist den Hobby jetzt sogar als Hintergrund, das ist quasi eine Flagge, mehr oder weniger. Und man kann halt so rüber swipen und dann sind das die verschiedenen Pride-Flags, die es so gibt. Und ich habe gelernt, ich meine, ist jetzt eine TikTok-Information, ich habe das nicht noch gegoogelt. Aber anscheinend ist der CEO von Apple auch schwul. Also, keine Ahnung, ob es stimmt, aber ich habe es gehört.
1: Das ist aber eine Sache, das ist so eine große Firma, oder? Und die macht dann was. Und irgendwie ist es voll cute, dass man dann Logo hat, das Regenbogenfarben ist, dass auf einem Hauptplatz bei einer Stadt irgendwo Fahnen aufgehängt werden. Aber es gibt ja aber Sachen, die dich dran stören, oder?
0: Absolut. Ich habe mir jetzt aber immer gedacht, wenn der CEO jetzt schwul wäre, wenn es jetzt stimmt, gehen wir mal davon aus, es stimmt. Und dann sieht man diesen ganzen Regenbogen-Dings überall. Ist es trotzdem Rainbow-Washing? Also, mir gibt es einfach ziemlich schnell den Vibe von, ja, jetzt ist Juni und jetzt erfinden wir ein Produkt und verkaufen das um 10 Cent teurer, weil es Regenbogenfarben ist, weil damit Geld gemacht werden kann. Und das ist immer, mir kommt immer so ein weirder Nebengeschmack, obwohl es schön ist, wenn man so in Linz durch Landstraßen geht und durch Regenbogenfarben ist.
1: Ich finde das auch super manchmal und wichtig, weil man dann denkt, okay, es hängt zumindest draußen und es ist ein politisches Statement und es gibt ja Leute, die sich drüber ärgern und dann gefreut wie erst recht, weil die dann gefordert werden dadurch. Und gleichzeitig stört es mich manchmal, weil ich mir denke, ich kann dem aber auch nicht ganz vertrauen. Also ja, eben, wenn Firmen Geld machen damit oder wenn zum Beispiel eine Firma irgendwas zum Pride Month macht und dann aber, was machen die anderen 11 Monate im Jahr? Ja, oder wenn ich dann ein Kontaktformular ausfülle und da muss man eine Anrede auswählen und da muss man entweder Frau oder Herr anklicken und ich denke mir, hey, erstens brauchst du das nicht, wenn du mir eine E-Mail schreiben willst, kannst du ja meinen Namen verwenden und du könntest da einfach dann in das Fenster reinmachen, keine Angabe oder divers oder irgend sowas, keine Angabe war halt voll easy, da muss ich auch einen Klick weniger machen, also das stört mich jetzt nicht, wenn ich da weniger klicken muss und es wäre dann auch eine echte Maßnahme und nicht nur ein Regenbogen-Logo irgendwo.
0: Ich finde, das ist tatsächlich ziemlich easy check, was man machen kann. Ich habe letztens auch alle, wo es hinschicken müssen und ich war vorher auf der Website, da ist geschaut, wir sind divers und vielfältig und was auch immer nur. Und dann war genau das Gleiche, war Anrede, ist nur Mann und Frau gewesen. Also, ich weiß nicht, es ist einfach so die weirde Mischung zwischen, ich finde es arg komisch und ich vertraue dem nicht und eigentlich finde ich es aber schön.
1: Eine Sache, die mich natürlich das ganze Jahr immer begleitet, ist, wenn irgendein Lokal, eine Bar, ein Café oder so, wenn die entweder auf Google dabei stehen haben, so LGBT, so ein Logo haben oder wenn die das auf der Tür kleben haben, weil ich dann einfach mal davon ausgehe, dass ich da reingehen kann und das, falls irgendwas vorfällt, weil das kann ja sein, dass dann zumindest eine gewisse Awareness da ist und eine Grundstimmung da ist, dass Homophobie, dass Ausgrenzung, dass Gewalt da keinen Platz haben. Man kann sich ja eh nicht sicher sein und so, aber dann wäre zumindest schon mal der Grundtenor da. Es gibt natürlich auch Lokale, wo ich vorbeigehe und man denkt, boah, da weiß ich, dass ich nicht einige und da voll viel, weiß ich nicht, betrunkene, ödere Männer drinnen sitzen. Aber das weiß man bei Lokalitäten halt. Und wenn man wo Neiche kommt in der Stadt, Linz wirbt ja viel mit dem Tourismus oder Freistadt auch, und dann weiß man, wenn man hinkommt, okay, das ist ein Ort, da gehe ich gern rein oder das probiere ich mal aus. Also das ist für mich schon so ein Green Flag.
0: Ja, findest du aber, dass es, also ich habe immer so das Problem, wenn Marken dann sowas gern und viel aufgreifen, habe ich immer das Gefühl, dass das Statement dahinter einfach viel zu bequem worden ist. Wie findest du das? Wie siehst du das? Ist die Statements, die was dahinter stehen, ist Pride nur politisch genug oder ist das eigentlich nur mehr Party?
1: Boah, die Welt verändert sich ja gerade wieder ziemlich. Und zum Beispiel Converse hat ja so Pride-Schuhe, die voll süß ausschauen und ich finde das ja praktisch.
0: Ja, die habe ich gerade an, by the way.
1: Wenn die wer anhat, dann denkt man sich, ah, okay, ich glaube, die Person, die ist nicht ganz straight. Und das ist ein super Hinweis. Und dann gibt es auch Firmen, die das zum Beispiel wieder zurückgezogen haben die letzten Jahre und nimmer machen. Mhm. Und dann merkt man, okay, wie verändert sich gerade was politisch? Und dann merkt man schon was dran. Und gleichzeitig, boah, wenn es so Sachen sind, die irgendwo billig produziert um 1 Euro gemacht worden sind, man denkt, pff, ja. Regenbogenflagge drauf, aber Kinderarbeit dahinter.
0: Ja, voll. Kapitalismus ist halt einfach irgendwie überall.
1: Ja.
0: Man kommt einem nicht weg. Ja, ich würde sagen, wir gehen jetzt in der Geschichte ein bisschen zurück, bevor wir das machen im nächsten Segment. Marlene, magst du nur über das nächste Lied erzählen?
1: Ich habe einen Hit aus den 1920ern mitgenommen, damit wir uns jetzt in der Zeit zurückversetzen können. Das ist ungewöhnlicherweise ein ziemlicher Popsong geworden, der eben in der Berliner schwulen Szene oder queeren Community in Berlin war. Heute kennt man rosa als Farbe der Schwulen. Früher war das lila. Und das Lied, das ich mitgenommen habe, heißt Das Lila-Lied.

0: Wir kommen jetzt zu einer kleinen Zeitreise. Marlene, magst du mal erzählen, wie es vor 100 Jahren in der queeren Bewegung ausgeschaut hat?
1: Ja, wir machen da jetzt einen Ritt durch das frühe 20. Jahrhundert. Es ist nämlich so, dass die erste Schwulenbewegung um so frühen 20. Jahrhundert, 1900, dann angefangen hat und in den 1910er, 1920er Jahren ziemlich groß geworden ist. Die goldenen 20er Jahre waren also wirklich golden für den Regenbogen. Die Gesetzeslage ist aber da ein Thema, das einen immer beschäftigt, weil damals war Homosexualität unter Strafe. Sache ist, in Österreich war die Gesetzeslage so, dass der Paragraf 129 Regel hat, dass alle Verbrechen der Unzucht, Unzucht wider der Natur mit Personen des gleichen Geschlechts bestraft worden sind. Das hat sich in Österreich ab dem Jahr 1852 gegeben. Das war eine Zeit, wo Gesetze eingeführt worden sind, die eben so ein wenig losgelöst von diesen kirchlichen Dingen von, das ist Sünde und verboten, dann was in Gesetz geschrieben haben, weil damals Theorien aufkommen sind, Forschungen zu Sexualität, zu Psychologie und vor allem eine starke Kriminalisierung stattgefunden hat. Und in Österreich, im Vergleich zum Beispiel zur Weimarer Republik, also zu Deutschland, ist so, dass das österreichische Gesetz sehr inklusiv war, also mit Personen gleichen Geschlechts, das heißt Männer und Frauen. Und dass das auch sehr inklusiv war, was denn diese Unzucht sein kann. Das heißt, das kann man ziemlich breit auslegen. Und das ist ja eine Zeit lang so gemacht worden. War aber so, dass das eben dann so um 1900 immer weniger angewendet worden ist, dass Leute, die eben wegen gleichgeschlechtlicher sexueller Kontakte vor Gericht gestellt worden sind, dass die oft da Ausnahmen gemacht worden sind und die wirklich minder bestraft worden sind. Ein paar Tage Kerker oder solche Sachen. In Deutschland gibt es einen Unterschied und der wird später nochmal relevant, weil wir dann ein bisschen über die Zeit vom Zweiten Weltkrieg reden werden. Und das ist nämlich, dass in der Weimarer Republik nur beischlafähnliche Handlungen zwischen Männern unter Strafe gestellt worden sind.
0: Mhm.
1: Das heißt, nicht alle sexuellen Kontakte, das ist schon mal ein wenig konkreter und eben nur zwischen Männern. Was man da schon sieht, da um 1900 und dann vor allem auch während der Zeit vom Nationalsozialismus, ist, dass Personen, die am Rand der Gesellschaft stehen, die in Armut leben, die aus ethnischen Gründen verfolgt werden oder ausgrenzt werden, dass die eher eingesperrt werden und dann eine längere Haftstrafen kriegen als Leute, die eher im oberen Teil der Gesellschaft sind oder die viel Geld haben. Und es wird da oft ein Unterschied gemacht zwischen Verführern und Verführtem. Also so ein bisschen, dass es dann innerhalb so von einer Beziehung nur Opfer und Täter gibt, obwohl die also eigentlich in ganz vielen Fällen ja gleichberechtigte Partner einfach waren, aber sie einer dann ausgerät. Genau. Es gibt in den 1910er, 20er Jahren die erste homosexuellen Bewegung, vor allem in Berlin. In der Zeit ist es so, das ist aber halt so, dass das sich viel in große Städte abspielt und weniger am Land. Berlin war damals eine voll fortschrittliche, moderne und bunte Stadt. Und dort hat es zum Beispiel auch dann vom Magnus Hirschfeld, einem Forscher, das Institut für Sexualwissenschaften gegeben. Und das ist aber von den Nazis zerstört worden. Das heißt, ganz viel von dieser grundlegenden Forschung ist zerstört worden.
0: War das das, wo ganz viele Transpersonen bei ihm waren oder war das bei anderen? Da habe ich mal was gelesen.
1: Das war auch das und die haben zum Beispiel die ersten geschlechtsangleichenden Operationen durchgeführt und waren so ein sicherer Hafen für Personen, die Hilfe gebraucht haben, verschiedene Ausdrucksformen gefunden haben und Berlin war aber auch eine Partystadt. Und in Wien hat es auch eine queere Szene gegeben, wo vor allem damals auch Männer im Vordergrund gestanden sind. Eine der Erklärungsansätze von Forschenden ist, dass halt Männer auch viel Raum im öffentlichen Raum eingenommen haben und dass Frauen eher im Privaten waren. Und so ist es so gewesen, dass dann, wie der Faschismus in Europa Überhand genommen hat und in Deutschland zum Beispiel die Nazis an die Macht gekommen sind, dass dann vor allem gegen Männer vorgegangen worden ist.
0: Mhm.
1: Eine der ersten Zielgruppen der nationalsozialistischen Verfolgung waren queere Personen. Das war in Berlin vor allem, hat es da große Aktionen gegeben, aber auch zum Beispiel in Hamburg und in München, um dort die Zentren der Community zu zerstören. Da hat es zum Beispiel den Club Eldorado gegeben, der von ganz vielen verschiedenen Menschen frequentiert worden ist. Zum Teil Schaulustige, die mal sehen wollten, was in der großen Stadt es gibt, aber das ist einfach ein Treffpunkt der Schwulen, Lesben, Trans heute würde man sagen, der queeren Szene war. Und das ist zum Beispiel sofort gestürmt worden, sofort geschlossen worden. Und da gibt es ein paar Bilder vom direkt nach der Machtergreifung von Hitler, wo dann dort an dem Eldorado, das davor ein Club war, große Hakenkreuzbanner und so aufgehängt worden sind. Also dann auch Fotos gemacht worden sind und das medienwirksam durchgesetzt worden ist. Ein bisschen, weil es halt damals in, was heute Deutschland ist und auch in Österreich, Vorurteile gegeben hat, Homophobie gegeben hat, Transphobie gegeben hat und die Nazis auf das gebaut haben. Und sie gedacht haben, okay, vielleicht gängen Leute noch nicht so mit, wenn wir gegen die jüdische Bevölkerung gängen. Das war auch eine der ersten Zielgruppen. Aber wenn wir so gegen die Schwulen gängen, das ist das, da ist Zustimmung da.
0: Ja.
1: Die Personen, die in Österreich, Deutschland damals queer waren und dann verfolgt worden sind, haben natürlich unterschiedlich darauf reagiert. Lena, was kannst du dir vorstellen, wie Leute auf diese verschärfte Verfolgung dann reagiert haben?
0: Kann man vorstellen, dass sie ganz viel angepasst haben an die neue Lebensrealität beziehungsweise an die Norm, die eh schon vorherrschend war vielleicht.
1: Voll. Und dann hat es zum Beispiel einfach Scheinehen gegeben. Ich mag kurz ein Zitat vorlesen von einer Berliner Modezeichnerin, die in den 90er Jahren ein Interview berichtet hat. Und die hat damals erzählt von der Zeit vom Nationalsozialismus. Natürlich begann die Maskierung auch im privaten Leben. Ich lebte schon seit Jahren mit meiner Freundin zusammen. Manchmal munkelten die Leute, haben die was zusammen? Unsere Zimmervermieterin wurde ausgefragt, ob sie etwas über unser Intimleben wüsste. Eines Tages kam unser Chefredakteur zu mir ins Atelier und sagte ungeduldig, ich müsse endlich heiraten oder er könne mich nicht weiter beschäftigen. Also beschlossen wir zwei Frauen und zwei Freunde zu heiraten. Also die einfach wenn geheiratet haben. Ja. Und damals hat es auch zum Beispiel Anzeigen gegeben oder Vermittlungskontakte in der Zeitung, wo halt schwule Männer dann oft lesbische Frauen geheiratet haben, um in Scheinehe zu leben.
0: Wow. Wow. Ja, was hat es denn nur so gegeben? Ich könnte mir vorstellen, dass er für sie einfach versteckt haben, nach dem berühmten Beispiel Anne Frank, nur mit einem anderen Hintergrund.
1: Voll. Und da gibt es ein paar sehr berührende Geschichten. Eine ist in dem Film Ami und Jaguar erzählt. Da geht es um die Elisabeth Wurst und die Felice Schragheimer. Da hat die eine die andere versteckt, weil die erstens eine Beziehung geführt haben, die beiden, und weil die Felice Jüdin war. Dies ist aber eine von den Geschichten, die nicht gut ausgegangen ist, weil die von den zwei Frauen, die jüdisch war, dann von der Gestapo verhaftet worden ist und dann vermutlich, wir sind nicht ganz sicher, in Auschwitz-Birkenau oder auf einem Todesmarsch in ein anderes Konzentrationslager ermordet worden ist. Und die Lili Wust, die hat nur weitere Personen versteckt, drei Jüdinnen bei sich in der Wohnung und hat aber ziemlich gelitten. Die ist relativ alt worden, die ist erst 2006 verstorben und hat aber unter eben der Verfolgungsgeschichte und dem Tod von ihrer damaligen Freundin halt ihr ganzes Leben schwer zu tragen gehabt.
0: Ja, natürlich. Ich glaube, wenn ich mir, also was man so hört von Ländern, die recht immer extremer und extremer werden, was sicher damals dann auch so war, ist, dass die Leute einfach geflüchtet sind. Könnte ich mir vorstellen.
1: Vorher, das haben zahlreiche geschafft. Zum Beispiel Magnus Hirschfeld-Söhm ist auch geflüchtet aus Berlin. Und manche haben es geschafft, manche nicht. Zum Beispiel die Ilse Totzke und die Ruth Basinski, die haben versucht, in die Schweiz zu flüchten. Das ist eine voll spannende Geschichte, weil die haben das ein paar Mal probiert und dann sind sie zweimal in der Schweiz eben aufgegriffen worden und von den Schweizer Behörden an die Deutschen überstellt worden.
0: Nein, nicht wirklich.
1: Voll. Und eine von den zwei ist dann sogar ins KZ Auschwitz gekommen, die andere ist nach Ravensbrück ins Lager gekommen. Und sie haben aber beide überlebt. Und das ist schon eine heftige Geschichte, dass die eben versuchen zu flüchten und zweimal den Grenzübergang schaffen. Aber
0: ja, aber Wahnsinn, dass das, dass Ravensbrück, hast du gesagt, dass sie das überlebt auch haben. Also das ist auch
1: voll, die haben das totale Glück gehabt.
0: Ja, natürlich am schönsten finde ich dann auch die Geschichten zum Widerstand. Hat es da auch gegeben?
1: Ja. Also eine, ich habe eine traurige mit und eine erfolgreiche, die vielleicht ungewöhnlich ist. Die traurige ist die von William Arondius, der hat in den Niederlanden gelebt, war Künstler. Und wir beide waren ja im Februar in Berlin und waren da im Anne-Frank-Zentrum. Mhm. Und da wird diese Geschichte auch erzählt, weil da waren auch ein paar Frauen in dieser Bewegung mit dabei.
0: Ah ja, so ein gutes Interview mit der Frau.
1: Und die Frau, die schimpft und sagt, ja, da haben wir, die haben gesagt, sie darf nicht mitgehen, weil ich bin eine Frau, da dürfen nur die Männer mitgehen. Die haben nämlich Verwaltungsbehörde gesprengt. In den Niederlanden. Also wo Dokumente registriert worden sind und es waren Personen aus der Lesben- und Schwulen-Community, die das gemacht haben. Der William ist aber dann geschnappt worden und hingerichtet worden und sein Anwalt, den er gehabt hat vor Gericht, der versucht hat, ihn zu verteidigen, der hat bekannt gegeben, dass der William vor seiner Hinrichtung gesagt hat, dass seine Geschichte bitte erzählt werden soll, weil er würde sagen, dass Homosexuelle keine Feiglinge sind. Mhm. Und das finde ich eine voll schöne Geschichte. Die andere, die vielleicht ein bisschen unbekannt ist, aber auch zu den queeren Ikonen gehört, ist die Josephine Baker. Die kennt man vor allem, weil sie Sängerin und Tänzerin und halt Unterhalterin war. Und die war Amerikanerin und Französin und war dann im französischen Widerstand voll aktiv. Also hat mit dem MI6 zusammengearbeitet, mit dem amerikanischen, mit dem französischen Geheimdienst. Die war Pilotin. Und hat sogar Missionen geflogen und hat ihr Haus für die Resistance in Frankreich zur Verfügung gestellt. Was viele Leute nicht wissen, also die Widerstandsgeschichten kennen wir schon ein bisschen von ihr, vor allem, weil die dann in der amerikanischen Bürgerrechtsbewegung wieder aktiv war und zum Beispiel beim March of Washington die einzig offizielle Frauensprecherin war, die da in England war. Die Sache, die man nicht so kennt, ist, dass die auch mit Frauen Beziehungen gehabt hat. Das ist was, das in der Geschichte eher vorweg bleibt. Ja. Die waren mehrmals verheiratet. Das ist eher der Fokus der Geschichtsschreibung dann.
0: Oh mein Gott. Ja, das die Unsichtbarkeit der Lesben wieder. Gibt es da Leute, die mitgemacht haben mit den Nazis?
1: Zahlreiche. Und es gibt da ein paar Prominente. Einer davon ist selbst von den Nazis umgebracht worden. Das ist Röhm. Röhm war Chef der SA. Kurz gesagt, wow. Also einer großen Nazi-Organisation und da hat es aber politische Streite gegeben, aber da ist seine Homosexualität, das war einer von denen, die häufig im Eldorado waren, groß in Schmierkampagnen verwendet worden. Da geht es aber eher so um Machtkämpfe innerhalb der nationalsozialistischen Organisation und Politik. Aber da gibt es den Röhm-Putsch und also Röhm ist dann getötet worden. Andere, die man nicht kennt, ist zum Beispiel die Leiterin vom Jugendkonzentrationslager Moringen-Uckermark, das ist da auch in der Nähe von Ravensbrück gewesen. Und das war eine Frau, die hat geheißen Friederike Wiking, die war eigentlich in der Polizeifürsorge und hat sie in Berlin zum Beispiel im Landesjugendamt um Jugendliche viel gekümmert. Und die ist dann aber eben der NSDAP beigetreten. Obwohl sie eigentlich in den 20er Jahren eine Frauenrechtsbewegung war.
0: Oh wow, das ist unfassbar.
1: Und die hat in der Polizei Karriere gemacht. Das war eine Polizeibeamtin, was eigentlich spannend ist, dass der Frau Karriere macht. Mhm. Und dass die aber dann auch später nach dem Krieg argumentiert hat, dass sie da für die Jugend was Sinnvolles gemacht hat. Im Konzentrationslager.
0: So. Ja. Mhm.
1: Also ja, und nach dem Zweiten Weltkrieg ist sie zu ihrer Freundin gezogen.
0: Na.
1: Ja.
0: Ich glaub's nicht. Oh mein Gott. Ja, wenn wir jetzt schon bei dem Thema Konzentrationslager sind, ich glaube, einer von die von das Schicksal von vielen war halt dann einfach weder anpassen, untertauchen und Flucht, sondern einfach das Sterben.
1: Voll. Es sind viele Leute in zuerst Gefängnisse verschleppt worden und dann in Konzentrationslager. Die Nazis haben nämlich die Gesetze, zumindest die Gesetzlage in Deutschland, verschärft, sodass viel leichter Menschen einsperren haben können, die sie der Homosexualität verdächtigt haben. Da gibt es verschiedenste Geschichten. Auch der neuesten Forschung, die ich interessant finde, ist, dass wir uns viel auf Zahlen verlassen, halt, die von Tätern gemacht worden sind. Also nämlich sind in den Konzentrationslagern Häftlinge ja kategorisiert worden und verschieden gekennzeichnet worden, damit die Nazis leichter nach einer rassistischen, antisemitischen, homophoben Vorstellungen Leid unterschiedlich behandeln können. Und das ist ein Forschungsfeld, das derzeit noch ziemlich am Wachsen ist, weil es da viele Geschichten gibt, die man nicht kennt. In die Lager sind Männer, die unter dem Paragraph 175 oder 129 verfolgt worden sind, oft mit einem rosa Winkel gekennzeichnet worden. Also haben sie ein rosa Stoffstück auf die Kleidung aufnähen müssen. Aber zum Beispiel die Forschungslage jetzt aus Wien sagt uns, dass von den Männern, die dort als Homosexuelle in Lager überstellt worden sind, nur 2/3 einen rosa Winkel gekriegt haben.
0: Okay.
1: Und das heißt, 1/3 ungefähr von denen, die aus der Strafjustiz aus Wien überstellt worden sind in Lager, haben zum Beispiel einen schwarzen, einen grünen, einen roten Winkel gekriegt. Oder der ist auch während der Haftzeit verändert worden. Und das ist was, wo man halt, wenn man heute die Datenbanken durchsucht, nach eben Paragraf 175, dann fällt auf, okay, da gibt es noch Lücken drinnen. Und es gibt da einiges an Forschung noch, die halt so biografiebasiert ist, wo man noch viel tiefer reingehen kann und sich dann individuelle Geschichten anschauen muss und sie versuchen muss, loszulösen von diesen Zuschreibungen der Täter und Täterinnen. Was aber oft schwierig ist, weil das halt die einzigen Akten sind, die wir noch haben. Und viel der Akten, die es gibt, sind halt genau die, die eben am Gericht, bei der Polizei und im KZ entstanden sind und auch Fotos von der Zeit, die aber alle die Perspektive der Täter widerspiegeln. Ja. Und dann reinzugehen und Sachen von den Opfern selbst zu suchen, das ist halt ein großer Schritt. Eine Sache, die da spannend ist, die wir jetzt an der KZ-Gedenkstätte Mauthausen, da arbeite ich als Vermittlerin, verwenden, ist zum Beispiel die Biografie von Willi Heckmann. Heckmann ist nämlich ins KZ Mauthausen überstellt worden, war insgesamt 8 Jahre in Konzentrationslagern und er ist einer von denen, der nach dem Zweiten Weltkrieg Antrag auf Entschädigung gestellt hat. Aber der ist abgelehnt worden, okay, weil er als Homosexueller eingesperrt war. Und das ist ja in die 50er, 60er, 70er, 80er, 90er Jahre bis in die 2000er, zum Beispiel in Österreich, Heckmann war in Deutschland, nicht ins Opferfürsorgegesetz gefallen.
0: Wow, es ist schlimm. And by the way, für alle, die zuhören, warum wir da gerade hauptsächlich über Männer und den Rosawinkler geredet haben, Frauen sind ja anders gekennzeichnet worden, also lesbische Frauen. Marlene, magst du da dazu noch kurz was sagen?
1: Vorher, die Verfolgungsgeschichte von Frauen ist wieder ein bisschen anders. In Österreich sind Frauen ja per Gesetz, was ich zuerst erzählt habe, auch der Homosexualität verfolgt worden, aber meistens gibt es dann intersektionale Verfolgungsgründe. Voll super. Also eher, dass Frauen dann, die eben zum Beispiel auch politisch aktiv waren oder die jüdisch waren oder die als Sexarbeiterinnen gearbeitet haben, also so, wo es mehrere Sachen gegeben hat, dass die dann aufgrund von mehreren Sachen verfolgt worden sind und nicht ausschließlich oder dezidiert aufgrund ihrer Homosexualität eingesperrt worden sind. Und zum Beispiel aus Wien, aus den Strafakten geht hervor, dass auch keine von denen in ein Konzentrationslager eingesperrt worden ist. Es sind aber schon Leute in, oder Frauen vor allem in Konzentrationslager eingesperrt worden, dann aber mit eher einem schwarzen Winkel, also als asozial gekennzeichnet und oft nach Ravensbrück ins KZ gebracht worden, also ins Frauenkonzentrationslager oder nach Auschwitz ins Frauenlager.
0: Ja, also ich weiß, wie ich das erfahren habe, haben wir gedacht, wow, Frauen einfach so die komplette Sexualität abzusprechen, ist eine ganz andere Art von Diskriminierung wieder. Weil auf der anderen Seite hast du schwule Männer, die halt verfolgt werden, weil sie schwul sind, und dann Frauen. Und die einfach, also es ist ein ganz anderer Ort, würde ich sagen.
1: Voll. Und das ist aber auch so ein Kennzeichen des Nationalsozialismus. Das betrifft ja alle Frauen.
0: Ja.
1: Der Nationalsozialismus versucht, Sexualität überall in alle Bereiche zu regulieren. Also zum Beispiel, die Nazis waren ja voll pro Sex eigentlich. Also von arischen Rasse, den weißen Menschen, die sollen ganz viel Sex haben und Kinder produzieren.
0: Ja.
1: Dann aber die schwulen Männer, da sagen sie, die sind gefährlich, weil die Kinder irgendwie die anderen auch verführen und anstecken und dann werden auch andere Männer schwul, wenn sie da von Männern verführt werden und dann wollen auf einmal die eigentlich hetero Männer, die dann auch auf einmal schwul sind, keine Kinder mehr kriegen und dann stirbt die deutsche Rasse aus. Also so völlig Absurdität.
0: Ja, ja.
1: Frauen aber anders, weil bei Frauen ist das gar nicht so wichtig, weil die kann man ja vergewaltigen.
0: Ah ja, stimmt. Voll.
1: Und
0: die haben ja immer einen Uterus, die können ja immer Kinder kriegen.
1: Genau, aber nur die, von denen man auch den Genpool weitergeben will.
0: Ah, ja.
1: Aber ja nicht die, wo das nicht erwünscht ist, weil die werden zwangssterilisiert. Oder die dürfen nur mit anderen rassig passenden Personen Sex haben. Und so kontrolliert der Nationalsozialismus ja auch die Sexualität von Männern, weil zum Beispiel dann sind, die Nazis haben verboten, dass es Bordelle gibt, kurze Zeit. Dann doch wieder nicht, weil es Probleme gegeben hat, dass es ganz viele Vergewaltigungen gegeben hat, vor allem in Kriegssituationen. Und dann bei Kontakten, wo Deutsche, Nazi-Begriff, Frauen Sex gehabt haben mit oder Beziehungen geführt haben mit Leuten, die als Zwangsarbeiter dann im deutschen Raum da waren. Und das wollten die Nazis ja nicht, weil das sind ja dann gemischte Beziehungen und das zerstört, ich weiß nicht, einer Rassenbild. Und dann sind für diese Zwangsarbeiter, zum Beispiel die aus Polen, aus der Sowjetunion und so verschleppt worden sind, nach Deutschland und Österreich, sind dann eigene Bordelle eingerichtet worden, damit die da Sex haben und ja nicht mit den deutschen Frauen schlafen. Ja. Also da wird auch wieder Sex voll kontrolliert, was ja völlig absurdes Thema ist.
0: Absolut.
1: Das und voll viele andere Sachen ist, was das in meinem Themenrundgang vorkommt. Ich mache im Juni, auch im Zuge von Pride Month, jedes Jahr an der KZ-Gedenkstätte Mauthausen einen Themenrundgang. Das ist ja was, zu dem ich alle herzlich einladen mag. Der findet am 13.06., das ist Samstag, statt und der dauert ungefähr 3 Stunden. Wenn ihr da teilnehmen möchtet, schreibt bitte ein kurzes E-Mail an die KZ-Gedenkstätte. Es sind noch voll viele Plätze frei. Also wir haben da eher ein großes Kontingent, aber es ist gut, wenn wir wissen, wie viele Leute das ungefähr kommen. Also kommt gerne dazu. Der Themenrundgang heißt Totgeschlagen, Totgeschwiegen, queere Menschen im KZ Mauthausen. Und da können wir ganz viele dieser Themen uns nur im Detail und dann vor allem vor Ort anschauen.
0: Und auch im Diskurs. Also da kann man auch fragen, nicht so wie jetzt bei uns, wo nur ich fragen kann. Es ist wirklich super, ich kann es sehr empfehlen.
1: Jetzt habe ich schon von Willi Heckmann erzählt, der dann weiter als Musiker tätig war nach dem Krieg, aber gelitten hat auch unter einer sich verändernden Musikbranche. Ich habe jetzt passend dazu nur ein Lied mitgenommen, das aus den 1930er Jahren stammt und viel von Frauen oder in heterosexuellem Kontext dann nochmal vertont worden ist, aber eigentlich von einem schwulen Mann komponiert worden ist. Und ich dichte dem jetzt bei, dass der auch über seine eigenen Erfahrungen geschrieben hat. Und das Lied heißt Mad About the Boy.

0: First Pride was a riot. Jetzt haben wir ja ein bisschen über die Nazi-Zeit geredet und über ein bisschen über die Geschichte früher. Ich habe gestern zufällig ein ganz gutes Zitat reingespült gekriegt, was ganz gut eigentlich zum Nationalsozialismus passt, aber auch heute genauso. Das ist von Cheryl Lee Ralph. Just as you have rights today does not mean that you will have rights tomorrow. Don't sit there in your happiness. Don't sit there in your privilege. Don't sit there looking good, thinking the fight is over. The fight has just begun. Ja, und ich glaube, das ist ein ganz guter Einstieg in das jetzige Segment. Thema Kämpfen. Wie geht's weiter noch im Nationalsozialismus?
1: Leider eher mit Kontinuitäten als mit Verbesserung. Nein, es gibt schon eine deutliche Verbesserung. Sache ist nur, in Österreich, in der BRD, in der DDR wird der Paragraph, der von den Nazis verschärft worden ist, zum Thema homosexuelle Beziehungen beibehalten. Voll viele andere Gesetze werden ja verändert, aber vor allem in der BRD, also in Westdeutschland, wird der voll lang beibehalten und während die Leute nicht mehr ins KZ eingesperrt werden und das also ein krasser Bruch ist, werden voll viele Leute entweder wieder inhaftiert oder einfach weiter ins Gefängnis eingesperrt. Es gibt sogar auch zwei Urteile, wo ein Richter behauptet hat, dass der NS-Staat ja kein legitimer Staat war und die Rechtsprechung dort nicht legitim war und deswegen eine Person, die in den 30er Jahren wegen Homosexualität verurteilt worden ist, im KZ gar nicht die Haftstrafe abgesessen hat und deswegen jetzt nur eine Haftstrafe zum Absitzen hat, weil die Zeit im KZ zählt nicht.
0: Ich glaub's nicht.
1: Also das sind diese voll argen Ungerechtigkeiten, die sich da einfach, da muss man wirklich sagen, Kontinuität weiter durchgesetzt haben. Vor allem, weil halt auch bei den Richter einige dieselben waren. Heißt jetzt nicht, dass die Nazis waren und so, aber die halt in die 20er, 30er Jahre Richter waren, dann in die 40er Jahre und dann halt in die 50er und 60er Jahre. Und da beschreiben einige Überlebende der Konzentrationslager, das ja in verschiedenen Kontexten, das betrifft jetzt nicht nur die queere Szene, sondern dass sie dann wieder bei dieselben Polizeibeamten, bei dieselben Richter waren, bei dieselben StaatsanwältInnen waren und sie das irgendwie durchgezogen hat für sie. Aber es gibt dann natürlich Veränderungen. Weil sie die Welt verändert, weil Demokratie herrscht in Österreich und weil dann langsam sie die zweite Schwulen-, die zweite Lesbenbewegung bildet. Das ist aber was, das langsam dahin läuft und so eher in den anfänglichen 70er Jahren oder 60er und 70er Jahren zu verorten ist. Da wird zum Beispiel auch in Österreich die Grenze runtergesetzt für gleichgeschlechtliche sexuelle Handlungen und das wird entkriminalisiert. Also da die 60er, 70er Jahre, 80er Jahre gibt es eine Phase der Entkriminalisierung von Homosexualität, was voll super ist. Und das ist auch das, wo du zuerst schon gesagt hast, the first Pride was a riot. Und der Grund, warum eigentlich im Juni Pride Month ist, sind die Stonewall Riots. Die waren in New York City und da hat es einen großen Zusammenstoß der queeren Szene mit der Polizei gegeben, weil die Polizei damals unter anderem aus Taktiken aus dem Nationalsozialismus zurückgegriffen hat und immer wieder Razzien durchgeführt hat gegen schwule Bars, gegen Treffpunkte von Transpersonen und Organisationen. Und die Leute sich das nicht mehr gefallen haben lassen und es da zu tagelangen Protesten und Schlägereien und Gewaltausschreitungen gekommen ist. Das war der 28. Juni 1969. Und daraufhin hat sich aber eine große Bewegung über ganz viele Länder hinweg organisiert. Und seit 1970 gibt es Pride-Paraden. Manchmal werden die ja Christopher Street Day genannt, weil der Stonewall Inn, eben wo diese Proteste waren, die Ausschreitungen waren, die ist in der Christopher Street in New York City. Und die Paraden waren zuerst eigentlich schon groß zu Beginn, also in San Francisco, in New York und später dann Anfang der 70er Jahre in Berlin und sind dann aber immer größer geworden. Mhm. Und wir reden davon, dass dann zum Beispiel zum 25. Jubiläum 1 Million Leute nach New York gekommen sind. Oder 2019, da war das 50-jährige Jubiläum, sind die Zahlen ungefähr bei 5 Millionen, die da hinkommen sind. Also das sind schon große Veranstaltungen. Wow. Und das sind halt so Träger gewesen dann, die, wo geschaffen worden ist, dass viele Rechte sich ändern, dass es einfach Sichtbarkeit gibt. Und gleichzeitig hat es immer noch Verurteilungen wegen Homosexualität oder homosexuellen Sexualkontakten gegeben. Und die Leute haben keine Entschädigung dafür gekriegt. Es ist so, dass in Österreich 2024, muss man sich auf der Zunge zergehen lassen, unter der Justizministerin Sadic erst die Entschädigungszahlungen und die Rehabilitierung aller Personen, die zwischen 1945 und dann 2002 strafrechtlich verfolgt worden sind, passiert ist.
0: Das sind die leider nicht einmal mehr am Leben, sorry. Aber what the fuck.
1: Genau, also die von früher sind nicht mehr am Leben. Und es ist aber schon super, dass man da einen Schritt setzt und ein Zeichen setzt.
0: Ja, definitiv.
1: Und das ist eine große Veränderung, die jetzt stattgefunden hat. Wenn man durch die Geschichte geht, man kann sich einige Zeitstrahlen anschauen, wann zum Beispiel dann Homosexualität entkriminalisiert worden ist oder wann das aus psychologischen Gutachten gestrichen worden ist. Das ist ja nur mehr eine Sache. Und ein großes Thema dabei ist natürlich auch die AIDS-Epidemie, also HIV-AIDS, die ja in Anfang der 80er Jahre begonnen hat. Und da kommt jetzt nochmal ein Symbol rein, das wir ja schon von vorher kennen, nämlich dieser sogenannte rosa Winkel.
0: Mhm.
1: Die Schwulenbewegung, Schwulen-, Lesben-, LGBT-Bewegung, vor allem in Berlin hat diesen rosa Winkel schon in die 70er Jahre mal verwendet dann, weil sie diskutiert haben, was kann man denn als Zeichen nehmen. Für unsere Bewegung, wir wollen sagen, wir sind verfolgt worden. Wie zum Beispiel auch dann in die 80er Jahre auf der Tafel, die in Mauthausen an der KZ-Gedenkstätte angebracht worden ist, geschrieben worden ist, totgeschlagen, totgeschwiegen. Also die wollten das reinbringen, die Verfolgungsgeschichte, und da eignet sich halt dieser rosa Winkel als Symbol gut. Und das heißt, das ist da schon mal aufgekommen und dann aber vor allem von ACT UP verwendet worden. Auf den Plakaten, wo es darum gegangen ist, dass die amerikanische Regierung nichts tut, wenn es um die Bekämpfung von HIV und AIDS geht und um die Stigmatisierung. Dass da aber ein Symbol verwendet worden ist, das mit dem KZ im Zusammenhang steht und Nationalsozialismus, ist damals schon kontrovers diskutiert worden und ist auch was, das heute, wenn ich das zum Beispiel bei meinen Themenrundgängen zur Diskussion stelle, ganz unterschiedliche Reaktionen bringt. Nur weil eine Person irgendwie in die queere Umbrella einfällt, heißt das ja nicht, dass sie alle einig sind oder dass das eine Bewegung ist, sondern da gibt es ganz viel und ganz viele unterschiedliche Ansätze, wie man zum Beispiel an mehr Rechte kommt und ganz viele Ausdrucksformen von Leben. Und das zieht sich wirklich durch schon von eben vor 2000 Jahren wahrscheinlich über die Zeit um 1900, wo wir das auch schriftlich und in Büchern gut dokumentiert haben, als auch in den letzten paar Jahren, wo man vor allem halt online ganz tief in Rabbit Holes einigen kann. Und ich glaube, Lena, das ist jetzt das Stichwort für dich.
0: Also für alle, die es nicht wissen, ich bin chronically online. Ach, oh mein Gott, der Beef, der TikTok-Beef, er ist überall und immer da. Über die Labels, über die Flaggen. Und ich habe mir gedacht, ich hole ein bisschen mehr aus und steige in das Rabbit Hole jetzt einmal vollgas ein. Nämlich 1978 ist die erste Pride-Flagge entstanden. Die hat die Farben gehabt: Pink, Rot, Orange, Gelb, Grün, Türkis, Indigo und Violett. Jede Farbe hat was repräsentiert. Nur war dann das Problem mit dieser Flagge, dass das durch Materiallogik eigentlich verändert worden ist. Also da hat unser Kapitalismus schon mal viel reingeschissen eigentlich. Weil die, wenn ich mich richtig erinnere, Türkis war es und Pink. Pinker Stoff war schwer erhältlich und der Druck für Türkis war zu teuer. Deswegen haben wir die zwei Farben weggenommen. Dann ist 1980 eben die AIDS-Krise gekommen, die Marlene vorher schon angesprochen hat. Und da ist ein bisschen Splitting schon passiert in der Bubble, weil queere Stimmen lauter worden sind. Und desto lauter Stimmen wären, desto unterschiedlicher wären die Stimmen. Und manche nennen das auch queere Radikalisierung unter Anführungszeichen. Eben dieses ACT UP auch, wo wirklich mehr mit mehr Wut, würde ich sagen, gegen Dinge vorgegangen worden ist. Und dann war 1990 das Wort queer, das reclaimed worden ist. Das haben wir halt, glaube ich, noch gar nicht besprochen. Queer war am Anfang ein Gewaltwort. Das war abwertend und als schlecht gemeint. Also als andersartig, glaube ich, oder? Hat das gelten sollen.
1: Genau, so ein richtiges Schimpfwort.
0: Ja, voll. Und das ist halt dann reclaimed worden von jüngeren Aktivistinnen, hat es da aber schon die Spaltung gegeben, weil ältere Generationen, für das war das einfach Gewalt worden, für das war das ein schlimmes Wort und die haben sich beleidigt gefühlt. Jüngere Generationen haben aber gemeint, das ist jetzt unser Wort, wir nehmen das, hat aber jetzt auch, wie man sieht, in der weiteren Laufbahn funktioniert, dass die queere Bewegung das Wort queer sie reclaimed hat. Und dann, 1990, ist es passiert. Die erste große Flaggenexplosion. Die B-Flagge ist entworfen worden. Fangen wir mal so an. Bisexuelle Menschen, Transmenschen, lesbische Menschen und etc. haben sie nicht gesehen gefühlt in der schon bestehenden Flagge. Und haben gesagt, hey, die Regenbogenflagge, die reicht uns nicht. Das steht nicht für uns alle. Eigentlich wollen wir was Eigenes. Dann eben jetzt zur B-Flagge. 1998 ist die erste B-Flagge designt worden, eben mit Pink, Blau und Lila. Und dann hat es diesen großen Streit, den es immer gibt, Bi und Pan. Also Bi heißt quasi, man steht auf Männer und Frauen und Pan sagt man auf jedes, also es geht um den Charakter und nicht um das Geschlecht. Und dann gibt es natürlich diesen Beef mit Bi ist schlimm, weil es gibt nicht nur zwei Geschlechter und das ist diskriminierend. Und also ich will da überhaupt keine Antwort drauf setzen, ich will das einfach nur mal, ich will den Streit erzählen, glaube ich.
1: Aber also, wenn man sich da selbst versucht zu verorten drinnen, was jetzt mehr auf einen selben zutrifft, ich kann nichts sagen. Es ist echt schwer.
0: Man sagt ja confused bisexual aus dem Grund, denke ich. Dann ist es quasi weitergegangen und mit Tumblr sind ganz viele Flaggen aufgepoppt und immer ist es weitergegangen. Es sind Labelscammer, es sind mehr Flaggen gekommen und wird auf TikTok jetzt natürlich auch immer ganz stark sie gestritten drum, was jetzt richtig ist und was jetzt falsch ist. Das, was mir, glaube ich, am wichtigsten ist herauszuheben, ist, dass die Lipstick-Lesbian-Flag gibt. Also die lesbische Flagge hat ja angefangen mit nur rosa. Da haben maskuline Lesben gesagt, hey, na, wir wollen das rosa irgendwie nicht so. Jetzt ist orange dabei. Die erste lesbische Flagge ist, by the way, von einem Mann designt worden. Da haben wir auch den schwarzen Winkel drauf gehabt. Also wieder dieses Nazi-Zeichen. Und weil es von einem Mann designt worden ist, haben wir es halt danach verworfen und was Eigenes gemacht. Und dann hat es die Lipstick Lesbian Flag gegeben. Das steht für feminin und hauptsächlich eigentlich transfeindlich. Und ich sehe ganz oft, dass Menschen die Flagge verwenden, ohne zu wissen, was heißt. Einfach weil feminine Lesbe sieht, Lippenstift ist cute, ist süß. Und ja, ist halt, wenn man es nicht weiß, einfach blöd, weil man unabsichtlich transfeindlich ist. Genau. Es ist dann durch Tumblr, wie gesagt, hat es diesen großen Gender-Explosion hat sich gegeben mit den Micro-Labels. Und
1: man muss aber sagen, das ist auch was, wo sie Leute oft in Diskussionen reinsteigern. Oder das voll wichtig finde ich, weil man noch Zugehörigkeit sucht und dann hofft man es zu finden. Oder man tut sich dann einen Pin drauf, vielleicht für die Pride. Und ich muss gestehen, also ich sehe ein bisschen schlecht und außerdem vergesse ich dann, was welcher Farbe ist. Und das ist dann so nischig oft, dass ich Angst habe manchmal, dass ich Fehler mache, wenn anspreche. Und ich finde es voll super, wenn das zum Beispiel wo dabei steht, was die Pronomen sind. Und manchmal fällt es mir aber selber einfach schwer. Und das ist aber auch was, das man genau in dieser, wenn man sich mit so queeren Themen beschäftigt, dass man ganz viel Akzeptanz haben muss und aushält und dass manchmal das einfach ein Prozess vom Aushandeln ist.
0: Ja, voll. Weil es geht ja schlussendlich, also für Diskussionen wirken oft übertrieben und zu emotional, aber im Endeffekt geht es um Unsichtbarkeit, um Ausschluss, um Frustration, um Zugehörigkeit, Sprache, Macht. Also so Flaggen oder Pronomen oder verschiedene Labels machen ganz viel mit Menschen. Und ich finde, dass jedes dieser Labels seine Daseinsberechtigung hat, wenn es hilft, eine Person sich selber mehr anzunehmen.
1: Voll. Und was ich aber schön finde dran, ist ja auch zum Beispiel die Entstehung von Pride Month. Das sieht man da auch an diesen vielen verschiedenen Diskursen. Eigentlich war das mal der Pride Day, der 28. Juni. Ein Tag. Da ist Parade. Dann hat uns mehr Leute gegeben und die wollten mehr Veranstaltungen machen und wollten das bunter machen. Dann war es die Pride Week. Also eine Woche. Und jetzt ist ein ganzer Monat, weil man einfach merkt, okay, da ist so viel Diversität drin und so viele unterschiedliche Dinge. Und ich kann euch voll empfehlen, dass mal in das Programm von der Hose Linz zum Beispiel reinschaut. Die haben das alles aufgelistet, was es gibt, eben vom Picknick über Partyabend und dann aber zur richtigen Parade, die dieses Jahr wieder in Linz vom Musiktheater losgeht und Richtung Hauptplatz geht und da wird Linz sicher sehr bunt und vielfältig sein. Ich habe letztes Jahr ein schönes Erlebnis gehabt auf der Pride. Da muss man immer ein wenig aufpassen auf der Pride, was man alles mitnimmt. Sonnencreme gehört zum Beispiel dazu und vor allem, wenn man ein Outfit anhat, das vielleicht etwas gewagter ist, dann muss man sich alle Stellen einschmieren, die ja sonst nicht so viel Sonne kriegen. Ja. Boah, was Leute da, glaube ich, am nächsten Tag immer Sonnenbrand haben, ist arg.
0: Aber Glitzer halt ganz gut auf Sonnencreme, das ist...
1: Glitzer und Sonnencreme ist super Mischung. Hat man dann auch überall, aber ist gut. Und was aber mein schönes Erlebnis war, ist, dass meine Eltern letztes Jahr mitgekommen sind zur Pride und die haben zum ersten Mal waren sie da mit dabei und haben halt so ein bisschen von der Seite zugeschaut, die sind halt Allies mit dabei gewesen. Und haben gesagt, nein, das haben sie aber interessant gefunden. Also haben da schauen können und haben gesagt, nein, das war eine gute Stimmung und das ist was echt Tolles bei der Pride, dass da so viel Spaß mit dabei ist.

0: eins von der Marlene und mir, ein Lieblingslied von uns, würde ich sagen.
1: Das war der Sommerhit letztes Jahr.
0: Ja, absolut. Und mit ein bisschen anderen Abschlussworten als von mir gewöhnt, nämlich ein Hoch auf die internationale queere Solidarität, würde ich mich heute verabschieden.
1: Am Mikrofon verabschieden sich Marlene
0: und Lena.
2: Ich schaue.

Ein Song für alle, die schon mal für die Liebe die Donau überqueren mussten, von Bibiane Zimber. Donaustadt ist am Montag als Single erschienen. Herzlich willkommen zu FrohLive. FrohLive jeden Freitag 22 Uhr. Es gibt Konzerte und andere Veranstaltungen live oder mitgeschnitten. Petra Moser wünscht einen schönen Abend. Die Wiener Sängerin und Pianistin Bibiane Zimber war bei meinem Kollegen,

0: David Winkler-Ebner zu Gast. Die beiden haben über die im Herbst erscheinende EP gesprochen und über Kurzurlaube per U-Bahn. Danach senden wir heute den Konzertmitschnitt von Bibiane Zimber, aufgezeichnet im März 2024 im Kulturhof.
1: Bibiane Zimber ist selten in Linz, hat sie verraten, und heute ist sie aber in Linz bei Radio Froh im Studio. Und sie ist Musikerin und Sängerin und seit einiger Zeit arbeitet sie an einem Soloprojekt. Ich hatte schon Gelegenheit, in erste Probeaufnahmen hineinzuhören, und ja, jetzt habe ich Bibiane da und ein paar Fragen an sie. Hallo.
2: Hallo. Grüß dich. So selten bin ich gar nicht in Linz. Also ich bin sicher öfter in Linz als in St. Pölten oder in Graz. Also.
1: Wir fühlen uns geehrt, wir Linzer. Du bist gerade mit dem Zug von Wien hergekommen.
2: Genau, ja.
1: Und du lebst auch dort?
2: Ja.
1: Schon die meiste Zeit deines Lebens. Erzähl mir doch einmal von deinem Wien. Was sind denn das für Bilder, die du in den Kopf bekommst, wenn du an Wien denkst?
2: Das ist sehr gemischt. Einerseits finde ich, ist Wien eine Stadt, in der die Uhren so ein bisschen stehen geblieben sind und wo man das Gefühl hat, es tut sich irgendwie nichts, und hat sehr viel Nostalgie, was einerseits sehr schön ist, und manchmal hat man aber so das Gefühl, man bleibt ein bisschen bicken. Auf der anderen Seite, ich finde gerade im Sommer und so, wenn man Richtung Donauinsel fährt oder Richtung Donaukanal, sieht man auch, dass die Stadt wahnsinnig innovativ und frisch und schön und grün sein kann. Politisch auch sehr durchwachsen. Also ich als Woman of Color habe Wien über die Jahrzehnte sehr gemischt wahrgenommen. Einerseits finde ich, ist Wien schon so lange ein Melting Pot und sollte eigentlich sehr viel selbstverständlicher mit seiner Diversität umgehen, mit ihrer Diversität umgehen. Und gleichzeitig merkt man halt, dass ich für die meisten Leute nach wie vor nicht wie die typische Wienerin oder typische Österreicherin ausschaue.
1: Um Wien geht es ja auch in den Liedern, die du mich anhören lassen hast, sehr oft. Also in den Liedern, die dann auch auf dem neuen Album zu hören sein werden. Du singst da in einer Sprache, die sehr an den Wiener Dialekt erinnert, wie man sich ihn halt so vorstellt. Warum hast du dich dafür entschieden, in dieser Sprache zu schreiben und zu singen?
2: Auch das hat mehrere Gründe. Eigentlich, wenn man es sich genau überlegt, ist es total unlogisch, auf Englisch zu schreiben. Es ist zwar internationaler, aber es ist halt nicht meine Erstsprache. Und habe festgestellt, man kann sich halt hinter einer Fremdsprache so toll verstecken. Also eigentlich ist es ein bisschen feig aus meiner Sicht, weil ich halt über sehr persönliche Dinge auf Englisch damals geschrieben habe und gesungen habe. Und ich jetzt, wenn ich Deutsch oder Wienerisch singe, merke, dass das sehr viel persönlicher ist, für mich sehr viel persönlicher und eigentlich auch viel mehr beim Publikum ankommt, weil es halt, weil man es versteht und weil ich glaube, dass es einfach authentischer ist. Und was natürlich auch ein sehr, sehr großer Einfluss war, ich singe bei Martin Spengler und die falschen WienerInnen und habe dadurch die Wiener Sprache noch einmal ganz neu kennen und lieben gelernt.
1: Und bist ja auch die einzige richtige Wienerin.
2: Genau, ja.
1: In deinen Liedern, da ist mir vorgekommen, du erzählst Geschichten vom Leben in der Stadt, wie es ist, wie es auch sein könnte. Du erzählst von Gedanken, von Ideen, von Gefühlen. Erzählungen, Geschichten, welchen hörst denn du selbst gerne zu? Was fesselt dich als Zuhörerin? Was magst du am Erzählen?
2: Du meinst jetzt mehr welche Musikrichtung oder?
1: Ganz egal, so erzählen in breit gedacht.
2: Erzählen breit gedacht. Schwierige Frage, gute Frage, aber schwierige Frage. Ich glaube, dass mit Geschichten erzählen wir andere Menschen besser verstehen lernen und kennenlernen und auch die Welt von unterschiedlichen Perspektiven erleben können dürfen. Und boah, das ist sehr schwierig. Ich finde, ganz, ganz unterschiedliche Geschichten, die müssen noch nicht einmal echt sein, die dürfen auch fiktiv sein, spannend. Sie müssen immer eine gewisse Authentizität haben. Die Person, die die Geschichte erzählt, muss etwas Greifbares haben, Tiefgang haben, nicht flach sein. Und dann ist eigentlich Genre und Medium relativ wurscht. Ob das dann ein gutes Buch ist oder tolle Musik oder ein guter Film, ist dann eigentlich irrelevant, finde ich.
1: Du hast dich für Musik entschieden, zumindest in den Fällen, die ich kenne. Wie funktioniert denn das mit deinen Geschichten, mit deinen Gedanken, Ideen? Wie wird denn daraus Musik? Wann sagst du, das ist erzählenswert und daraus möchte ich ein Musikstück machen?
2: Das Gemeine ist, ich denke mir eigentlich am Anfang meistens immer, das ist nicht erzählenswert und brauche recht lang, um mir dann zu denken, nein, das kann man schon machen. Also ich habe um ein paar Notizbücher herumliegen und immer irgendwie ein Notizbuch eingesteckt und wenn ich irgendwie einen Gedanken habe, schreibe ich den auf. Oder wenn ich ein schönes Bild im Kopf habe, schreibe ich den auf. Oder wenn ich einen Reim im Kopf habe. Manchmal ist es so, dass ich mich zum Klavier setze und es passiert nichts. Also das ist eigentlich der meiste Fall, dass ich mir denke, hey, heute könnte ich doch wieder ein bisschen schreiben. Und ja, da passiert dann wie gesagt nichts. Und dann Wochen später, ohne groß motiviert zu sein, setze ich mich hin und plötzlich ist Text und Musik plötzlich rund und denke mir, hey, das glaube ich, ist etwas, von dem sich vielleicht wer andere auch angesprochen fühlen könnte.
1: Ich habe beim Zuhören auch den Eindruck gehabt, Humor spielt immer wieder eine wichtige Rolle. Ich persönlich habe besonders komisch das Beispiel dieser Liebesgeschichte gefunden in Donaustadt, wo die beiden vor einem großen Problem stehen, denn sie sind Liebende und räumlich getrennt durch die Donau, die eine in Herrn Neuss, die andere Person in der Donaustadt eben und dazwischen liegt, kann man so sagen, die gesamte Welt. Guter Humor, was macht denn das für dich aus? Wie sieht der aus, der gute Humor? Wie klingt der für dich?
2: Ich finde, da gibt es eine ganz einfache Regel, Humor und Satire tritt nicht nach unten. Also ich finde, man kann sich über sehr viele Dinge lustig machen, solange man nicht nach unten schlägt. Ich glaube, es ist wichtig, dass wir uns alle selber nicht ganz so ernst nehmen. Und ich nehme mich selber auch sehr oft nicht so ernst. Und ich glaube, dass das Leben einfach um vieles schöner und leichter ist, wenn man immer wieder mal über Dinge mehr lacht und sich denkt, so schlimm ist das jetzt auch wieder nicht. Und ja.
1: In dem besagten Lied Donaustadt wird ja auch ein wenig das Klischee bedient, die WienerInnen bewegen sich nur im eigenen Kretzel und sehen vom Rest der Stadt sehr wenig. Gibt es für dich in Wien eine Gegend oder einen Ort, zu dem du dich besonders hingezogen fühlst, verbunden fühlst, das vielleicht dein Kretzel ist?
2: Da gibt es tatsächlich ein paar. Also ich bin im dritten Bezirk groß geworden und liebe diesen Bezirk nach wie vor. Und es gibt nach wie vor ein paar Stellen, bei denen ich das Gefühl habe, die Zeit ist stehen geblieben und hier hat sich nicht so viel verändert und fühle mich in die 90er zurückversetzt. Ich finde den Stadtpark wunderschön. Es gibt im Volksgarten hinten so einen versteckten Teil, den viele nicht kennen, wo man kurz das Gefühl hat, man ist irgendwie in einer anderen Stadt und irgendwo in Süditalien oder so. Ganz viel. Ich liebe es. Ich finde Wien dann nett, wenn man manchmal so wie ein Tourist, wie eine Touristin durchgeht. Sommer, spät, Stadt ist nicht mehr voll, aber wunderschön beleuchtet. Es ist nicht kalt, man setzt sich Kopfhörer auf und spaziert einfach durch. Finde ich wunderschön. Und kann man immer wieder machen.
1: Vom Sommer in der Stadt erzählt auch ein anderes Lied, das ich schon gehört habe, Tetra Pakl voll Glück. Du erzählst davon, mit der U-Bahn ans Meer zu fahren. Ich habe das jetzt weniger als Vorstellung, als Träumerei verstanden, denn als konkrete Möglichkeit, weil in Wien, so habe ich zumindest verstanden, dass er so viel zu bieten hat, kann man einfach mit der U-Bahn ans Meer fahren, übertragen an die alte Donau zum Beispiel. Man muss also gar nicht wirklich aus der Stadt hinaus, selbst dann nicht, wenn es drückend heiß ist. Das klingt ja eigentlich recht perfekt. Gibt es sonst noch was, was du an Wien gar nicht so magst? Wir haben schon ein bisschen über die Nostalgie und die Politik gesprochen, aber darüber hinaus, oder fällt dir dazu noch was ein, was du an Wien nicht magst?
2: Ja, sobald die Weihnachtssaison losgeht, die Vorweihnachtszeit in Wien, es sind einfach so erdrückend viele Menschen. Rush Hour in Wien ist keine Freude, wirklich nicht. Schnee und Gatsch in Wien ist auch keine Freude. Nein, also Wien hat sehr, sehr viele schöne Seiten, aber es gibt auch immer wieder Dinge, wo du dir denkst, das könnten wir besser machen. Sie ist nicht wahnsinnig RadfahrerInnenfreundlich, diese Stadt. Also ich persönlich traue mich in Wien nicht Radfahren. Und ja, auch wenn ich selber durch und durch bin, der Wiener Grant, der wienerische Grant, ist schon auch manchmal eine Herausforderung.
1: Ja, und Musik ist ja da auch vielleicht ein Mittel, um dem entgegenzuwirken und den Grant ein bisschen zu vergessen. Und deshalb hätte ich vorgeschlagen, wir hören ein bisschen in das Lied hinein, das wir gerade besprochen haben, Dieter Backerl voll Glück.

0: Wir haben jetzt schon sehr viel über den geografischen Ort gesprochen, in dem du lebst und der auch in deiner Musik immer wieder eine Rolle spielt. Gibt es für dich eigentlich auch sowas wie eine musikalische Landschaft, eine Musik, der du stark verbunden bist, in der du zu Hause bist, wenn man das so pathetisch ausdrücken mag?
1: Ich habe lustigerweise erst vor ein paar Tagen festgestellt, dass ich genretechnisch, also von dem, was ich an Musik konsumiere und höre, sehr, sehr unterschiedlich Musik höre und der Meinung bin, dass jede Musik irgendwie so ihre Funktion und ihren Zweck erfüllt. Und ich selber daheim, obwohl ich null katholisch mehr bin, gehe ich in Gospel, wenn ich singe, total auf. Ich liebe es. Also sowohl singen als auch hören. Ich finde es ein ganz, ganz großartiges Genre, obwohl ich selber jetzt auch gar nicht so viel praktiziere. Ich habe während meines Studiums selber geliebt, klassisch zu singen, eine Arie zu singen. Ich muss gestehen, ich setze mich selten bis nie in eine Oper hinein, weil sie mir einfach auch zu lang und zu dramatisch ist und das so gesehen nicht so mein Genre ist. Ich kann neuer Musik, Avantgarde-Jazz und dergleichen viel abgewöhnen, wenn ich live in einem Konzert dabei bin. Das ist gleichzeitig Musik, die würde ich mir daheim oder für unterwegs nie aufdrehen. Also ich finde, so jede Musik hat irgendwie einen Zweck und demnach, ich fühle mich überall auf eine gewisse Art und Weise wohl, solange die Musik nicht irgendwie diskriminierend oder beleidigend anderen gegenüber ist. Und lustigerweise ist das, was ich höre, öfter von dem weg, als das, was ich selber gerne singe. Und ja, und es ist auch immer phasenabhängig, jahreszeitenabhängig. Im Sommer ist es halt mehr so, sind es mehr die Upbeat-Sachen und Sachen, zu denen man tanzen kann. Und ja.
0: Du hast es selbst gerade wieder erwähnt, du singst, du kannst auch Klavier spielen, soweit ich weiß. Weiß nicht, ob du noch andere Instrumente spielst.
1: Leider nein.
0: Leider nein.
1: Ich ärgere mich sehr, dass ich die Corona-Zeit nicht genutzt habe, mir noch irgendwie ein anderes Instrument anzueignen. Ich hatte zwar während der Studienzeit zwei Semester Gitarrenunterricht und das hat mir auch total Spaß gemacht, aber irgendwie ist es nicht dazu gekommen, dass ich noch eines spiele.
0: Ja, du hast ja auch andere Sachen zu tun gehabt in der Corona-Zeit. Zum Beispiel dein erstes Album aufnehmen, oder?
1: Ja, das stimmt. Also zuerst einmal eine kurze Sinnkrise und Lebenskrise haben, weil man sich denkt, ich habe mich erst vor ein paar Monaten selbstständig gemacht. Das ist jetzt gerade der perfekte Zeitpunkt für einen Lockdown. Nein, nachdem der erste Schock überwunden war und klar war, dass sich das alles irgendwie ausgehen wird, war das wirklich eine gute Möglichkeit, weil man Zeit hatte. Auch Zeit hatte, sich viele Gedanken zu machen und diese Gedanken irgendwie in Musik einzupacken und ein Album daraus zu machen. Also es haben ja sehr viele Kollegen und Kolleginnen 21, 22 ihre Corona-Babys dann veröffentlicht. Und ja, diese Stille hatte, finde ich, durchaus ihr Gutes, wenn man jetzt die Krankheit weglässt, sondern einfach nur dieses, dass es auch mal irgendwie einen Stillstand gab und man ein bisschen auch, also ich habe sehr viel darüber auch reflektiert, wer ich überhaupt bin, wenn ich keine Musik mache und habe versucht, die Zeit zu nutzen, ein bisschen zu mir zu finden.
0: Gedanken machen übers Musikmachen und übers Musikschreiben ist auch sowas für mich jetzt ein Stichwort, um wieder auch zu den Musikinstrumenten zu kommen. Jetzt beim Zuhören, korrigiere mich, wenn ich es falsch in Erinnerung oder falsch gehört habe, da taucht da mal eine Orgel auf und ein Akkordeon, habe ich das richtig?
1: Ja, ja.
0: Ja, und Kontrabass eigentlich fast immer irgendwo dabei, auch wieder Klavier immer wieder drinnen. Wenn du jetzt Musikstücke schreibst, wie gehst denn du beim Arrangieren vor? Setzt du da bestimmt schon von vornherein Instrumente bewusst ein oder passiert das dann mehr zufällig im Aufnehmen oder was halt dann gut klingt oder wie wichtig ist da für dich wirklich die Auswahl der Instrumente?
1: Die Auswahl der Instrumente ist insofern wichtig, also es ist halt mein Zugang kommt logischerweise vom Klavier, weil ich halt leider nur Klavier und nicht Gitarre spielen kann. Also das ist irgendwie so das Erste, was da ist und dann mache ich mir Gedanken, welche Aufgabe die unterschiedlichen Instrumente erfüllen können. Der Kontrabass macht einen Riesenunterschied, ob er gezupft oder gestrichen wird. Mit solchen Sachen spiele ich mich dann sehr gern, weil halt so ein tiefes Instrument, vor allem wenn es gestrichen wird, eine unglaubliche Wärme und Breite ausstrahlt. Und das Akkordeon hat die tollen Eigenschaften, dass es sowohl sehr dynamisch als eben auch für Flächen oder nur für einzelne Melodien eingesetzt werden kann. Und das entsteht dann irgendwie so stückchenweise, dass ich eigentlich schon in meinem Plan habe, ob ich jetzt eben möchte, dass das Akkordeon eher diese Funktion übernimmt oder eher diese Funktion, hat auch eben sehr stark mit der Stimmung des Stückes zu tun. Und ja, aber ich habe meistens einen Plan tatsächlich.
0: Du hast über die Sinnfragen in der Corona-Zeit gesprochen, auch über das Bild, das Selbstbild vielleicht auch als Musikerin. Wie ist es denn überhaupt dazu gekommen, dass du Musik machst?
1: Das war eigentlich schon sehr, sehr früh klar. Meine Mama hat mich, wie ich klein war, mitgenommen zum Sternsingen. Da war ich noch keine 3 Jahre alt. Und wir haben daheim generell viel gesungen. Es gab ein Klavier zu Hause. Meine Mama ist gelernte Kindergartenpädagogin gewesen und Religionslehrerin und hat uns da einfach musikalisch doch zu Hause gefördert, ohne dass das jetzt irgendwie ein Druck war oder dass man das jetzt irgendwie beruflich machen musste. Und ich habe das einfach irgendwie sehr früh als schön empfunden und habe es auch selber als wahnsinnig schön empfunden, Musik zu hören, und habe mir gedacht, ich möchte das später mal machen. Und dieser Plan hat sich nie geändert.
0: Und in dieser Zeit seither, gibt es da Stationen, Momente, wo du sagst, das war besonders wichtig für dich in deiner Entwicklung, in deinem Weg dorthin, wo du jetzt bist?
1: Ja, ganz viel sicher sogar. Also ich glaube nämlich nicht nur die Sachen, die gut funktioniert haben, sondern lustigerweise gerade eher die Sachen, die nicht so gut funktioniert haben. Ich war mit 8 Jahren eines der ersten Mädchen bei den Wiener Sängerknaben und bin allein in einer Klasse mit 19 Burschen gelandet. Wie soll ich sagen, es war suboptimal. Ich war dort nicht sehr glücklich, aber habe musikalisch wahnsinnig viel von dieser Zeit mitgenommen und habe aber nach einem halben Jahr wieder Schule gewechselt, weil es nicht funktioniert hat. Ich habe viel klassischen musikalischen Einfluss gehabt, auch durch mein Musikgymnasium in Wien und dann durchs Studium. Beides auch nicht unbedingt Orte, wo ich jetzt sage, muss ich wieder zurück oder würde ich so wiederholen. Oder doch, würde ich vielleicht doch wieder so wiederholen, weil ich halt genau dort gelandet bin, wo ich jetzt bin. Aber ich habe sehr, sehr, sehr, sehr viele Aufnahmeprüfungen hinter mir, die überwiegend nicht geklappt haben. Und das hat mich in meinen ganz frühen 20ern schon noch viel in Frage stellen lassen und hat mich sehr viel Unsicherheit hat das damals mitgebracht. Und es hat dann irgendwie wieder so ein Zeitteil gebraucht, um festzustellen, nein, ich mag trotzdem singen und ich glaube, ich habe trotzdem was zum Erzählen. Und etwas mal nicht zu schaffen oder zu scheitern ist kein Grund, dass man es nicht trotzdem irgendwie auf anderen Wegen probiert. Und retrospektiv betrachtet bin ich sehr froh und dankbar über den Weg, wie er sich so entwickelt hat, weil ich glaube, ich wäre auch nicht bei den falschen Wienerinnen gelandet und hätte ganz viele andere Projekte nicht kennengelernt und hätte mich vielleicht auf eine Musikrichtung versteift, die mich vielleicht gar nicht so glücklich macht und. Und von dem her, glaube ich, waren es auch viele Erlebnisse, die nicht so gelaufen sind, wie es mir eigentlich ursprünglich gewünscht hätte, die mich vorangebracht haben.
0: Eines der vielen Projekte ist ja dein Solo-Projekt, das du seit ein paar Jahren betreibst. Wir haben schon angesprochen, das erste Album ist ja bereits erschienen. Woraus ist denn dieses Projekt entstanden? Kannst du das erzählen?
1: Ich habe immer schon gewusst, dass ich selber Musik machen möchte und habe die Jahre davor schon ein bisschen ausprobiert gehabt, Songs geschrieben gehabt. Das war eine allergrößte Überwindung, war eine erste Single rauszuschmeißen, weil ich mir damals gedacht habe, oh Gott, mir war es furchtbar peinlich. Es war einfach eine Überwindung zu sagen, so, jetzt schmeiße ich wirklich was raus in die Welt. Es hat sich Stück für Stück entwickelt. Ich habe es zuerst in einer anderen Besetzung probiert. Da hatte ich von den Instrumenten her Marimba dabei, auch wieder einen Kontrabass, der ist sehr stetig, und habe selber Klavier gespielt und gesungen. Und war nett, aber war irgendwie noch nicht ganz das, wo ich hin wollte. Und in der Corona-Zeit habe ich dann einen ehemaligen Studienkollegen angeschrieben und gesagt, du, ich habe da so 2, 3 Lieder geschrieben, ich würde mich gerne beim Kultursommer in Wien bewerben. Hast du Lust? Sollen wir uns das mal gemeinsam anschauen, ein Video aufnehmen? Und dann hat das irgendwie mit dem so gepasst. Und aus dem heraus habe ich dann ein Album geschrieben und aus dem heraus ist dann die Besetzung größer geworden. Und ja.
0: Du hast jetzt schon auch ein paar wichtige Punkte in der Entwicklung angesprochen. Hast du irgendwas im Kopf, wo du damit hin möchtest? Was wäre ein oder was wäre ein Zustand oder ein Ergebnis oder auch ein etwas oder ein, auch ein Ereignis, wo du sagst, ja, okay, das, darauf möchte ich noch hinarbeiten und wenn das dann eingetreten ist, dann
1: gehe ich in den Ruhestand.
0: Nein, nicht in Ruhestand, aber dann verschnaufst du mal. Nein,
1: ich verstehe, was du meinst. Yeah. Also sich so Ziele setzen. Yeah. Ich habe mit Ende 20, 27 oder so, habe ich gesagt, ich würde so wahnsinnig gerne mal im Konzerthaus spielen. Ich möchte mit 30 im Konzerthaus spielen, habe ich damals gesagt. Dann war Corona dazwischen und so weiter und Konzerthaus ist sowieso irgendwie in eine weite Ferne gerückt. Und tatsächlich habe ich Ende letzten Jahres ein Mail bekommen und ich werde Dezember diesen Jahres mit meiner Musik im Konzerthaus spielen. Das hat ein bisschen länger gedauert als geplant, aber das ist schon so etwas, das ist so ein Milestone, mit dem ich erstens im Moment nicht gerechnet habe und der sowas zum Beispiel ist. Was ich auch wirklich, wirklich mal sehr gern würde, ist mit meiner Musik in Japan spielen. Fände ich irgendwie cool. Und wird sich auch noch ergeben. Ich arbeite dran.
0: Ja, sehr gut. Ja, gratuliere zur Einladung ins Konzerthaus. Gibt es sonst konkrete nächste Schritte? Wir haben die Veröffentlichungen angesprochen. Vielleicht magst du das nochmal erwähnen und auch in welchem Rahmen das dann veröffentlicht wird und was sonst noch in nächster Zeit zu erwähnen gibt.
1: Genau, also es gibt einmal einen EP-Release am 10. Juni in Wien. Im Haus des Meeres, da gibt es die Veranstaltungsreihe Kulturwelle und genau, da werde ich spielen. Wunderschöne Örtlichkeiten, weil das ganz oben eben ist im Haus des Meeres und man einen unglaublichen Blick über Wien hat. Dann wird es dazwischen ziemlich sicher auch noch was geben, aber das ist noch nicht ganz fix. Am 16. Oktober werde ich in Steyr spielen, im Akku und Anfang Dezember im Konzerthaus. Und dazwischen kommen sicher noch ein paar Termine rein, aber ist noch nicht fixiert.
0: Ja, dann viel Spaß dabei bei den Konzerten.
1: Ja, vielen Dank.
0: Und hoffentlich wird es mit Japan was. Und ja, danke fürs Kommen nach Linz.
1: Ja, danke für die Einladung.
2: Das war ein Gespräch von David Winkler-Ebner mit Bibiane Zimba. Die angesprochene EP erscheint im Herbst. Für heute kann ich aber noch einen Konzertmitschnitt vom März 2024 im Kulturhof anbieten. Bitteschön.

Vielen Dank. Schön, dass ihr da seid. Wir freuen uns auch, dass wir heute in Linz spielen dürfen. Das ist das erste Mal, dass wir aus Wien raus sind. Also man wird es eh relativ schnell hören, ich bin Wienerin. Ich kann es nicht leugnen. So ein bisschen und ein Ur verrät mich immer wieder. Ich habe es probiert mit Oberösterreichisch. Es fällt mir leider sehr schwer. Aber ich gebe mir Mühe.

0: Ich schreibe gerne Lieder über die Liebe, also zumindest mein erstes Album, was im Herbst 22 erschienen ist, hat sehr viele Liebeslieder drauf. Habe festgestellt, das inspiriert mich, das finde ich schön. Wir haben immer den Schmäh in der Band, dass es dann ein ganzes Album geben wird an Herzschmerzliedern. Das kommt dann danach.
1: Muss so auszubalancieren.
0: Genau, also es muss ausgeglichen sein. Und dann wird es ein Album geben, wo ich nur über Wien schimpfe. Nur eines. Das ist das Lebenswerk, wird das dann. Das ist wir spielen heute überwiegend Lieder aus diesem Album, habe aber auch etwas Neues dabei. Wie soll ich sagen, ich habe ganz viele tolle Geschwister und Halbgeschwister und meines Erachtens nach die besten Geschwister dieser Welt. Und meine Schwester kommt sonst auch immer zu jedem Konzert. Sie hat tatsächlich überlegt, ob sie von Wien nach Linz fährt, um heute auch dabei zu sein. Und ja, ich habe dieser schönen Beziehung, dieser Geschwisterbeziehung, ein Lied geschrieben. Und das klingt so.

0: Ich muss sagen, für mich ist das heute so wunderbar, mal wieder mit dem Gesicht zum Publikum spielen zu können. Wir hatten bei unseren letzten Konzerten einerseits immer den Luxus, dass es ein Pianino gab, was zwar sehr schön ist, auf einem mechanischen Instrument zu spielen, aber man immer in diese unangenehme Situation kommt, dass man sich erstens mal entscheiden muss, was ist heute meine Schokoladenseite? Also, uns halt auch irgendwie gefühlt immer mit dem Rücken zum Publikum spielt, was ein bisschen unsexy ist. Deswegen freut es mich sehr, dass ich euch heute anschauen kann beim Singen, soweit ich sehe.
1: Ja. Also erste Reihe.
0: Genau. Aber die sehen wir sehr gut. Das ist... Was noch dazu kommt, ich habe keine Brille auf und auch keine Kontaktlinsen drinnen. Zum Singen reicht es. Und ich habe das früher tatsächlich immer gemacht, wenn ich nervös war, weil man sonst manchmal so fixiert auf eine Person ist und sich denkt, oh Gott, die schaut ganz furchtbar, sie schaut mich irgendwie grimmig an, was mache ich hier gerade falsch? Und das war so mein Schmäh, ich sehe euch relativ gut, aber nicht zu viel. Nicht zu scharf. Und anscheinend macht das der Josef Hader auch so, hat er mal bei einem Interview gesagt, es hat mich sehr amüsiert. Ich finde das ein super Trick, wenn man nervös ist, Brille ab. So, spielen wir was. Ah ja, ein Liebeslied zur Abwechslung.

Es ist sehr gut, dass die anderen immer eine Setlist haben. Ich könnte sie nämlich eh nicht lesen ohne Brille. Und ja, wir halten uns nicht immer daran, aber es gibt einen. Ich kann dann immer nachfragen und ja, ein bisschen schummeln. Noch ein Liebeslied. Es ist spannend, ich habe das vor 2,5 Jahren geschrieben und wie sich die Lieder auch so für einen selber an Bedeutung verändern über die Zeit. Ich bin gespannt, wie es euch geht, die euch das vielleicht zum ersten Mal hört und wie ihr es interpretiert.

0: Vielen Dank. Ein Lied haben wir noch vor der Pause. Es ist kein Liebeslied. Es ist zwar schon ein Weilchen her, dass ich so lange wach war, bis der Himmel, also bis es wieder hell wird sozusagen. Also so eine Nacht durchgemacht habe ich schon länger nicht mehr. Weiß nicht, wie geht's euch damit? Wann wart ihr das letzte Mal so richtig fort?
1: Wir sagen es nicht weiter.
0: Heute? Nein, heute geht's
2: nicht. Ja, geht schon. Es
3: ist ein guter Abend.
0: Es ist Freitag, Nacht ist jung.
4: Ja. Aber wir?
0: Daran könnte es scheitern. Also ich muss wirklich sagen, wenn ich jetzt so bis um 4 Uhr in der Früh munter bin, ich bereue es am nächsten Tag. Aber das heißt nicht, dass es nicht manchmal Zeiten im Leben gibt, wo man das voll super findet und das Leben feiert und feiert, dass man unterwegs ist, bis es wieder hell wird.

Vielen Dank. Wir sehen uns nach der Pause wieder. In der Pause auch. Und in der Pause. Also ich sehe euch wieder nach.

0: wir sind wieder da. Und ihr auch, das ist sehr schön.
1: Steht da vor.
0: Es wäre blöd, wenn wir jetzt... Wäre komisch gewesen, wenn wir jetzt gegangen wären. Ja? Aber... Ja, beim nächsten Lied muss ich tatsächlich ein bisschen was dazu sagen, weil das habe ich irgendwann mit Anfang 20 geschrieben, als ich mit jemandem zusammen war, wie soll ich sagen? Genau. Sehr charmant, sehr charmant. Ich bin gestern 34 geworden, aber Dankeschön. Und wie soll ich sagen, es hat nicht sonderlich gut gepasst und dieser Mann war eigentlich nicht wahnsinnig nett, muss man im Nachhinein sagen. Und passend zum Weltfrauentag, also ich glaube, es gibt sehr viele Leute, die sich schon gefragt haben nach einer längeren Beziehung, so, warum habe ich mir das so lang gegeben? Weil eigentlich was, also, jetzt verhaspel ich mich. Das hat damals nicht gepasst. Ich habe ein Lied geschrieben, aber das habe ich jetzt 10 Jahre rumliegen lassen und habe mir gedacht,

was mache ich mit dem Lied, weil eigentlich gefällt es mir, aber es geht mit dem Text, ich kann das jetzt nicht singen, weil es ist mir einfach unangenehm, wie ich mit Anfang 20 die Welt und die Liebe gesehen habe. Und habe halt irgendwie rumüberlegt, was mache ich mit diesem Lied. Und daraufhin habe ich das hergenommen und ein bisschen am Text gefeilt und das ein bisschen umgeschrieben. Und mittlerweile gehört es irgendwie zu meinen Lieblingen. How to treat a woman right. Wie gesagt, passend zum Weltfrauentag.

Dankeschön. Ja, ich finde, es wäre schade um das Lied gewesen. beim nächsten wären wir eigentlich schon bei dem Album. Also es könnte man in das Album stecken, Songs über Wien. Was einen an Wien stört. Ich bin das absolute Wiener Kind. Ich liebe diese Stadt prinzipiell sehr. Sie hat ihre guten Seiten. Ich weiß, das sieht man manchmal von außen nicht. Das verstehe ich auch. Aber es gab dann tatsächlich in Corona, erster Lockdown, war das erste Mal wirklich so, dass ich mir gedacht habe, ich hasse diese Stadt. Ich will hier raus. Ich bin in meiner Wohnung gesessen. Es war so komisch. Es hat eine Kühle gehabt. Es war so schräg, auch weil alles leer war. Ich habe das Gefühl gehabt, diese Stadt, das schlägt mich. Und so ist das nächste Lied entstanden. Heißt Beton und Sterne.

Es gibt Vinyl. Wir haben auch CDs. Aber mir war es ganz wichtig, eine Platte zu machen. Und Something Unknown ist auch der Titel vom nächsten Lied und der Titel vom Album. Aus mehreren Gründen. Ich habe eben im Lockdown mich sehr oft gefragt, und ich glaube, diese Fragen haben sich damals sehr viele Leute gestellt, was bleibt eigentlich von mir übrig, wenn ich Familie nicht sehe, Freunde nicht sehe, Freundinnen, meinen Beruf nicht ausüben kann. Also was macht mich eigentlich aus und wonach suche ich? Und ich habe mir eigentlich gedacht, ich habe keine Ahnung, ich bin unzufrieden, ich suche irgendwas, aber ich habe keine Ahnung, was ich suche und was dieses große Unbekannte ist, was mich jetzt plötzlich glücklich machen sollte. Und zum anderen, erste Platte, ich hatte keine Ahnung, was ich tue. Es war aufregend, es war stressig, es war tränenreich, es war gar nicht so chaotisch. Chaotisch finde ich was gar nicht, aber es hat mich sehr viel Kraft gekostet und ich bin immer wieder so dazwischen da gesessen und da gestanden und habe gedacht, was tue ich hier eigentlich? Also sich einlassen auf das große Unbekannte. Die kann man erwerben. Wir haben so viele davon, dass wir sie verkaufen. Und es gibt auch wunderschöne Stoffsackerln dazu. Und falls jemand von euch eine Platte oder CD oder einen Sackerl haben möchte, gibt es die nach dem Konzert bei uns zu kaufen.

0: Vielen Dank. Wir singen und spielen dieses Lied auch wirklich gern. Das ist, wenn wir uns länger nicht gesehen haben und das dann wieder bei einer Probe anspielen, sind wir mal ganz...
1: Ganz Dings.
0: Ganz Dings. Sie wissen schon, so Dings halt. Ja, letztes Lied. Wir schließen ab mit einem Liebeslied. Ich finde, das ist immer, es verbreitet gute Stimmung und kann man schon machen. Es heißt Can't Get Enough.

darf euch meine wunderbare Band vorstellen. Am Kontrabass und der Überstimme, Unterstimme, ich sage es jedes Mal falsch, Gidi Kalkhausen.

Wir haben uns urgefreut, dass wir hier singen und spielen und musizieren dürfen. Und dafür ein herzliches Danke an den Michael für die Einladung und einen Applaus. Wir fühlen uns außerdem mit dem Sound auf der Bühne super wohl. Und dafür bitte einen Applaus an die Technik, an den Manuel. Und zu meinen Konzerten kommen immer musikalische Menschen. Es gibt so einen Erfahrungsbericht dazu, also das ist so. Deswegen probieren wir jetzt was aus. Ich singe euch was vor und ihr singt's nach.

0: Na gut, wir spielen noch eins.
1: Na gut.
0: Oder zwei. Wir wollen ja eh noch eins spielen. Ich habe im 20er Jahr meine erste Single rausgebracht. Es war irgendwie so eine gute Zeit, um endlich irgendwie was rauszuschmeißen, wenn man sonst nichts zu tun hatte. Und hatte den Titel Kopfkino und habe damals auch mein allererstes Musikvideo gemacht. Und wir haben halt so rum überlegt, was könnte man machen. Und die Fotografin und Videografin, mit der ich da gearbeitet habe, hat gesagt, wir brauchen 200 Luftballons. Also haben wir 200 Luftballons aufgepumpt und aufgeblasen und sind dann mit diesen 200 Luftballons durch Wien spaziert. Kann euch nur so viel sagen, es passieren einem nur wundervolle Sachen, wenn man mit 200 Luftballons unterwegs ist. Nämlich wirklich. Also es haben alle eine Freude, die dich sehen. Du steigst in die U-Bahn oder BIM ein und hast einen persönlichen Babyelefanten mit. Ein Teil von den Luftballons hat meine Schwester nachher mitgenommen für ihre Kinder und ist in die S-Bahn eingestiegen und anscheinend hat der Lokführer über die Sprechanlage 99 Luftballons gesungen. Also es war sehr nett und dazu gibt es ein Video, könnt ihr euch gerne anschauen auf YouTube, heißt Kopfkino und klingt so.

Vielen Dank fürs Zuhören. Das war FroLive, heute mit Bibiane Zimber im Gespräch und in Concert. Das Konzert wurde am 8. März 2024 im Kulturhof aufgezeichnet. An dieser Stelle verabschiede ich mich. Petra Moser wünscht ein schönes Wochenende und eine gute Nacht.

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